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1: Am Mikrofon ist Sophie Mooseder. Es ist 3 Uhr. Drohnenzwischenfall vor kurzem in Rumänien. Eine Drohne soll ein mehrstöckiges Wohnhaus schwer beschädigt haben, das melden rumänische Medien. Zwei Menschen sollen dabei leicht verletzt worden sein. Auf Social-Media-Videos ist Feuer zu sehen. Der Vorfall ist nahe der Grenze zur Ukraine passiert. Ob es sich um eine ukrainische oder russische Drohne handelt, ist noch nicht bekannt. Das Online-Glücksspiel soll umgekrempelt werden. Derzeit dürfen nur die Lotterien Online-Glücksspiel anbieten. Ihr Monopol soll fallen. Diese Liberalisierung sorgt für Kritik. Maria Kern berichtet.
2: Die Regierung erhofft sich von der Liberalisierung des Online-Glücksspiels, dass damit die vielen illegalen Plattformen weniger werden. Diese sollen Lizenzen beantragen können, wenn sie Steuern nachzahlen und etwa gerichtlich angeordnete Rückzahlungen an Spieler begleichen. Anwalt und Glücksspielexperte Walter Schwarz hält das aber für verfassungswidrig.
3: Wir leben nicht in einem Rechtssystem, in dem man sich freikaufen kann, wenn man eine Straftat begangen hat.
2: Anwalt Ralf Summer, der viele Spieler in Rechtsstreitigkeiten vertritt, sieht die Pläne dagegen positiv.
4: Für die Spieler würde sich einmal ändern, dass diese dann legalen Konzessionäre sich an die österreichischen Spielerschutzvorschriften halten müssen.
2: Lob und Kritik also für die Reform des Glücksspielgesetzes, die im Juli im Parlament beschlossen werden soll.
1: Und in Brüssel geht's für den ungarischen Premierminister Peter Matja heute um viel Geld. Er will sich mit EU-Kommissionspräsidentin Ursula von der Leyen treffen. Es geht um eingefrorene EU-Gelder. In Brüssel ist für uns Verena Sophie Meyer.
5: Ungarns Premier Peter Matja will in Brüssel heute eingefrorene EU-Förderungen für sein Land freibekommen, so viel wie möglich. Die EU-Kommission hält insgesamt 17 Milliarden Euro zurück, weil Matjas abgewählter Vorgänger Viktor Orban gegen grundlegende Prinzipien der EU verstoßen hat. Matja muss jetzt politische Zusagen machen. In einem Facebook-Video zeigt er sich gestern zuversichtlich, dass es heute Mittag eine Einigung geben kann. Es geht vor allem um den Kampf gegen Korruption. Zwar gibt es noch offene Fragen, aber im Grunde haben wir in vielen wichtigen Punkten eine Einigung erzielt. Matja will Zugang zu den gesamten 17 Milliarden. Es gilt aber als wahrscheinlicher, dass er in einem ersten Schritt an rund 10 Milliarden aus dem Corona-Wiederaufbaufonds kommen kann. Das Geld soll für konkrete Projekte fließen, etwa für den Bahnausbau, und kann nur mehr bis Ende August abgerufen werden.
1: Und jetzt zum Wetter und zu Katrin Ladstätter.
6: Vom Sonnenaufgang weg bis zum Abend scheint heute in vielen Regionen durchwegs die Sonne. Wolken tauchen nur wenige auf. Auch der Wind ist heute schwächer als gestern. Am Schul- und Arbeitsweg ist es allerdings frisch. Der Nachmittag hat dann 23 bis 30 Grad. Bis zu 32 Grad gibt es am Wochenende, dazu weiterhin einiges an Sonne. Allerdings wird es am Samstagnachmittag und Abend von Oberösterreich bis ins Burgenland unbeständig und am Sonntag sind dann ziemlich verbreitet Gewitter und Regenschauer möglich.
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1: Am Mikrofon ist Sophie Mooseder. Es ist 4 Uhr. Wer morgen untertags über die Brenner-Autobahn fahren möchte, quasi unmöglich. Wegen einer Demo wird die Straße 8 Stunden lang gesperrt, von 11 bis 19 Uhr. Warum auf der Brenner-Autobahn demonstriert wird, berichtet jetzt Wolfgang Böhmer.
2: Weil es zu viele Lkw sind, inzwischen sind es über 2,5 Millionen Lkw, weil der Brenner einfach die günstigste Strecke ist. Und so rollen in Tirol und über den Brenner dreimal mehr Lkw als etwa über alle Schweizer Pässe zusammen. Mehr Maut verlangen geht aber nicht, ist mit EU-Recht ganz schwer vereinbar. Und dann hat man eben Notmaßnahmen gegen Lärm und Dreck gesetzt, wie eben Nacht- und Wochenendfahrverbote. Seit die Lkw aber unter Anführungszeichen sauberer werden, droht das alles zu bröckeln. Und Italiens Vizepremier Matteo Salvini hat Österreich vor dem Europäischen Gerichtshof geklagt und will freie Fahrt auch über den Brenner rund um die Uhr. Die Demo soll auch ein Hilfeschrei sein, auch ein Signal Richtung Brüssel, dass eine Region an und übers Limit kommt und nur zuschauen und überfahren werden, geht halt auch nicht, sagt man.
1: Gemeinden können sich Freibäder kaum mehr leisten. Steigende Energie- und Personalkosten machen es immer schwerer. Scheibs in Niederösterreich hat sein Bad retten können, und zwar mit Hilfe eines Vereins. Beate Tomasowitsch war für uns dort.
3: Das Bad habe ihm schon einige schlaflose Nächte bereitet, sagt Bürgermeister David Pöcksteiner.
4: Also im letzten Jahr manchmal schon, weil natürlich ein Bad einer Gemeinde sehr, sehr viel Geld kostet. Wir haben uns aber trotzdem entschieden, wir wollen es auf jeden Fall erhalten, weil es einfach, glaube ich, ganz wichtig ist, dass Kinder schwimmen lernen können, und das ist eine recht wichtige Freizeitanlage in unserer Gemeinde.
3: 500.000 Euro kostet das Bad im Jahr, nur 130.000 kommen über die Eintrittsgelder herein. Rund 40.000 Euro kann sich die Gemeinde ersparen, weil Freiwillige sich im Verein Badretter organisiert haben und am Wochenende und an Feiertagen Kassendienst und Aufsicht übernehmen. Die Technik ist tabu, sagt die Badretterin und Lehrerin Sonja Ressel.
5: Unsere Aufgabe ist, zu schauen, dass die Regeln eingehalten werden, dass niemand zu wild ist, niemand irgendwo aufklettert, keine Köpfler macht.
3: Im Vorjahr haben 34.000 Personen das Bad besucht.
1: Im Südwesten von Europa breitet sich die Hitzewelle aus. Jetzt gilt auch in Spanien eine Hitzewarnung. Es soll dort heute zum Teil bis zu 37 Grad bekommen. Auch in Teilen von Italien und Frankreich gelten solche Warnungen schon, zum Beispiel für Rom und den Großraum Paris. In Frankreich hat es zum Teil um bis zu 15 Grad mehr als für die Jahreszeit üblich ist. Wie das Wetter heute in Österreich wird, dazu jetzt Katrin Ladstätter.
6: Der Freitag heute bringt sonniges, oft sogar wolkenloses Frühsommerwetter. Der Wind ist schwächer als gestern und in der Früh haben wir es noch relativ frisch. Bis zum Nachmittag steigen die Temperaturen aber auf 22 bis 30 Grad. Die 30 werden es von Vorarlberg bis Kärnten. Ähnlich warm wird das Wochenende, allerdings zum Teil schwül und allmählich unbeständig. Am Samstag kommen zur Sonne von Norden her langsam Wolken und ein paar Regenschauer und Gewitter. Am Sonntag kann es fast überall im Laufe des Tages nass werden.
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1: Am Mikrofon Christina Kreuz. Die Regierung will das Glücksspielgesetz reformieren. Ein Entwurf dazu liegt bereits vor. Fix ist, dass das Monopol für das Glücksspiel im Internet fallen soll. Derzeit dürfen nur die Lotterien Online-Glücksspiel anbieten. Die Liberalisierung sorgt für Kritik, weil dadurch auch illegale Anbieter zu Online-Lizenzen kommen könnten. Maria Kern berichtet.
2: Die Regierung erhofft sich von der Liberalisierung des Online-Glücksspiels, dass damit die vielen illegalen Plattformen weniger werden. Diese sollen Lizenzen beantragen können, wenn sie Steuern nachzahlen und etwa gerichtlich angeordnete Rückzahlungen an Spieler begleichen. Anwalt und Glücksspielexperte Walter Schwarz hält das aber für verfassungswidrig.
3: Wir leben nicht in einem Rechtssystem, in dem man sich freikaufen kann, wenn man eine Straftat begangen hat.
2: Anwalt Ralf Summer, der viele Spieler in Rechtsstreitigkeiten vertritt, sieht die Pläne dagegen positiv.
4: Für die Spieler würde sich einmal ändern, dass diese denn legalen Konzessionäre sich an die österreichischen Spielerschutzvorschriften halten müssen.
2: Lob und Kritik also für die Reform des Glücksspielgesetzes, die im Juli im Parlament beschlossen werden soll.
1: Eine am Montag aus Uganda nach Oberösterreich zurückgekehrte Frau ist gestern zur Abklärung etwaiger Ebola-Symptome in die Wiener Klinik Favoriten überstellt worden. Die Frau wurde mittels spezialisierten Infektionstransport nach Wien gebracht. Die Aufnahme erfolgte unter höchsten Sicherheits- und Hygienestandards durch Experten und Expertinnen der Infektiologie, teilte eine Sprecherin des Wiener Gesundheitsverbundes mit. In Rumänien hat eine russische Drohne ein Hochhaus getroffen, und zwar in der Stadt Galați nahe der Grenze zur Ukraine. Der Einschlag löste einen Brand im 10. Stock des Wohnblocks aus. Es gibt 2 Leichtverletzte. Eine Rakete des US-Raumfahrtunternehmens Blue Origin ist Medienberichten zufolge bei einem Test auf der Startrampe explodiert. Die Explosion der New Glenn-Rakete habe sich demnach auf dem Raumfahrtstützpunkt Cape Canaveral im Bundesstaat Florida ereignet. Das Unternehmen von US-Milliardär Jeff Bezos meldete zunächst lediglich eine Anomalie während eines Raketentests. Zudem wurde gesagt, dass es unter den an dem Test beteiligten Menschen keine Vermissten gebe. Das waren die Nachrichten mit Christina Kreuz.
5: Und damit zum Oberösterreich-Wetter. Von Sonnenaufgang bis Sonnenuntergang heute wieder blauer Himmel. Die Temperaturen bleiben sommerlich, liegen am Nachmittag zwischen 24 und 28 Grad. Momentan 14 Grad in Linz, 11 Grad in Rohrbach, 9 Grad in Frankenmarkt, sehr frische 6 Grad nur in Windischgasten. Der Wochenendausblick, morgen Samstag wird es wieder sehr warm. Die Temperaturen steigen auf 24 bis 30 Grad. Die Sonne wechselt mit ein paar Wolkenfeldern und vor allem ab Mittag entstehen auch teilweise Regenschauer und Gewitter. Am wahrscheinlichsten sind sie im Mühlviertel und im südlichen Bergland. Und es wird kräftiger Westwind morgen. Und auch der Sonntag zeigt sich warm, aber wechselhaft mit Sonne, Wolken und ein paar gewittrigen Schauern. Es ist 5.03 Uhr, ORF Radio Oberösterreich mit dem besten Verkehrsservice im Land. Und da schaut es noch gut aus. Alles ruhig. Angenehme Fahrt.
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5: Einen schönen guten Morgen. Was braucht es am Freitag in der Früh um diese Zeit? Was Ruhiges noch oder was Rockiges zum Aufstehen? Wir haben beides. Die beste Musik. Willkommen!

so genial. Whitney Houston, guten Morgen um 13 Minuten nach 5. Sehr frische Luft strömt da heute rein beim Fenster. Wir sind bei den Temperaturen wieder oft einstellig. 6 Grad nur in Weiher, 3 Grad nur in Papnerkirchen. Und der berühmteste, nämlich immer kälteste Ort in Oberösterreich, Liebenau, hat bei der Messstelle in Gugu aktuell minus 2 Grad. Also es ist frostig. Aber bei denen schmilzt der letzte Schnee angeblich erst im August und im September kommt er wieder.

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Fool's Garden, schönes Aufstehen mit der besten Musik. Es ist 5.26 Uhr und bis halb geht sich jetzt noch ein lässiger 80er aus. Talk Talk, schönen guten Morgen.

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1: 5:30 im Studio Stefan Schnabel. Guten Morgen. Laut einem aktuellen Bericht von BirdLife und WWF Österreich sind in den letzten 8 Jahren knapp 500 Wildtiere illegal getötet worden. Die Dunkelziffer ist laut den Organisationen wahrscheinlich hoch. Die meisten Fälle habe es im Osten Österreichs gegeben. Auch das Inn- und Hausruckviertel zählen zu den Hotspots. Dort sind vor allem Vergiftungen von Greifvögeln registriert worden. In Linz und auf der Innkreisautobahn bei Kemerton am Innbach hat die Polizei Schwerpunktkontrollen durchgeführt und mehrere Verstöße aufgedeckt. Dabei ist sogar ein zur Festnahme ausgeschriebener Mann aus Ungarn geschnappt worden. Bei 2 Personen sind in den Autos Cannabis gefunden worden. Ein Spanier hat einen gefälschten Führerschein vorgezeigt und 2 türkische Lkw-Fahrer waren ohne Genehmigungen unterwegs. Bei den Tennis French Open in Paris schafft Anastasia Potapova als einzige Österreicherin den Einzug in die 3. Runde. Sie besiegt die Britin Katie Poulter. Und das waren die ORF Radio Österreich Nachrichten. Das Wetter, Silke.
2: Unverändert sonniges, sommerliches Wetter, wieder mit leichtem Nordwind. Die Temperaturen erreichen zwischen 23 und 28 Grad. Heute Wolken ziehen nur wenige auf, es bleibt wieder trocken. Und jetzt haben wir es ziemlich frisch nach der klaren Nacht. -2 Grad in Liebenau-Gugu, +5 Grad in Freistadt, 9 Grad in Wels. Und am Wochenende wird es wieder noch wärmer mit bis zu 30 Grad. Viel Sonne ist wieder mit dabei, aber an den Nachmittagen brodelt es in der Luft. Da entstehen dann größere Quellwolken und daraus auch Gewitter. 5.33 Uhr, ORF Radio Oberösterreich mit dem besten Verkehrsservice im Land. Und da gibt es noch keine Meldungen. Wir hoffen, das bleibt so. Kommen Sie gut und sicher zum Arbeitsplatz.
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0: Aufstehen mit blauem Himmel, ist das nicht herrlich? Schönen guten Morgen um 5.39 Uhr.
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0: Wenn die Natur im Frühling und im Frühsommer üppiges Grün trägt, gibt es einen religiösen Brauch, der im ländlichen Bereich noch gepflegt wird. Und davon erzählt Pater Sebastian Hacker heute. Er ist Pfarrer in Enzersfeld und Klein-Engersdorf im Bezirk Korneuburg. Guten Morgen.
3: Grüß Gott, guten Morgen. In den Tagen vor Christi Himmelfahrt geht man auf die Felder und bittet um eine gute Ernte. Bis zum Erntedankfest im September wird oft nach der Heiligen Messe der Wettersegen gespendet. Vielerorts sogar mit einem Partikel vom Kreuz Jesu. Ich habe mal einen Bauern eingeladen zum Bittgang und er hat mir gesagt, ob sie beten oder nicht, es regnet und es regnet nicht. Das Wetter hat nichts mit dem Gebet zu tun. Stimmt das? Gott bitten ist meiner Meinung nach eine Frage des Respekts ihm gegenüber. Erwarte ich mir überhaupt etwas von ihm? In der Aufklärung haben viele Philosophen Gott wie einen Uhrmacher gesehen. Er erschafft die Welt, zieht sie auf wie eine Uhr, dann zieht er sich zurück und schaut im besten Fall zu. Albert Einstein hat auch gemeint, Gott braucht keine telepathischen Fähigkeiten wie das Gebet. Die Bibel gibt ein ganz anderes Zeugnis und auch unser eigenes Leben. Ich bin froh, dass ich jemanden habe, dem ich danken und den ich bitten kann, der mich versteht und meine Sorgen nicht in Frage stellt. König Salomo bittet um ein hörendes Herz, Abraham und Sarah bitten um Nachwuchs, Jesus bittet für uns Menschen, die wir ihm anvertraut sind.

0: was rum.
1: Schönen guten Morgen am Freitag, es ist 5.47 Uhr.
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2: Am Mikrofon Christina Kreuz, guten Morgen. Am späten Abend ist Behran A., der einen Anschlag auf ein Taylor Swift-Konzert geplant haben soll, am Landesgericht Wiener Neustadt schuldig gesprochen worden. Er hat insgesamt 15 Jahre Haft bekommen. Auch sein Mitangeklagter Arda K. ist wegen des Beitrags zum versuchten Mord zu 12 Jahren Haft verurteilt worden. Niklas Wager berichtet.
3: Behran A. bricht in Tränen aus, als klar ist, dass er für den Beitrag zum versuchten Mord schuldig gesprochen wird. Trotz mildernder Umstände, etwa weil er ein Teilgeständnis abgelegt hat und die Anschlagspläne nicht umgesetzt hat, bekommt er eine lange Haftstrafe. Anwältin Anna Meyer.
4: Beim Strafrahmen, den wir hatten, 10 bis 20 Jahre, sind wir genau in der Mitte. Ich werde das jetzt in den nächsten Tagen mit meinem Mandanten besprechen und dann entscheiden wir, ob wir das Urteil annehmen oder nicht.
3: Der Mitangeklagte Arda K. wird ebenfalls schuldig gesprochen, weil er einem Freund bei dessen Anschlag in Mekka unterstützt haben soll. Bei der Urteilsverkündung wirkt er wie versteinert. Verteidiger David Jodelbauer.
5: Es war uns bewusst, es ist sehr wahrscheinlich, dass er verurteilt wird dafür. Ich glaube, daher die gefasst hat.
3: Die Urteile sind noch nicht rechtskräftig.
2: Israel hat gestern erstmals seit Wochen wieder ein Gebäude in den südlichen Vororten der libanesischen Hauptstadt Beirut angegriffen. Dabei soll es sich um einen präzisen Schlag gegen Ali al-Husseini gehandelt haben, den Chef der Raketenabteilung in der Imam Hussein-Division. Diese Miliz ist nach israelischen Angaben mit der Hisbollah und dem Iran verbündet. Wegen einer Demonstration wird der Brenner morgen gesperrt. Auf österreichischer Seite ist von 11 bis 19 Uhr für Autos und Motorräder kein Durchkommen. Auf italienischer Seite gilt die Sperre von 10.30 Uhr bis 20 Uhr. Grund für die Demonstration ist die Verkehrsflut am Brenner. Zum Sport. Bei den French Open im Tennis ist die zweite Runde absolviert und für die Österreicherinnen liegen Freud und Leid in Paris sehr eng beieinander. Sportreporter Mario Valli.
6: Anastasia Potapova steht zum dritten Mal in ihrer Karriere in der dritten Runde in Paris, zum ersten Mal als Österreicherin. Die eingebürgerte Russin ringt exakt 126 Minuten mit Katie Bolger aus Großbritannien und setzt sich mit 5:7, 6:4, 6:2 durch. Der Lohn der harten Arbeit ist ein Duell mit Titelverteidigerin Coco Gauff aus den USA. Gegen sie geht es am Samstag um den Einzug ins Achtelfinale. Schneller beendet als erhofft war hingegen das Zweitrundenmatch von Julia Grabher. Die Vorarlbergerin verliert den ersten Satz gegen Amanda Anisimova aus den USA mit 0:6. Danach machen ihr Kreislaufprobleme zu schaffen. Sie lässt sich noch auf dem Platz medizinisch behandeln, doch nach 19 Minuten ist dann Weitermachen nicht mehr zu denken. Sie muss aufgeben.
2: Der Deutsche Filmpreis wird heute in Berlin verliehen. Rund 1.900 Gäste werden zur feierlichen Gala an der Messe erwartet. Das waren die Nachrichten mit Christina Kreuz.
7: Oberösterreich-Wetter wird heute wieder sonnig und warm.
8: Viele Länder in Europa sind in dieser großen Hochdruckzone. Es ist ein Tag wie der andere, sonnig und warm, heute mit bis zu 28 Grad. Der Nordwind frischt ab und zu leicht auf und es ist und bleibt trocken und damit gibt es heute ideales Bergwetter. Derzeit aber kühl, 11 Grad in Galsbach, 10 Grad in Kollerschlag, 13 Grad in Enns. Am Wochenende wird es labiler, zur Sonne gesellen sich am Nachmittag dann Quellwolken, die punktuell zu Gewittern weiterwachsen.
7: Ein turbulentes Wochenende, aber es bleibt sonnig. 6.03 Uhr ist es. Wir schauen auf die Straßen in Oberösterreich.
8: B151, Attersee-Straße zwischen Leubichl und Unterach. Sperre bis Ende Juni nach einem Hangrutsch. Ausweichen können Sie nur großräumig. Gute Fahrt.
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7: Und wir bringen Sie ins Sommerwochenende. Das letzte Maiwochenende. Nächste Woche ist dann auch schon Juni. Jetzt mal rein mit der besten Musik. Hier ist Rod Stewart. Gloria Gaynor ist dabei. Der Falco oder die McCoys. Guten Morgen, Oberösterreich.
8: Morgen.

0: Guten Morgen am Freitag. Es ist 6:11, hier ist Radio Oberösterreich. Jetzt in der Früh planen manche noch 10 Minuten mehr zum Gießen. Es muss ja nur gegossen werden, bevor man in die Arbeit fährt.
1: Natürlich.
0: Ja. Am Balkon oder im Garten. In der Früh ist es am besten, heißt es immer, das Gießen. Aber stimmt es wirklich? Also ich kenne den Spruch, niemand geht gern mit nassen Füßen schlafen. Und deshalb soll man nicht am Abend gießen.
1: Ja, super. Also ich gieße nur am Abend. Beide Salatpflanzen sind froh, wenn sie überhaupt irgendwann ein Wasser kriegen.
0: Da ist es egal, früh oder Abend. Bitte einfach Wasser. Aber wir haben einen, der die letztgültige Antwort gibt, wenn es um Gartenthemen geht. Biogärtner Karl Ploberger. Was ist jetzt? Wann ist der richtige Zeitpunkt zum Gießen?
2: An sich ist der richtige Zeitpunkt am Morgen. Ganz einfach deshalb, der Motor für die Pflanzen ist das Licht, ist die Sonne. Und wenn das Wasser da ist, das ist der Treibstoff, dann hilft das den Pflanzen und sie beginnen zu wachsen. Aber wenn ich am Abend nach Hause komme und meine Topfpflanzen haben welke Blätter, dann natürlich sofort gießen.
0: Also SOS-Maßnahmen, ja. Wiederbeleben die Pflanzen.
1: Okay.
0: Aber sonst ist es mit dem Gießen auch wieder unterschiedlich.
2: Richtig gießen heißt bei den Beeten draußen alle 3 bis 4 Tage intensiv durchdringend wässern. Das heißt 20 bis 30 Liter pro Quadratmeter. Warum? Ganz einfach deshalb, weil dann die Feuchtigkeit tief in die Erde hineingeht und die Pflanzen auch tief wurzeln. Würde man nur wenig gießen, so wie das manche machen, nur die obersten Zentimeter, dann bildet die Pflanze oben Wurzeln und kaum ist die Hitze da, verbrennen diese Wurzeln wieder.
0: Also Grundstock, da ist alles einwascheln für heute, fürs Wochenende. Es ist und bleibt warm bis heiß.

0: Schönen guten Morgen, es ist 19 nach 6 am Freitag in der Früh.
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0: Stay a little bit longer, also bleib ein bisschen länger, das sagen manche Kirchen heute in Oberösterreich, denn es ist lange nach der Kirchen und da gibt es teilweise wirklich interessantes Programm in den Kirchen, also so, man würde sagen, weltliches Programm. Das ist dann nicht unbedingt große eine Messe oder irgendwas, sondern genau. Das ist, was gibt es da? Ein Kabarett auch?
1: Also es machen ja 80 Kirchen in Oberösterreich mit und in Steyr, der Stadtpfarrkirche zum Beispiel, ist heute ein Kabarett am Plan. Ich bin nicht immer so katholisch, heißt das, es ist ein musikalisches Kirchenkabarett, wirklich zweimal aufgeführt, um 19 und um 20 Uhr. Und dann gibt es zum Beispiel in Leopoldschlag, also das ist da im Mühlviertel in der Kirche Maria Schnee, heute eine Fotoausstellung, wo man erfährt, warum die Kirche Maria Schnee heißt, ja. Wo kommt das her? Wo leitet sich das her? Warum heißt die Maria Schnee?
0: Und zu einem sommerlich heißen Tag erfahren Sie, warum es da um den Schnee geht. Aber es machen sehr viele Kirchen mit, also lange nach der Kirchen. Heute, ich schau mal ein Jazzkonzert an in einer Kirche.
1: Auch cool.
0: Ja, Weidhofen an der Ipsis, an der Grenze zu Niederösterreich, also in Niederösterreich, Bürgerspitalkirche. Da ist ein Jazzkonzert. Warum nicht? Und es ist halt einfach ein schönes kulturelles Programm heute in den Kirchen in Oberösterreich.

Heute am Freitag in der Früh, da pfeifen sie drauf, oder? Mit der besten Musik. Hier ist Radio Oberösterreich mit David Christie. Saddle up um 3 Minuten vor 6:30.

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1: 6:30, der Überblick. Zu wenig Regen, die Grundwasserspiegel sind sehr niedrig. In Freistadt droht dem Hallenbad das Aus. Das Wetter heute wieder sehr sonnig, trocken und warm. Im Studio ist Stefan Schnabel. Guten Morgen. Die Grundwasserstände sind viel zu niedrig und die Lage dramatisch, heißt es heute früh von Greenpeace. Jetzt im Mai hat sich die Lage noch einmal zugespitzt, wie aktuelle Daten belegen. Gerade Oberösterreich ist stark betroffen, so die Umweltschützer. Der Hydrographische Dienst des Landes bestätigt die angespannte Situation, betont aber auch regionale Unterschiede, Patrick Steinbock.
2: Zwei Regionen sind derzeit von den niedrigen Grundwasserständen besonders betroffen, sagt Peter Kickinger vom Hydrographischen Dienst des Landes.
3: Prinzipiell ist es am prekärsten im Bereich von Innviertel und Hausruckviertel zu sehen derzeit.
2: Im Mai habe es erneut zu wenig geregnet. Die Befürchtung,
3: wenn es zu einem trockenen Sommer kommt, dann wird die Situation sicherlich noch angespannter werden.
2: Ein flächendeckender Landregen über viele Tage würde Entspannung bringen. Mit Wasser sorgsam umzugehen wird somit umso wichtiger. Greenpeace fordert in diesem Zusammenhang auch ein Wasserentnahmeregister. Für Haushalte gäbe es eine klare Datenlage über den Wasserverbrauch. Doch das gehöre ausgeweitet, fordert der Wasserexperte bei Greenpeace, Sebastian Theissing-Mattei.
4: Bei Industrie und Landwirtschaft ist es so, dass derzeit niemand genau weiß, wie viel Grundwasser diese beiden Sektoren eigentlich wirklich verwenden. Da gibt es noch Schätzungen. Da steht im Regierungsprogramm, dass ein Entnahmeregister kommen soll und das fordern wir sehr vehement.
2: Es müsse auch gelingen, wieder mehr Wasser nach Niederschlägen in der Landschaft zu halten. Es dürfe nicht sofort in der Kanalisation landen.
1: Die Frau, die in einem Linzer Spital wegen des Verdachts einer Ebola-Infektion behandelt worden ist, wird mittlerweile in einer Wiener Spezialklinik untersucht. Eine zweite Blutprobe soll Gewissheit bringen, ob es sich um Ebola handelt. Eine erste Testung ist negativ verlaufen. Die Frau ist Anfang der Woche aus Uganda nach Oberösterreich zurückgekehrt. Ihr Zustand ist soweit stabil, heißt es von den Ärzten. In Freistadt gibt es derzeit Sorge um das Hallenbad. Nach fast 50 Jahren ist es in schlechtem Zustand. Der Stadt mangelt es allerdings an Geld, um es wieder herzurichten. Sollte eine teure Sanierung nötig werden, wird auf Unterstützung aller Gemeinden im Bezirk gehofft, berichtet Doris Fischer-Stadler.
5: Man sieht dem rund 48 Jahre alten Hallenbad an vielen Stellen sein Alter an, auch wenn die Sauberkeit des Bades bei Bewertungen im Internet gelobt wird. Dass eine Sanierung seit vielen Jahren und über mehrere Bürgermeister auf die lange Bank geschoben worden sei, kritisiert FPÖ-Stadtrat Harald Schuh und fordert die aktuelle Stadtregierung zum Handeln auf. SPÖ-Bürgermeister Christian Grazl will das Hallenbad auf jeden Fall für die Bürgerinnen und Bürger erhalten. Schließlich würden jedes Jahr zum Beispiel bis zu 8000 Schulkinder dort Schwimmunterricht erhalten. Bei einer Begehung mit Experten gestern Vormittag sind Schwachpunkte festgestellt und eine statische Überprüfung eingeleitet worden. Sobald diese Ergebnisse vorliegen, so Grazl, müsse man entscheiden, ob Reparaturen ausreichen oder eine umfassende Sanierung nötig sei. Beides sei teuer und für Freistadt, das Abgangsgemeinde ist, kaum leistbar. Bürgermeister Grazl hofft daher auf eine parteiübergreifende Bezirkslösung, ähnlich wie in Rohrbach. Dort hatten sich vor wenigen Jahren alle Gemeinden anteilig am Neubau eines Bezirkshallenbades beteiligt.
1: Die Sperre der Brennerautobahn in Tirol morgen aufgrund einer Demonstration dürfte auch Auswirkungen auf den Verkehr in Oberösterreich haben. Die ASFINAG waren vor Stau, Natalia Traxler.
6: Reisende, die am 30. Mai durch Österreich fahren müssen, sollten sich ausreichend mit Getränken versorgen und auf längere Wartezeiten vorbereitet sein. Wegen einer Demonstration gegen den Transitverkehr in Tirol kommt es nämlich zu einer Sperre der gesamten Brennerautobahn A13. Auch Ausweichrouten über die Tauern- und Pyrnautobahn könnten stark belastet werden. Der Geschäftsführer der ASFINAG Alpenstraßen GmbH, Stefan Siegele, empfiehlt deshalb, Reisen entweder auf andere Tage zu verlegen bzw. vor oder nach der Sperre zu fahren.
7: Es gibt nur die Möglichkeit, dass ich zu Zeiten Versuche durchzukommen, in der eben keine Sperre erfolgt, sprich in der Nacht oder nach dieser Versammlung nach 19 Uhr, wo das Ganze wieder aufgehoben wird.
6: Die Sperre am gesamten Brennerkorridor wird von 11 bis 19 Uhr andauern.
1: Das war unser Frühjournal. Jetzt zum Wetter. Silke.
8: Unverändert sonniges, sommerliches Wetter mit leichtem Nordwind. Heute wieder die Temperaturen erreichen zwischen 23 und 28 Grad. Wolken gibt es nur wenige. Es bleibt wieder trocken. Und wenn Sie jetzt aus dem Haus gehen, ist es unerwartet kühl. 14 Grad in Wolfseck, 8 Grad aber nur in Mondsee, 7 Grad in Bad Ischl. Der Wochenendausblick. Wärmer wird es wieder mit bis zu 30 Grad. Viel Sonne ist wieder mit dabei. Aber an den Nachmittagen brodelt es ein bisschen in der Luft. Es entstehen größere Quellwolken und daraus auch Gewitter. Der Sonntag ist generell wechselhafter und Gewitter- und Schaueranfälliger.
1: 6.36 Uhr. Wir schauen auf die Straßen in Oberösterreich.
8: B151 Attersee-Straße zwischen Leubichl und Unterach. Sperre und zwar bis Ende Juni nach einem Hangrutsch. Sie können hier nur großräumig ausweichen. Gute Fahrt.
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0: beste STS-Musik. Austropop zum Aufstehen um 6:45. Hier ist Radio Oberösterreich. Guten Morgen. Wichtige Info für alle Fußballfans. Das Champions League-Finale morgen am Abend ist schon um 18 Uhr am Abend. Anpfiff 18 Uhr. Das ist für die Wochenendplanung echt wichtig, weil wann fahren sie vom Baden nach Hause, wann wird das Public Viewing auf der Terrasse aufgestellt, wann der Fernseher raustragen auf die Terrassen und so.
1: Wann werden die Getränke eingekühlt, Aber man, warum so früh? 18 Uhr?
0: 18 Uhr, ja. Offiziell heißt es von der UEFA, damit die Kinder auch schauen können. Ist kein Schmäh.
1: Genau.
0: Aber ist wirklich die offiziell, tatsächlich. Inoffiziell geht es natürlich ums Geld, weil damit können weltweit mehr Fans zuschauen, mehr TV-Sender übertragen, da kommt ein bisschen mehr Geld einer. Aber in dem Sinn ist es ja auch wirklich für die Fans nicht so schlecht, wenn Verlängerung ist und weiß Gott, was soll es dann dort, ist nicht bis Mitternacht oder so, sondern ist halt früher fertig. 18 Uhr Anpfiff, Paris gegen London heißt es, PSG gegen Arsenal. 18 Uhr in Budapest übrigens, Anpfiff, Champions League Finale, morgen am Abend.

0: Guten Morgen Oberösterreich. Rein geht's Richtung Wochenende. Ein Wochenende, das turbulent werden kann. Also prinzipiell ja Badewetter, Silke.
1: Aber es sind Gewitter dabei und zwar vor allem am Sonntag. Also Sonntag wird deutlich labiler am Berg, am Samstag, Sonntag dann kurz ins Bad und dann wahrscheinlich nach Hause.

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2: Am Mikrofon Christina Kreins, guten Morgen. In wohl letzter Sekunde konnte ein Streik in der Elektro- und Elektronikbranche abgewendet werden. Die Verhandlungsteams haben sich heute Nacht auf einen KV-Abschluss geeinigt. Die Löhne steigen um bis zu 2,7%. Martin Rauter berichtet.
3: Nach 5 Verhandlungsrunden war es in der Nacht auf heute also soweit. Gewerkschaft und Arbeitgeber haben sich auf einen neuen Kollektivvertrag für die rund 60.000 Beschäftigten in der Elektro- und Elektronikindustrie geeinigt. Die Löhne und Gehälter steigen um 1,85% plus 22 Euro. Laut Berechnungen der Gewerkschaft sind das in Summe bis zu 2,7%. Die Lohnerhöhungen gelten rückwirkend ab 1. Mai. Dazu kommen erhöhte Schichtzulagen, eine zusätzliche Pflegefreistellung für Eltern von Kindern mit Behinderung und Gesundheitstage für ältere Beschäftigte. Beschlossene Streiks sind damit vom Tisch. Schon gestreikt wird derzeit hingegen in der chemischen Industrie. Dort gibt es weiterhin keinen KV-Abschluss. So auch nicht für die 200.000 Beschäftigten im Tourismussektor. Die dritte Verhandlungsrunde ist vorige Woche gescheitert.
2: Der Prozess um einen geplanten Anschlag auf ein Taylor Swift-Konzert in Wien ist mit 2 Schuldsprüchen zu Ende gegangen. Der Hauptangeklagte, 21-Jährige, ist zu 15 Jahren Haft verurteilt worden. Die Geschworenen haben den 21-jährigen Österreicher gestern am späten Abend in allen Anklagepunkten schuldig gesprochen. Ein weiterer Angeklagter wurde wegen Bildung einer Verschwörung im Namen der Terrormiliz Islamischer Staat zu 12 Jahren Haft verurteilt. Die Urteile sind nicht rechtskräftig. Um Mitternacht ist die Bewerbungsfrist für den Posten des ORF-Chefs oder der Chefin für die nächsten 5 Jahre zu Ende gegangen. Es sind deutlich mehr als 20 Bewerbungen eingelangt. Die werden jetzt von einer Findungskommission des ORF-Stiftungsrats gesichtet und dann allen 35 Mitgliedern des Gremiums übergeben. Und die werden dann in 2 Wochen den Generaldirektor oder die Generaldirektorin für die Jahre 2027 bis 2031 bestellen. Stefan Kappacher berichtet.
4: Aus den Bewerbungen stechen 3 erfahrene Medienmanager hervor. Der Geschäftsführer der Austria Presseagentur, Clemens Pick, hat gute Chancen. Er hat für die ORF-Bewerbung seinen ABBA-Vertrag aufgelöst. Impuls4-Gründer Markus Breitenecker hat einen harten Konkurrenten. Als Außenseiter tritt Johannes Lacher an. Der Tiroler verfügt über 30 Jahre internationale Managementerfahrung, etwa beim Streaming-Riesen HBO und bei Warner. Aus dem ORF kandidieren Lisa Totzauer, die für die TV-Magazine verantwortlich ist, und ORF3-Geschäftsführerin Katrin Zierhut. Auch die Gründerin der Boulevardplattform Express, Eva Schütz, hat sich beworben. Es werden nur jene Kandidatinnen und Kandidaten bei der Abstimmung am 11. Juni berücksichtigt, die von einem Stiftungsratsmitglied für das Hearing an diesem Tag vorgeschlagen werden und auch daran teilnehmen.
2: Das waren die Nachrichten mit Christina Kreuz.
5: Und das wird der nächste sonnige Tag heute.
6: Aber frisch geht's in den Freitag. Jetzt schon mit dem Cabrio der Sonne entgegenfahren. Fast zu kühl. 8 Grad nur in Reichenau, ein Ostermeeting. 11 Grad in Kremsmünster. Aber mit der Sonne wird's dann am Nachmittag sommerlich warm. Da werden's dann 24 bis 28 Grad. Ein frisches Lüfterl ist aber heute auch immer wieder mit dabei. Am Wochenende bleibt es sonnig und auch sommerlich warm, aber nicht mehr stabil. Am Samstag können einzelne Gewitter vorkommen und am Sonntag werden die Gewitter dann am Nachmittag und Abend häufiger. Davor geht sich aber auch am Sonntag ein Grillgelage aus.
5: 7.03 Uhr, na, wenn Sie ein Cabrio haben oder nur die 4 Fenster, wie gut sind Sie unterwegs damit?
6: Relativ flott, es gibt dichten, aber störungsfreien Frühverkehr, angenehme Fahrt.
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5: 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Ein schönes Sommerwochenende. Ende Mai, wir bringen Sie da rein. In diesem Freitag jetzt mal guten Morgen Oberösterreich.
6: Morgen.
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0: Einen schönen guten Morgen um 7:12 vor so einem wirklichen Badewochenende in Oberösterreich. Ab ins Wasser heißt's, der Hund ist immer dabei. Für alle mit Hund ist es ja selbstverständlich, überhaupt keine Frage. Der ist immer dabei, im Badesee natürlich auch, der springt mit rein.
1: Na, finde ich okay, weil irgendwo müssen die Hunde ja rein.
2: Stört mich persönlich nicht. Ich habe vorher auch mal einen Hund gehabt.
3: Wenn jeder so schaut, dass alles sauber bleibt, stört es mich nicht wirklich.
0: Für Hunde ist die Abkühlung natürlich auch super. Sie kennen es, wenn ein Hund rein springt ins Wasser, rauskommt, sie abschüttelt. Ist natürlich auch toll.
4: Aber denken alle so, ist es wirklich überall okay? Radio Oberösterreich-Reporterin Elisabeth Hufnagel, du hast ja auch einen Hund, das ist der Charlie. Was geht denn da in Ordnung? Guten Morgen.
5: Mit Charlie, meinem Hund, habe ich das Problem nicht. Der ist nämlich absolut kein Wasserhund. Einen schönen guten Morgen. Ja, generell ist das wirklich schwierig zu beantworten. Eine einheitliche Regel, wo Hunde in Oberösterreich ins Wasser dürfen, gibt es nämlich nicht. Ein paar Beispiele. In Flüssen wie der Donau oder der Traun gibt es meist grünes Licht fürs Abkühlen mit dem Hund. Ausnahmen sind da allerdings Naturschutzgebiete oder dort, wo ein Badeverbot ausdrücklich ausgeschildert ist. Bei Badeseen ist es dann schon schwieriger, da ist es nämlich sehr unterschiedlich. Auf der sicheren Seite sind sie da immer auf ausgewiesenen Hundebadeplätzen, zum Beispiel in Steinbach am Attersee. Es gibt aber auch Seen, an denen Hunde gar nicht erlaubt sind, vor allem in und rund um Linz. Mein Tipp also, immer vorab informieren, im Internet am besten, dann steht dem Badespaß für Mensch und Tier nichts im Weg.
0: Also egal, ob mit oder ohne Hund. Irgendwo reinspringen am Wochenende ist wahrscheinlich wirklich beste Abkühlung. Viel Spaß.

Morgen mit den Flying Pickets. 7:09. 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Für den Start in den Freitag rein und Richtung Wochenende.

0: Guten Morgen Oberösterreich um 7:30. Lisa Kummer aus Bad Aussee ist die neue Narzissenkönigin und die wird am Wochenende jetzt regieren im Ausseerland, da ist das Narzissenfest.
1: Und sie hat natürlich eine Narzissenkrone auf alle, also die Königin und auch die Prinzessinnen haben wunderbare Ausseer-Tirndl.
0: Ach so, das Dirndl, Ausseer-Tirndl, genau.
1: Und oben grün und die Schürze ist rosa, ja.
0: Das ist auch bekannt. Das ist Ausseer-Tirndl. Ja, ja. Und da wird überhaupt viel los sein. Narzissenfest, Rudolf Grill vom Narzissenfestverein. Was brauchen denn alle, dass sie so einen Feiermarathon bestehen oder überstehen?
2: Gutes Durchhaltevermögen, unendliche Geduld beim Fotografieren. Es ist unvorstellbar, wenn du mit den Narzissenhoheiten irgendwie durch die Straßen gehst, wie oft du stehen bleiben musst für Fotos. Gutes Schuhwerk, Blasenpflaster, das sind so die wichtigsten Dinge für die Hoheiten, weil die Tage bis Sonntag sind wirklich durchgetaktet, bei allen Veranstaltungen dabei sind. Also am Sonntag am Abend sind die streichfähig. Das ist wirklich ein harter Job, die 4 Tage.
0: Das glaube ich, am Montag ist dann frei, wahrscheinlich einmal, ja. Königinnen frei, da gibt es dann Erholung. Aber bis dahin, Narzissenfest im Ausseerland ist natürlich bei bestem
1: Wetter. Voll schön und alle in Tracht und in Lederhose.
0: Bis Sonntag.

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2: 7:30 der Überblick. Ebola-Verdachtsfall, ein zweiter Bluttest soll Gewissheit bringen. Auch bei der Erdbeerernte wird künstliche Intelligenz eingesetzt. Das Wetter auch heute, sonnig und warm. Im Studio Stefan Schnabel, guten Morgen. Die Frau, die in einem Linzer Spital wegen des Verdachts einer Ebola-Infektion behandelt worden ist, wird mittlerweile in einer Wiener Spezialklinik untersucht. Magdalena Ahorner, welche Neuigkeiten gibt es denn zu dem Fall heute?
3: Zuallererst gute, die Frau ist laut den Ärzten soweit in einem stabilen Zustand gewesen, bei dem doch sehr anstrengenden Transport von Linz nach Wien, alles unter strengen Hygienemaßnahmen. Heute soll noch ein zweiter Bluttest Gewissheit bringen, ob die Frau an Ebola erkrankt ist. Der erste Test in Linz ist, wie berichtet, negativ verlaufen.
2: Was ist denn noch über die Frau bekannt?
3: Sie soll aus dem Mühlviertel kommen und laut Medienberichten in Uganda in einem Waisenhaus gearbeitet haben. Nach ihrer Rückkehr hat sie grippeähnliche Symptome bekommen und ist dann in ein Linzer Spital.
2: Ebola ist ja im Nachbarland von Uganda, der Demokratischen Republik Kongo, ausgebrochen. Wie gefährlich ist denn die Krankheit?
3: Sehr gefährlich. Ebola sorgt für Fieber, greift Leber, Nieren und Atemwege an und verdünnt das Blut, sagen Mediziner. Viele Fälle sind in der Demokratischen Republik Kongo tödlich geendet. Es gibt aber eine Behandlung und Ebola wird nicht über die Luft übertragen, sondern durch persönlichen Kontakt und Schmierinfektionen, sagen Ärzte.
2: Ein 64-Jähriger ist am Nachmittag in Bad Kreuznach im Bezirk Perg bei einem Arbeitsunfall ums Leben gekommen. Der Mann hat versucht, einen Hydraulikschlauch von der Ladeschaufel an seinem Traktor anzukuppeln, als plötzlich der Kippmechanismus einsetzte. Der 64-Jährige ist zwischen Ladeschaufel und Wand eingeklemmt worden. Die Grundwasserstände sind weiterhin viel zu niedrig und die Lage wird immer dramatischer, heißt es heute früh von Greenpeace. Gerade Oberösterreich ist stark betroffen, so die Umweltschützer. Der Hydrographische Dienst des Landes bestätigt die angespannte Situation, betont aber auch regionale Unterschiede. Patrick Steinbock.
4: Zwei Regionen sind derzeit von den niedrigen Grundwasserständen besonders betroffen, sagt Peter Kickinger vom Hydrographischen Dienst des Landes.
5: Prinzipiell ist es am prekärsten im Bereich von Innviertel und Hausruckviertel zu sehen derzeit.
4: Im Mai habe es erneut zu wenig geregnet. Die Befürchtung,
5: wenn es zu einem trockenen Sommer kommt, dann wird die Situation sicherlich noch angespannter werden.
4: Ein flächendeckender Landregen über viele Tage würde Entspannung bringen. Mit Wasser sorgsam umzugehen wird somit umso wichtiger. Greenpeace fordert in diesem Zusammenhang auch ein Wasserentnahmeregister. Für Haushalte gäbe es eine klare Datenlage über den Wasserverbrauch, doch nicht für die Landwirtschaft und die Industrie.
2: Für die Elektro- und Elektronikindustrie gibt es eine Einigung bei den Kollektivvertragsverhandlungen. Laut der Gewerkschaft steigen die Löhne um bis zu 2,7%, Lehrlinge bekommen um 3% mehr. Laut den Arbeitgebern ist unter der Inflation abgeschlossen worden. Ein angekündigter Streik ist nun vom Tisch, so die Gewerkschaften. Schön langsam nimmt die Erdbeersaison Fahrt auf. Aus Oberösterreich kommt ein Drittel der Gesamtmenge in Österreich, das sind rund 12.000 Tonnen. Durch den Klimawandel wird es aber immer schwieriger, den richtigen Erntezeitpunkt zu erwischen. Die künstliche Intelligenz soll da Abhilfe schaffen. Ewald Wurzinger.
6: Um 3% mehr kostet ein Kilogramm Erdbeeren heuer, denn am Feld wachsen auch die Herausforderungen. Klimawandelbedingt brauchen die Früchte von Jahr zu Jahr mehr Sonnenschutz in der finalen Fruchtbildungsphase. Mittels Drohnen werden in den Kulturen von Andreas Hoffellen in Kremsmünster heuer die Erdbeeren von UV-Strahlen geschützt, eine Erfindung aus Ried im Innkreis.
7: Wir bringen da jetzt de facto Sonnencreme auf diese Folientunnel aus, wo drunter die Erdbeeren wachsen. Wir erwarten in den nächsten Wochen sehr heiße Temperaturen und mit dieser Sonnencreme, also auf Kalkbasis, wird die Erdbeere vor Überhitzung geschützt.
6: Auch wenn immer mehr Einsatz notwendig ist, die Zahl der Erdbeerbauern im Land ist gleichbleibend. 110 Familien bewirtschaften in Oberösterreich 280 Hektar. Die Anzahl der Bioflächen aber ist um 2% gesunken. Immer schwieriger wird es auch, Erntehelfer zu finden, weshalb die Landwirtschaftskammer nächstes Jahr erstmals einen Ernteroboter präsentieren möchte. Ein Kilogramm Erdbeeren kostet heuer übrigens rund 13 Euro.
2: Erdbeeren gepflückt vom Roboter, das war das ORF Radio Oberösterreich Frühjournal. Jetzt gibt's das Wetter. Silke.
8: In der Früh kühl, am Nachmittag warm. Der Maisommer geht weiter und die Sonne kurbelt wieder an den Temperaturen. 23 bis 28 Grad am Nachmittag. Astreines Badewetter. Früher ins Büro, früher heim und dann ab ins Wasser. Der Nachmittag heute stabil, egal was Sie vorhaben. Und auch der Abend. Freilichttheater zum Beispiel in Schwertberg heute Abend auf der Eiser. Der Glöckner von Notre Dame. Es bleibt trocken. Und am Wochenende geht's warm weiter. 25 bis 30 Grad am Pferdemarkt in Schwanenstadt. Aber es wird ein bisschen schwül und auch labiler. Schon am Samstag am Nachmittag können einzelne Gewitter vorkommen und der Sonntag dann wird generell wechselhafter. Da werden die Regenschauer und die Gewitter am Nachmittag auch häufiger.
9: Pferdemarkt in Schwanenstadt.
8: Wie?
9: Im Galopp. Schauen wir zum Verkehr in Radio Oberösterreich um 7.36 Uhr.
8: B127, Rohrbacher Straße in Walding bei der Lindhammer Straße. Da ist die Ampel ausgefallen. Rechnen Sie mit Verzögerungen. Gute Fahrt.
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0: Schönen guten Morgen, Oberösterreich, um 7.43 Uhr am Freitag in der Früh. In der Linzer-Torte von Radio Oberösterreich sind ja jeden Sonntag spannende Menschen zu Gast. Diesmal wird es aber besonders außergewöhnlich. 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
1: Guten Morgen. Bei Philosophen, da denken ja viele von uns vielleicht an schwere Kost, aber die Linzer-Torte, die wird überraschend humorvoll und persönlich, oder?
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2: DHL E-Commerce und der US Postal Service haben einen Mehrjahresvertrag geschlossen. Die US Post übernimmt für DHL die sogenannte letzte Meile. Das heißt, sie liefert die Pakete direkt bis zur Haustür der Kunden. Bisher gab es nur Einjahresverträge. Jetzt soll die längere Partnerschaft mehr Stabilität bringen. DHL zählt zu den drei größten Kunden der US Post. Jährlich werden hunderte Millionen Pakete zugestellt. Ein eigenes Bodennetz plant DHL in den USA nicht. Der neue Vertrag bringt der US Post über 10 Milliarden Dollar Umsatz. Größter Kunde bleibt aber Amazon. Noch kurz nach Asien heute Morgen. Der Hang Seng in Hongkong verbessert sich um knapp 1% und der Shanghai Composite auf dem chinesischen Festland hingegen bleibt nahezu unverändert.
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4: Am Mikrofon Christina Kreuz, guten Morgen. Mit zwei Schuldsprüchen ist gestern Abend der sogenannte Taylor Swift-Prozess in Wiener Neustadt zu Ende gegangen. Der Mitangeklagte ist zu 12 Jahren Haft verurteilt worden. Der 21-jährige Hauptangeklagte Beran A. ist am Landesgericht Wiener Neustadt von einem geschworenen Gericht für einen geplanten Anschlag auf ein Konzert von Taylor Swift in Wien zu 15 Jahren Haft verurteilt worden. Niklas Wager berichtet.
5: Beran A. bricht in Tränen aus, als klar ist, dass er für den Beitrag zum versuchten Mord schuldig gesprochen wird. Trotz mildernder Umstände, etwa weil er ein Teilgeständnis abgelegt hat und die Anschlagspläne nicht umgesetzt hat, bekommt er eine lange Haftstrafe. Anwältin Anna Meyer:
6: Beim Strafrahmen, den wir hatten, 10 bis 20 Jahre, ist immer genau in der Mitte. Ich werde das jetzt in den nächsten Tagen mit meinem Mandanten besprechen und dann entscheiden wir, ob wir das Urteil annehmen oder nicht.
5: Der Mitangeklagte Ada K. wird ebenfalls schuldig gesprochen, weil er einem Freund bei dessen Anschlag in Mekka unterstützt haben soll. Bei der Urteilsverkündung wirkt er wie versteinert. Verteidiger David Jodelbauer:
7: Es war uns bewusst, es ist sehr wahrscheinlich, dass er verurteilt wird dafür. Ich glaube, daher die Gefasstheit.
5: Die Urteile sind noch nicht rechtskräftig.
4: Der Brenner wird morgen wegen einer Demo komplett gesperrt. Auf österreichischer Seite ist von 11 bis 19 Uhr für Autos und Motorräder kein Durchkommen. Auf italienischer Seite gilt die Sperre von 10.30 Uhr bis 20 Uhr. Grund für die Demonstration ist die Verkehrsflut am Brenner. Ein neues Phänomen beschäftigt die Betrugsbekämpfer. Im Burgenland entstehen immer mehr Einpersonenunternehmen, die keine Umsätze machen, wie auch das Profil berichtet. Die Eigentümer, mehrheitlich Ungarn, die sich laut Finanzpolizei über diese Scheinfirmen Sozialleistungen erschleichen könnten. Peter Stacher berichtet aus dem Burgenland.
8: Direkt am Hauptplatz in Rechnitz im Bezirk Oberwart, in einem verlassen wirkenden Gebäude mit rostigen Briefkasten, sollen 50 Einpersonenunternehmen ihren Firmensitz haben. Das Amt für Betrugsbekämpfung ist auf diesen mehr als verdächtigen Unternehmensstandort aufmerksam geworden, wie der Leiter der Finanzpolizei Wilfried Lehner sagt.
9: Allein aus der äußeren Erscheinung lässt sich relativ gut ableiten, das Ding war nie als operatives Unternehmen gedacht.
8: Es dürfte sich dabei um Scheinfirmen handeln, die mit dem gelösten Gewerbeschein direkt in die Pflichtversicherung in Österreich gelangen.
9: Das heißt, Sie haben Unfall- und Krankenversicherung für etwa 50 Euro im Monat. Das ist konkurrenzlos günstig, um eines der besten Gesundheitssysteme Europas nutzen zu können.
8: Die Finanzpolizei arbeitet derzeit die Verdachtsfälle ab. Überführte Scheinfirmen müssen die bezogenen Leistungen zurückbezahlen.
4: Die Grundwasserstände in Österreich sind laut Greenpeace auf einem erschreckend niedrigen Niveau. Waren Ende April schon 70% der Grundwasserstände zu niedrig, sind es trotz einiger Niederschläge in den vergangenen Wochen inzwischen 86%. Ausgewertet wurden dafür 224 Grundwassermessstellen. Rekordtiefstände wurden etwa in Salzburg gemessen. Das waren die Nachrichten mit Christina Kreuz.
10: Hier ist das Oberösterreich-Wetter. Heute bleibt es trocken. Am Wochenende sind dann auch Gewitter dabei.
11: Strahlender Sonnenschein heute. Die nächsten Stunden bescheren uns oft wolkenloses Sommerwetter. Am Nachmittag entstehen dann vor allem über den Bergen ein paar kleinere Quellwolken, aber die lösen sich auch am Abend wieder auf. Und es wird wieder warm am Nachmittag bei 24 bis 28 Grad. Am Wochenende dann teilweise heiß. Da sind dann auch wieder ein paar 30er dabei. Morgen schon ein paar Gewitter am Nachmittag, vermutlich über dem Mühlviertel. Und der Sonntag ist dann generell unsicher. Bis über Mittag sollte es noch trocken bleiben, dann entstehen aber doch relativ verbreitet Schauer und Gewitter.
10: 8.03 Uhr, wir schauen auf die Straßen in Oberösterreich.
11: Da gibt es nicht wirklich Neuigkeiten, alles rollt, gute Fahrt.
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10: Mega entspannt geht's in den Freitag rein. Mit Bob Marley. Und zur besten Musik gehört auch Lionel Richie zu Beginn. Guten Morgen, Oberösterreich.
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0: Guten Morgen, willkommen um 12 Minuten nach 8 am Freitag in der Früh. Eine Stadt schaut sich selbst im Kino. Fast ganz Bad Leonfelden hat einen Kinofilm gedreht. Und jetzt haben sich die vielen, die dabei waren, selbst im Kino gesehen.
1: Kurstadt-Dilemma heißt der Film und unser Kinoexperte, der Lukas Steinheiter, war gestern bei der Premiere mit dabei.
2: Guten Morgen, Oberösterreich. Ja, das ist schon etwas ganz Besonderes, wenn wildfremde Menschen da zusammenwachsen durch so ein Riesenprojekt und dann gemeinsam im Kinosaal sitzen und sich selbst da auf der Leinwand zuschauen. Für den Regisseur und Drehbuchautor Günter Böcksteiner, der im echten Leben Lehrer ist, da hat man schon gemerkt, da ist eine leichte Anspannung da. Der war schon recht aufgeregt, bevor dann der Film wirklich gestartet ist.
3: Heute sitze ich da und ich komme mir vor, wie meine Schüler, wie ein Maturant, der gerade seine Matura bestanden hat.
2: Die Aufregung ist jetzt ein bisschen verflogen. Fürs Publikum gibt es da viel zu sehen. Man erkennt sich da selbst wieder, die Nachbarin oder den Nachbarn oder die Gegend, in der man da wohnt. Es gibt einige Anspielungen in dem Film, die vielleicht nur hier in der Region verstanden werden, oder?
3: Naja, also wenn man gewisse verdiente Persönlichkeiten aus dem Ort vielleicht namentlich kennt, kann man es natürlich ein bisschen inspirieren lassen. Es werden alle im gleichen Sinne ein bisschen aufs Korn genommen. Ja. Und das ist eigentlich die Geschichte, was Leonfelden eigentlich ausmacht, nämlich dass Verrückte eine Möglichkeit kriegen, ihre Dinge durchzuziehen. Ja.
2: In den nächsten Wochen ist der Film jetzt in Bad Leonfelden und Freistadt noch zu sehen. Und schon bei der Premiere hat das Filmteam laut darüber nachgedacht, ob nicht auch ein zweiter Teil möglich wäre. Wenn es die Gemeinde wieder zusammenbringt, schöne Idee.
0: Na, auf jeden Fall. Ja. Und Kurstadt-Dilemma ist der erste Film. Was könnte passen für Bad Leonfelden? Zweiter Teil, Lebkuchen-Affäre?
1: Ja, oder Moorbad-Desaster.
0: Was halt in der Gegend so
1: los
0: angesagt ist und los ist.

0: Guten Morgen um 20 nach 8. Hier ist Radio Oberösterreich am Freitag. Und ich habe es heute schon mal gesagt, aber wichtige Info ist es für alle Fußballfans. Das Champions League-Finale morgen am Samstag ist um 18 Uhr. Anpfiff 18 Uhr.
1: Also da ist jedes Wohnzimmer dann blockiert und...
0: Ja, da ist nur hell. Ja. Normalerweise 21 Uhr, da wird alles schon finster und so. Aber morgen 18 Uhr, also alles schon früher, ein bisschen früher heim vom Baden und auf der Terrasse alles herrichten fürs Public Viewing auf ihrer Terrasse.
1: Die Außenplatte herrichten, Getränke einkühlen. Aber warum beginnt das so bald?
0: Warum ist natürlich interessant, die UEFA sagt, für die Kinder... Wegen den Kindern ist es so, also dass die auch schauen können und wenn es in die Verlängerung geht, dass es nicht zu lang dauert.
1: Ja, genau.
0: In Wahrheit ist es so, dass einfach dadurch, dass mehr TV-Stationen übertragen können auf der Welt und ein bisschen mehr Geld reinkommt, weil UEFA hat es ja auch nicht so. Paris gegen London, PSG gegen Arsenal, 18 Uhr in Budapest, Anpfiff morgen am Samstag.
1: Was mache ich morgen Abend?
0: Das ist schon was anderes vor dir, Maja.

0: Einen schönen guten Morgen. Das ist Ihr Freitag in der Früh um 8:55.
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3: 8:30 im Studio Stefan Schnabel. Guten Morgen. Ein Hirsch ist in der vergangenen Nacht in Micheldorf im Bezirk Kirchdorf mit einem Auto zusammengestoßen. Durch die heftige Wucht des Aufpralls ist das Tier noch an der Unfallstelle verendet. Der Autolenker ist nicht verletzt worden. Die Straße ist kurzzeitig gesperrt worden, da zahlreiche Fahrzeugteile und Glassplitter auf der Fahrbahn gelegen sind. In Freistadt gibt es aktuell Sorge um das Hallenbad. Nach fast 50 Jahren ist es in schlechtem Zustand. Der Stadt mangelt es allerdings an Geld, um es wieder herzurichten. Sollte eine teure Sanierung nötig werden, wird auf Unterstützung aller Gemeinden im Bezirk gehofft, berichtet Doris Fischer-Stadler.
4: Man sieht dem rund 48 Jahre alten Hallenbad an vielen Stellen sein Alter an, auch wenn die Sauberkeit des Bades bei Bewertungen im Internet gelobt wird. Dass eine Sanierung seit vielen Jahren und über mehrere Bürgermeister auf die lange Bank geschoben worden sei, kritisiert FPÖ-Stadtrat Harald Schuh und fordert die aktuelle Stadtregierung zum Handeln auf. SPÖ-Bürgermeister Christian Gratzl will das Hallenbad auf jeden Fall für die Bürgerinnen und Bürger erhalten. Schließlich würden jedes Jahr zum Beispiel bis zu 8000 Schulkinder dort Schwimmunterricht erhalten. Bei einer Begehung mit Experten gestern Vormittag sind Schwachpunkte festgestellt und eine statische Überprüfung eingeleitet worden. Sobald diese Ergebnisse vorliegen, so Gratzl, müsse man entscheiden, ob Reparaturen ausreichen oder eine umfassende Sanierung nötig sei. Beides sei teuer und für Freistadt, das Abgangsgemeinde ist, kaum leistbar. Bürgermeister Gratzl hofft daher auf eine parteiübergreifende Bezirkslösung, ähnlich wie in Rohrbach. Dort hatten sich vor wenigen Jahren alle Gemeinden anteilig am Neubau eines Bezirkshallenbades beteiligt.
3: Und der Freistädter Infrastrukturstadtrat Rainer Wittmann von der Bürgerliste WIF hofft, dass das Bad gerettet werden kann. Zusperren kommt für ihn nicht in Frage. Dann müssten Schüler und Vereine nach Linz zum Schwimmen fahren, so Wittmann. Das waren die Nachrichten. Jetzt gibt's das Wetter. Silke.
5: 18 Grad in Papnerkirchen, 17 in Reichersberg, 16 Grad in Hörschenk und strahlend sonnig, und zwar überall am Vormittag. Kaum ein Wölkchen am Himmel. Am Nachmittag werden dann vom Schafberg bis zum Bosruck doch ein paar Quellwolken, kleine Quellwolken in den Himmel wachsen. Die bleiben aber harmlos. Temperaturen am Nachmittag 24 bis 28 Grad und auch am Wochenende warm und immer wieder sonnig, aber unsicher. Morgen am Nachmittag schon ein paar Gewitter, vor allem über dem Mühlviertel, und auch der Sonntagnachmittag, der wird gewittrig.
6: 8.32 Uhr. Wir schauen auf die Straßen in Oberösterreich.
5: Nur eine Meldung von der Bern 151, der Attersee-Straße zwischen Leubichl und Unterach. Weiterhin Sperre nach einem Hangrutsch. Die Sperre dauert voraussichtlich noch bis Ende Juni und ausweichen können sich hier nur großräumig. Gute Fahrt.
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0: Schönen guten Morgen am Freitag in der Früh. Es geht in ein sommerliches Wochenende. Es ist heiß und wie ist es bei Ihnen? Ist es ein Morgenritual oder ein Abendritual? Das Gartenspritzen, ja, das Gießen am Balkon der Pflanzen und so weiter.
1: Also bei uns spritzen alle Nachbarn auch am Abend. Ja. Und ich auch. Ich finde das so beim Sonnenuntergang barfuß mit der Gießkanne herumrennen. Es hat so was Beruhigendes.
0: Am Abend noch mal gießen gehen, bevor man dann schlafen geht. Ja. Aber es heißt ja immer, mit nassen Füßen geht niemand gern schlafen. Also auch nicht die Pflanzen. Aha. Das heißt, man soll in der Früh gießen. Ist mein Wissensstand, aber wir haben heute schon Karl Ploberger, unseren Biogärtner, gehört.
2: An sich ist der richtige Zeitpunkt am Morgen. Ganz einfach deshalb, der Motor für die Pflanzen ist das Licht, ist die Sonne. Und wenn das Wasser da ist, das ist der Treibstoff, dann hilft das den Pflanzen und sie beginnen zu wachsen. Aber wenn ich am Abend nach Hause komme und meine Topfpflanzen haben welke Blätter, dann natürlich sofort gießen.
0: Notfall- und SOS-Gießen oder überhaupt gießen geht auch am Abend. Optimalerweise jetzt nur geschwind eine Runde drehen im Garten, für den heißen Freitag gießen und Gartenspritzen.

0: mit der besten Musik geht's weiter hier an diesem Freitag in Radio Oberösterreich bei der Arbeit mit Petra Lehner. Joe Daxbacher und Silke Langeder wünschen ein schönes sonniges Wochenende.
1: Haben Sie es fein, ja.
0: Und gute Unterhaltung.

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4: Israel hat erstmals seit Wochen wieder ein Gebäude im Süden der libanesischen Hauptstadt Beirut angegriffen. Auf Bitten der US-Regierung hat Israel 3 Wochen lang von Angriffen auf Beirut abgesehen. Zahlreiche israelische Attacken hat es zudem weiter im Süden gegeben, trotz der vereinbarten Waffenruhe. Matthias Humpelstetter berichtet.
5: Das Erdgeschoss eines mehrstöckigen Gebäudes im Süden von Beirut ist völlig ausgebombt. Davor schuttbedeckte Straßen und Autos. Israel zufolge ein Präzisionsschlag gegen den Chef einer Miliz, die mit der Hisbollah verbündet ist. Auch auf mehrere andere Städte hat Israel Luftangriffe durchgeführt. Mehr als 1 Dutzend Menschen sind dadurch getötet worden. Nahe der israelisch-libanesischen Grenze ist zudem eine israelische Soldatin durch einen Hisbollah-Angriff getötet worden. Ein Sprecher des UNO-Generalsekretärs verurteilt die Verluste an zivilem Leben und äußert sich besorgt ob der aktuellen Entwicklungen im Libanon. Die UNO-Beobachtermission im Süden des Libanon habe zuletzt fast 700 Geschosse gezählt, die höchste Anzahl seit Inkrafttreten der Waffenruhe am 17. April.
4: Das EU- und NATO-Land Rumänien hat Russland nach dem Einschlag einer Drohne auf seinem Gebiet eine schwere und unverantwortliche Eskalation vorgeworfen. Rumänien werde deshalb die notwendigen diplomatischen Maßnahmen ergreifen, um auf diesen schwerwiegenden Verstoß gegen das Völkerrecht und die Verletzung seines Luftraumes zu reagieren. Das hat das rumänische Außenministerium vor kurzem mitgeteilt. Auch NATO-Generalsekretär Mark Rutte sei über den Vorfall informiert worden. Bei dem Drohneneinschlag wurden 2 Menschen leicht verletzt. US-Milliardär Jeff Bezos erlebt einen herben Rückschlag. Eine Rakete seines Raumfahrtunternehmens ist bei einem Test auf der Startrampe spektakulär explodiert. Martin Rauter berichtet.
6: Auf Videos ist die 98 Meter hohe Rakete noch zu sehen, bevor sie zu rauchen beginnt und in einem gewaltigen Feuerball explodiert. Der Nachthimmel über dem Raumfahrtstützpunkt Cape Canaveral in Florida färbt sich orange. Laut Behördenangaben gibt es keine Verletzten. Trotzdem ist es ein Desaster für Amazon-Gründer Jeff Bezos, der auf Social Media zerknirscht von einem ziemlich harten Tag spricht. Bezos will mit seiner Raumfahrtfirma Blue Origin im Weltall kräftig mitmischen, unter anderem als Dienstleister bei der Mondmission der NASA. Er konkurriert dabei mit dem SpaceX-Unternehmen von Tesla-Chef Elon Musk. Dieser bezeichnet den Vorfall mit der explodierten Rakete seines Rivalen natürlich keineswegs sarkastisch als höchst bedauerlich.
4: Der neue ungarische Ministerpräsident Peter Modjab trifft heute in Brüssel EU-Kommissionspräsidentin Ursula von der Leyen. Modjab wird es darum gehen, die Freigabe mehrerer Milliarden Euro eingefrorener EU-Gelder für sein Land loszueisen. Das waren die Nachrichten mit Christina Kreuz.
7: Keine Pause für die Badehose. Auch heute Sommer in Oberösterreich, Silke.
8: Nichts auszusetzen am Wetter. Blauer, oft wolkenloser Himmel in den Bergen. Gerade eine gute Fernsicht. Am Nachmittag wird es dann auch warm. 24 bis 28 Grad in den Niederungen. Ried im Innkreis hat gleich wieder 20 Grad. In Linz sind es aktuell 19, 17 Grad in Rohrbach. Und am Wochenende bleibt es warm. Es gehen sich sogar wieder teilweise 30 Grad aus. Aber die Hitze, die wird sich am Wochenende dann auch entladen. Am Samstagnachmittag streifen einige einige Gewitter das Mühlviertel und am Sonntag wird es zwar wieder für ein paar Stunden sonnig, aber am Nachmittag und Abend blitzt und donnert es dann recht verbreitet.
7: 9:04, wir schauen auf unsere Straßen in Oberösterreich.
8: B138 Pürnpaarstraße in Spital am Pürn. Wegen Brückenbauarbeiten wird der Verkehr hier wechselweise angehalten. Das war's auch schon, gute Fahrt.
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7: Ja, das sind die Tage, an denen wir in der Früh allein schon fürs Durchlüften früher aufstehen. Tagsüber gibt es dann Songs, die für Frischluft im Kopf sorgen. Ja, Uptown Girl von Billy Joel beispielsweise, demnächst bei uns und zum Start in den Vormittag Energie pur. Hier sind Status Quo.
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0: Klingt sehr happy, dieser Song Uptown Girl von Billy Joel in Radio Oberösterreich. Freitagvormittag, kurz nach neun. Woran wird da gearbeitet in Oberösterreich? Jörg Neumeier, Sie sind gerade in Linz beim Festivalgelände am Linzer Hafen bei den Bubble Days unterwegs.
1: Ja, hallo. Also ich stehe im Eingangsbereich, wo die letzten Aufbauarbeiten stattfinden und schaue, dass die einen Strom haben. Danach werden die Zäune zugeschält und dann sind wir bereit für den Besucheransturm.
0: Ja, was immer Sie gerade zu tun haben, wir haben die beste Begleitmusik dafür.
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2: 9:30 im Studio Stefan Schnabel. Großer Polizeieinsatz heute früh in Linz-Urfahr. Ein Amoklauf ist über Handynachrichten in einer Berufsschule angedroht worden. Der Direktor der Schule hat die Polizei alarmiert, weil ihn viele dieser Handynachrichten der Schüler erreicht haben, wo das Gerücht entstanden ist. Die Polizei hat wenig später Entwarnung geben können. Ein 64-Jähriger ist am Nachmittag in Bad Kreuznach im Bezirk Perg bei einem Arbeitsunfall ums Leben gekommen. Der Mann hat versucht, einen Hydraulikschlauch von der Ladeschaufel an seinem Traktor anzukuppeln, als plötzlich der Kippmechanismus einsetzte. Der 64-Jährige ist daraufhin zwischen Ladeschaufel und Wand eingeklemmt worden. Frontal zusammengestoßen sind zwei Frauen mit ihren Autos in Wolfern im Bezirk Steierland. Laut Polizei wollte eine 86-Jährige links abbiegen. Dabei ist sie mit dem entgegenkommenden Auto einer 28-Jährigen zusammengestoßen. Die 86-Jährige musste mit einem Notarzthubschrauber in ein Spital gebracht werden. Frontal sind auch zwei Autofahrer in Wels auf einer Kreuzung im Stadtteil Pernau zusammengeprallt. Laut Polizei ist einer der Fahrer trotz einer roten Ampel in die Kreuzung eingefahren. Das waren die Nachrichten und jetzt das Wetter. Silke.
3: Kaum Wolken heute, die Sonne überstrahlt alles und am Nachmittag haben wir es auch wieder sommerlich temperiert. 24 bis 28 Grad und die Luft so trocken, dass sich höchstens kleine harmlose Quellwolken bilden, die am Abend dann wieder ganz unspektakulär zusammenfallen. Am Wochenende wird es dann aber auch teilweise heiß. Mit viel Sonne sind Temperaturen bis 30 Grad wieder drin, aber es gibt auch an beiden Tagen Gewitter.
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3: Und derzeit keine Neuigkeiten, kommen Sie gut und sicher durch den Vormittag.
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Kennen Sie das? Man überlegt schon lange, traut sich aber nicht. Dann braucht man vielleicht jemanden wie Lemo, der sagt, tu es.

tu es. Lemo, das ist Radio Oberösterreich. Auch ein Abend in wunderschönen, kühlen Kirchen kann ein herrlicher Start ins Wochenende sein. Heute lange Nacht der Kirchen in ganz Österreich. Mut einander ist das Motto. Zusammenhalt, Offenheit, gegenseitige Unterstützung stehen da im Mittelpunkt. Gibt's auch Musik, spirituelle Impulse, Gespräche, Führungen, künstlerische Beiträge und natürlich Momente der Stille. Ganz gleich, welcher Religion man angehört. Alle sind willkommen, Eintritt frei. Und ich habe für Sie jetzt ein Goodiebag der Aktion Pro Mariendom zur Verfügung gestellt von der Diözese Linz. Wenn Sie jetzt anrufen und mir sagen, wie ist denn das Motto der langen Nacht der Kirchen heuer? 0732 60 60 60.

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Stevie Wonder Gassenhauer aus den 80ern in Radio Oberösterreich und vorm inneren Auge, da läuft ein Film ab. Wochenende heißt er. Spoiler. Geht gut aus.

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2: Am Mikrofon Christina Koenz. In der rumänischen Stadt Galați ist ein Hochhaus von einer Drohne getroffen worden. Zwei leicht Verletzte sind vor Ort behandelt worden. Galați liegt nahe der Grenze zur Ukraine. Laut dem rumänischen Verteidigungsministerium soll es sich um eine russische Drohne gehandelt haben. Matthias Humpelstetter berichtet.
3: Feuerwehreinsatz vor einem Wohnblock in der rumänischen Großstadt Galați. Der Einschlag der Drohne hat im 10. Stock einen Brand ausgelöst. Die Drohne war offenbar mit einer Sprengladung bestückt, die detoniert ist. 70 Menschen sind in Sicherheit gebracht und der Brand gelöscht worden. Das Verteidigungsministerium in Bukarest erklärt, Russland habe in der vergangenen Nacht zivile Ziele in der Ukraine angegriffen. Eine der Drohnen sei bis nach Rumänien geflogen. Derartige Vorfälle hat es seit dem Überfall Russlands auf die Ukraine immer wieder gegeben. Eine Drohne ohne Sprengladung ist gestern Abend im Norden des NATO-Landes Rumänien entdeckt worden und auch in Galați selbst war erst vor einem Monat eine Drohne abgestürzt. Verletzt wurde damals niemand.
2: Die Zahl der Radunfälle ist im Vorjahr angestiegen. Vor allem bei den radfahrenden Kindern ist die Zahl um 25% auf mehr als 810 Unfälle gestiegen. Das sei der höchste Wert der vergangenen 20 Jahre, wie der Verkehrsclub Österreich, der VCÖ, heute bekannt gegeben hat. Der VCÖ fordert jetzt ein kindgerechtes Verkehrssystem. Für die Gemeinden sind Freibäder ein Verlustgeschäft. Steigende Energie- und Personalkosten machen es vielen Gemeinden immer schwerer, das Bad zu erhalten. Auch mit den Eintrittspreisen ist man häufig am Limit. Laut Statistik Austria sind diese in den letzten 10 Jahren ohnehin bereits um 50% gestiegen und können die Kosten bei weitem nicht decken. Die Folge: Gemeinden, die das ortseigene Bad nicht zusperren wollen, müssen häufig kreativ sein. In Scheibs in Niederösterreich konnte das Bad mit Hilfe des Vereins der Badretter gerettet werden. Beate Tomasowitsch hat das Bad besucht.
4: Es ist Bezirkshauptstadt, Schulstadt. Wo sollen die Kinder schwimmen lernen, wenn nicht hier?
5: Sagt eine Besucherin. Das Bad habe ihm schon einige schlaflose Nächte bereitet, sagt Bürgermeister David Pöcksteiner.
6: Also im letzten Jahr manchmal schon, weil natürlich ein Bad einer Gemeinde sehr, sehr viel Geld kostet. Und wir haben uns aber trotzdem entschieden, wir wollen es auf jeden Fall erhalten, weil es einfach, glaube ich, ganz wichtig ist, dass Kinder schwimmen lernen können. Und das ist eigentlich eine wichtige Freizeitanlage in unserer Gemeinde.
5: 500.000 Euro kostet das Bad im Jahr. Nur 130.000 kommen über die Eintrittsgelder herein. Rund 40.000 Euro kann sich die Gemeinde ersparen, weil Freiwillige sich im Verein Badretter organisiert haben und am Wochenende und an Feiertagen Kassendienst und Aufsicht übernehmen. Die Technik ist tabu, sagt die Badretterin und Lehrerin Sonja Ressel.
7: Unsere Aufgabe ist, zu schauen, dass die Regeln eingehalten werden, dass niemand zu wild ist, niemand irgendwo raufklettert, keine Köpfler macht.
5: Im Vorjahr haben 34.000 Personen das Bad besucht.
2: Berichtet Beate Tomasowitsch. Das waren die Nachrichten mit Christina Kreuz.
8: Ein Sommertag ist das in Oberösterreich, Sophie Peros.
9: Heute 24 bis 29 Grad und wir haben aktuell eine super Fernsicht. Die Luft ist total trocken. Wir schauen auf die aktuellen Temperaturen. Ostermitting und Linz melden 21 Grad. In Enz sind es gleich 19 Grad und das Wochenende wird nochmal schön, aber am Nachmittag wird es immer gewittrig.
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9: Jetzt checken wir Ihre Strecke aktuell. Kommen Sie gut durch, gute und sichere Fahrt.
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8: Wie wird dieser Tag? It's got to be perfect. In Kürze ganz ausgespielt bei uns. Vorher schicken wir Willie Nelson mit einem Klassiker auf die Straße.
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0: Es ist einfach ein Pflichttermin für viele. Sonntagabend, 20.15 Uhr, ORF 2. Tatort. Ja. Eine Oberösterreicherin schreibt die Drehbücher für das neue Tatort-Team. Sarah Wassermeier aus Aschach. Und der beste Freund ist schuld dran, dass sie heute für den Tatort Drehbücher schreibt. Weil sie ihn eines Nachts vor der Matura, also schon einige Zeit her, angejammert hat, dass sie nicht weiß, was sie studieren soll. Sein Tipp in der Nacht? Drehbuch.
2: Und dann hat der Mann eine Nachtschicht gemacht und ich bin aufgewacht zu einer Excel-Tabelle von sämtlichen Filmakademien im deutschsprachigen Raum nach 5 Kriterien sortiert.
0: Wahnsinn, guter Mann.
2: Denkt, absolut guter Mann, ich habe ihn mal behalten. Dann habe ich mir gedacht, jetzt hat er sich Gemühe schon gemacht, jetzt kann ich eigentlich auch Drehbuchautor werden.
0: So wird man also Drehbuchautorin und Sie sind eine sehr, sehr erfolgreiche. Unter anderem haben Sie auch das neue Tatortpaar für Österreich erfunden.
2: Ich habe es nicht allein erfunden, das war ein Viererteam mit dem Tom Eichtinger, dem Samuel Schulzig und dem Mike Meitzen zusammen. Ich habe nur das erste Buch dann allein geschrieben, aber erfunden haben wir es zu viert.
0: Sie schreiben hauptsächlich Krimis. Ist das etwas, was einen dann manches Mal auch verfolgt?
2: Ja, also es gibt tatsächlich gewisse Themen, die ich nicht mehr angreife. Also das Ausdenken ist weniger das Problem als die Recherche. Und es gibt einfach Geschichten, wo ich weiß, die würden mich zu sehr belasten.
0: Wenn man als Drehbuchautorin dann sein eigenes Werk am Bildschirm verfolgt, Tatortzeit, 20.15 Uhr, Sonntagabend, was ist das für ein Gefühl?
2: Ganz ehrlich, beim Tatort schaue ich nicht, weil da bin ich so fürchterlich nervös. Also während dem letzten Tatort habe ich mich daheim verkrochen und aus Nervosität Lavendelsackerl genäht. Ich glaube, es waren am Schluss 41. Naja, man hat eine Geschichte 1,5 Jahre im Kopf und plötzlich sehen sie 8 Millionen Menschen und haben eine Meinung dazu. Es ist ein bisschen wie wenn man seine Kinder zur Schule schicken würde, aber 8 Millionen Leute beurteilen das Baby dann, ob es etwas geworden ist.
0: Sind Sie heute glücklich mit der Berufswahl, die so eigentlich zufällig und auf Zuruf entstanden ist?
2: Ich würde sagen schon. Ich kann Geschichten erzählen für hoffentlich Menschen, die man damit berühren können. Das ist schon ein ziemlicher Luxus.
0: Und wir alle haben was davon. Die neuen Tatortfolgen aus der Feder der Oberösterreicherin Sarah Wassermeier.
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1: So, jetzt bitte lauter drehen, weil der Freitag hört mit und der soll Queen nicht verpassen. Legenden am Werk und so.

Ein weiterer Sommertag steht im Kalender, heute in Oberösterreich. Wir arbeiten dran, die Laune dementsprechend zu heben, weil das Wochenende steht auch noch vor der Tür. Das ist Radio Oberösterreich. Schön, Sie bei uns zu haben.

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1: 10:30 im Studio Stefan Schnabel. Auf der Donau bei Passau ist ein Motorboot gekentert und untergegangen. Laut der Passauer Polizei haben sich die beiden Männer an Bord auf eine nahegelegene Insel retten können. Dort sind sie von der Feuerwehr abgeholt worden. Die Männer sollen laut Polizei betrunken gewesen sein. Das Boot soll in einer Kurve gekentert sein. Zuerst Ermittlungen. In Linz und auf der Innkreisautobahn bei Kematen am Innbach hat die Polizei Schwerpunktkontrollen durchgeführt und mehrere Verstöße aufgedeckt. Dabei ist sogar ein zur Festnahme ausgeschriebener Mann aus Ungarn geschnappt worden. Bei zwei Personen sind in den Autos Cannabis gefunden worden. Ein Spanier hat einen gefälschten Führerschein vorgezeigt und zwei türkische Lkw-Fahrer waren ohne Genehmigung unterwegs. Für die Elektro- und Elektronikindustrie gibt es eine Einigung bei den Kollektivvertragsverhandlungen. Laut der Gewerkschaft steigen die Löhne um bis zu 2,7%, Lehrlinge bekommen um 3% mehr. Laut den Arbeitgebern ist unter der Inflation abgeschlossen worden. Ein angekündigter Streik ist nun vom Tisch, so die Gewerkschaften. Das waren die ORF Radio Oberösterreich Nachrichten. Das Wetter mit Sophie Perras.
2: Heute sehr sonniges Frühsommerwetter, 23 bis 28 Grad, fast keine Wolken am Himmel. Und die am Himmel sind, die fallen dann heute am Abend einfach ganz unspektakulär zusammen. Also heute keine Gewitter dabei. Morgen schaut es da ein bisschen anders aus. Da wird es dann im Mühlviertel am Nachmittag ein bisschen gewittern. Und der Sonntag wird eigentlich auch noch schön, aber fast ähnliches oder fast gleiches Spiel wie am Samstag. Auch da wird es dann am Nachmittag eher wieder gewittrig und nass.
3: 10.32 Uhr. Wir schauen auf die Straßen des Landes. 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
2: Wir haben da die Straßen für Sie im Blick und da schaut es aktuell sehr, sehr gut aus. Gute und sichere Fahrt.
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0: Es gibt Menschen, die sagen, eine Fremdsprache lernt sich am einfachsten mit Songs. Hoffentlich lernt keiner mit dem Song Englisch, um den es jetzt in Radio Oberösterreich geht.
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2: Das ist ein Song, der bei allen Englischlehrerinnen und Lehrern in Oberösterreich jetzt für heftiges Kopfschütteln sorgt. Der Songtitel ist grammatikalisch völlig falsch und Eric Clapton ignoriert das. Es ist ja wurscht. Er versucht im Text nämlich, die Sally zu überreden, doch bei ihm im Bett zu bleiben und singt Lay Down Sally. Das heißt aber eigentlich übersetzt, legt die Sally hin und nicht leg dich her, Sally. Das ist aber nicht nur dem Clapton völlig wurscht, sondern einfach allen Fans, denn der Song klingt halt einfach super gut. Gitarre, wie immer Weltklasse, der Clapton halt, und trotzdem ist es musikalisch auch ein eher ungewöhnlicher Eric Clapton-Hit.

0: Gitarrenrock vom feinsten Eric Clapton, Radio Oberösterreich. Ja, es ist offiziell Badewetter. Die Pools des Landes, die werden langsam wärmer. Sogar die Warmduscher trauen sich immer öfter hinein. Die Feldkirchner Badeseen 20 Grad, der Kleinkasee 21. Ein bisschen mehr Mut braucht es noch für den Traunsee. Der liegt aktuell so zwischen 13 und 14 Grad.
1: Boah.

Ein Klassiker jetzt in Radio Oberösterreich. Hier sind die Birds mit Mr. Tambourine Man. Schön, dass Sie Ihren Vormittag mit uns verbringen. 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
1: Am Mikrofon Christina Kreuz. In Brüssel geht es für Ungarns Premierminister Peter Modja heute um viel Geld. Modja ist in die europäische Hauptstadt gereist, um lange erwartete Gespräche mit EU-Kommissionspräsidentin Ursula von der Leyen zu führen. Modja hofft nach wochenlangen Verhandlungen auf eine Einigung über die eingefrorenen EU-Förderungen. Aus Brüssel berichtet Verena Sophie Meyer.
2: Ungarns Premier Peter Modja will in Brüssel heute eingefrorene EU-Förderungen für sein Land freibekommen, so viel wie möglich. Die EU-Kommission hält insgesamt 17 Milliarden Euro zurück, weil Modjas abgewählter Vorgänger Viktor Orban gegen grundlegende Prinzipien der EU verstoßen hat. Modja muss jetzt politische Zusagen machen. In einem Facebook-Video zeigt er sich gestern zuversichtlich, dass es heute Mittag eine Einigung geben kann. Es geht vor allem um den Kampf gegen Korruption. Zwar gibt es noch offene Fragen, aber im Grunde haben wir in vielen wichtigen Punkten eine Einigung erzielt. Modja will Zugang zu den gesamten 17 Milliarden. Es gilt aber als wahrscheinlicher, dass er in einem ersten Schritt an rund 10 Milliarden aus dem Corona-Wiederaufbau vorkommen kann. Das Geld soll für konkrete Projekte fließen, etwa für den Bahnausbau, und kann nur mehr bis Ende August abgerufen werden.
1: Bei einer groß angelegten Suchaktion am Fackersee ist am späten Abend ein 23 Jahre alter Villacher von Tauchern der Wasserrettung geortet und geborgen worden. Der junge Mann war bereits am Dienstag von seinem Vater als vermisst gemeldet worden. Gestern konnten dann auch mehrere persönliche Gegenstände, die am Montag bereits auf einer Liegewiese gefunden worden waren, dem 23-Jährigen zugeordnet werden. Es handelt sich um den bereits fünften Badetoten in Kärnten in dieser Saison. Greenpeace veröffentlicht alarmierende Zahlen zum Grundwasserstand in Österreich. Vor allem in Salzburg sind Rekordtiefstände zu verzeichnen. Lorenz Wildner berichtet.
3: Es ist eine besorgniserregende Entwicklung der heimischen Grundwasserstände. Laut der Auswertung von Greenpeace zeigen 86% der Messstellen Ende Mai niedrige oder sehr niedrige Werte und das trotz einiger Niederschläge in den vergangenen Wochen. Besonders betroffen sind Salzburg, Oberösterreich und Kärnten, wobei Salzburg an 3/4 der Messstellen Rekordtiefstände verzeichnet. Die Umweltschutzorganisation fordert Wasserminister Norbert Totschnig von der ÖVP auf, ein versprochenes Wasserentnahmeregister umzusetzen, um den Wasserverbrauch von Industrie und Landwirtschaft transparent zu machen. Zudem wird eine Abgabe für industrielle Großverbraucher gefordert, um gerechtere Bedingungen zu schaffen. Die akute Grundwasserkrise ist laut Greenpeace eine Folge des extrem trockenen Vorjahres sowie eines erneut zu trockenen Mais.
1: Der Iran und die USA haben sich laut einem Bericht der Nachrichtenwebsite Axios auf eine Grundsatzerklärung zur Verlängerung der Waffenruhe geeinigt. Die Dauer sei auf 60 Tage angesetzt. Zudem sollen Gespräche über das Atomprogramm beginnen. Ob allerdings Präsident Trump zustimmen wird, sei offen. Das waren die Nachrichten mit Christina Kreuz.
4: Zeitrechnung heute, wie lang dauert es bis zum schattigen Gastgarten oder bis zum Sprung ins Wasser? Sommerwetter in Oberösterreich.
5: Ich wollte gerade sagen, die Schattenparkplätze, die sind heute richtig begehrt, aber alles, was du gesagt hast, stimmt auch zu 100%. Zwischen 24 und 29 Grad werden es nämlich heute. Wir schauen gleich mal auf die aktuellen Temperaturen. In Eferding messen wir jetzt gerade 20 Grad, Steinbach an der Steier meldet 19 Grad und oben im Mühlviertel in Bad Leonfelden sind es 20 Grad. Wir schauen direkt aufs Wochenende. Samstag und Sonntag, da wird es auch nochmal total warm mit 30 bzw. 28 Grad am Sonntag. Aber am Samstag gibt es ab Mittag im Mühlviertel Regen und Gewitter. Und wenn Sie am Sonntag dann noch was draußen machen wollen, dann am besten gleich in der Früh. Ab Mittag kann es nämlich dann tatsächlich überall in Oberösterreich regnen und gewittern.
4: Nicht nur die Wetterkarten, auch die Straßen haben wir für Sie im Blick in Oberösterreich um 11:04.
5: Es wird geblitzt. Und zwar auf der A9 der Pyrenautobahn Richtung Graz am Knoten Voralpenkreuz. Gute und sichere Fahrt.
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4: Wie klingt's, wenn man Happiness und Sonnenschein einmal so richtig ordentlich durchmixt und ins Radio bringt? Ja, Katrina and the Waves, ich glaube, das kommt hin. Haben wir gleich vorher ein bisschen L'Amour hat, ja? Die Bellamy Brothers schwimmen uns auf der sanften Welle entgegen.
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0: Katrina and the Waves hat gezeigt, so gut kann's gehen, wenn die Sonne scheint. Was für ein Glück, das tut sie heute. Bevor Sie Ihre Pflanzen gießen, sagen Sie, machen Sie lieber eine Fingerprobe. Ja? Prüfen Sie mal, ob die Erde noch feucht ist, weil man kann es auch zu gut meinen mit den Pflanzen, passiert mir immer wieder. Prüfen Sie mal einfach wirklich, ob da noch Feuchtigkeit zu spüren ist mit den Fingern. Wenn nicht, dann ja, dann brauchen die Blumen was. Interessante Frage auch immer, wann ist denn bei Ihnen Zeit zu gießen?
1: Gar nicht, das macht meine Freundin. Sie mag die Pflanzen. Also ich finde es ganz fesch, aber sie hat sich die Pflanzen angeschafft und kümmert sich auch drum. Ich glaube, es ist gar nicht so wenig Arbeit, schaut auch recht fesch aus.
2: Ich habe künstliche Pflanzen, ich oute mich jetzt.
3: Wir sind selten zu Hause.
4: Es überlebt gar nichts bei Ihnen.
5: Nein, nicht einmal der Kaktus.
3: Keinen grünen Daumen.
5: Kaktus ist zwar nicht der Test, aber der ist der Frohen.
6: Ich gieße überhaupt nicht. Was die Natur will, bleibt bestehen und was nicht will, ist dem Tode geweiht.
0: Das ist auch eine Theorie. In Guten Morgen Oberösterreich, da haben wir heute schon gehört, eher in der Früh gießen, wenn sie denn gießen. Ja, und nicht sagen, das ist dem Tode geweiht, wenn es nicht überlebt. Weil in der Früh kann das Wasser dann noch besonders gut einsickern und die Pflanzen, die sind tagsüber, wenn es heiß wird, dann bestens versorgt.

Bradford and Simpson in Radio Oberösterreich. Lange Jahre habe ich immer behauptet, gegenüber meinem Ehemann, beim Kiss-Konzert in Wels 1997, da haben sie dieses Lied nicht gespielt. Er hat recht gehabt, die Playlist steht im Internet. I was made for loving you. Kiss jetzt in Radio Oberösterreich.

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2: 11:30 im Studio Stefan Schnabel. Laut einem aktuellen Bericht von BirdLife und WWF Österreich sind in den letzten 8 Jahren knapp 500 Wildtiere illegal getötet worden. Die Dunkelziffer ist wahrscheinlich höher, so die Organisationen. Die meisten Fälle habe es im Osten Österreichs gegeben. Auch das Inn- und Hausruckviertel zählen zu den Hotspots. Dort sind vor allem Vergiftungen von Greifvögeln registriert worden. Die Grundwasserstände in Oberösterreich sind an vielen Messstellen im Mai erneut gesunken. Greenpeace spricht aufgrund der Trockenheit von einer besorgniserregenden Entwicklung. Der Hydrographische Dienst des Landes bestätigt die angespannte Lage, die aber je nach Region unterschiedlich sei. Stark betroffen sind das Innviertel und das Hausruckviertel. Ein Hirsch ist in der Nacht auf heute in Micheldorf im Bezirk Kirchdorf mit einem Auto zusammengestoßen. Durch die heftige Wucht des Aufpralls ist das Tier noch an der Unfallstelle verendet. Der Autolenker ist dabei nicht verletzt worden. Die Straße ist kurzzeitig gesperrt worden, da zahlreiche Fahrzeugteile und Glassplitter auf der Fahrbahn gelegen sind. Das waren die ORF Radio Oberösterreich Nachrichten zum Wetter. Sophie.
3: Und alles schreit heute quasi noch Feierabend irgendwo an einem Wasser, egal ob es die Badewanne ist, wo man kurz die Füße reinhält, der Badesee oder durch das Pool. Heute werden es zwischen 24 und 29 Grad. Wir schauen auf die aktuellen Temperaturen. In Buchkirchen und in Aigl-Schlegl sind es jetzt gerade 21 Grad. Feldkirchen an der Donau erreicht gleich die 22 Grad. Und wir schauen natürlich auch noch auf das Wochenende. Das wird noch sehr sommerlich, sehr, sehr warm mit 30 bzw. 28 Grad am Sonntag. Am Samstag gibt es dann im Mühlviertel schon Gewitter und am Sonntag ist es dann tatsächlich so, dass es ab Mittag bis in den Nachmittag hinein überall in Oberösterreich mal gewittern bzw. regnen kann.
4: Grillzeug kommt aber fix jetzt auf meine Einkaufsliste.
3: Aber ja, ganz sicher.
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3: Es wird immer noch geblitzt auf der A9 der Pyrenautobahn Richtung Graz am Knoten Voralpenkreuz. Gute und sichere Fahrt.
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0: So viele Mädels und dann auch noch ich im Radio. Petra Lehner, mein Name. Radio Oberösterreich bei der Arbeit ist das. 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

0: Hat auch schon ein paar Jährchen am Buckel, dieser Song von Miriam Makeba. Alt, aber gut, sage ich nur.
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0: große Vorfreude aufs Wochenende spürbar im ganzen Land. Sophie, Traumwetter.
1: Wahnsinn heute, also bis zu 29 Grad werden es heute. Ried im Innkreis führt die Tabelle gerade an mit 23 Grad schon, also es wird absolut
0: perfekt.
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3: Es ist 12 Uhr. Sie hören die Glocken der Pfarrkirche zum heiligen Apostel Andreas in Zams.

0: Die ehemalige Kirche von Zams im Tiroler Oberinntal wurde Anfang des 20. Jahrhunderts durch einen Brand vernichtet. In einem dem Barock nachempfundenen Stil erfolgte der Wiederaufbau etwas weiter westlich, weshalb der Turm, dessen Mauern standgehalten hatten, heute als freistehender Campanile einen ungewohnten Anblick bietet. Der Hochaltar stammt aus der alten Höttinger Kirche. Er zeigt in einem Gemälde der Zammer Künstlerin Elisabeth Grissemann den heiligen Andreas. Erwähnenswert sind noch die Deckengemälde des Innsbrucker Malers Anton Kirchmeier, die Seitenaltäre, der Kreuzweg und ein Kreuz aus dem 18. Jahrhundert.
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2: Willkommen zum Mittagsjournal. Das sind unsere Themen. Längere Prüfintervalle und keine Toleranzfrist mehr. Das Pickerl soll erneuert werden. Die Brennerautobahn ist morgen wegen einer Demonstration blockiert und österreichische UNO-Soldaten unterstützen die Bevölkerung im Libanon. Aus dem Journalstudio begrüßt sie Julia Wötzinger. Die Bundesregierung will das Pickerl für Autos neu aufstellen. Zur Reform der Paragraph 57a-Überprüfung sollen längere Prüfintervalle gehören. Also erstmals nach 4 Jahren, dann alle 2 Jahre und erst bei älteren Autos jährlich. Peter Daser aus der ORF Innenpolitikredaktion. Der ÖAMTC erwartet hier einigen Aufwand. Warum?
3: Weil diese längeren Intervalle nicht nur für neue Fahrzeuge gelten sollen, sondern für alle. Und laut ÖAMTC müssten damit rund 2 Millionen Pickerl umgetauscht werden. Man muss dann zwar keine neue Überprüfung machen, aber man braucht auf der Windschutzscheibe auf jeden Fall ein Pickerl, wo das neue Ablaufdatum eingestanzt ist. Und da schlägt der Autofahrerclub vor, dass man auf die Aufkleber künftig ganz verzichtet, sondern das Pickerl nur mehr digital macht, so wie jetzt schon die Autobahnvignette, also mit Kontrolle rein über die Nummerntafel.
2: Und neu soll auch sein, dass die bisherige Toleranzfrist nach Auslaufen des Pickerls wegfällt. Was ändert sich hier?
3: Also bisher darf man ja das Pickerl bis zu 4 Monate überziehen. Das wird es künftig nicht mehr geben. Da gilt dann, abgelaufen ist abgelaufen. Dafür kann man das Pickerl künftig dann schon 4 Monate im Vorhinein machen. Bisher war das nur 1 Monat im Vorhinein möglich.
2: Peter Daser hat berichtet, wir bleiben aber noch beim Thema Verkehr, denn der sorgt auf der Brennerautobahn für Protest. Mit der morgen geplanten Blockade der Brennerautobahn ist die wichtigste Transitroute zwischen Österreich und Italien gesperrt. Mit der Protestaktion wollen Bürgermeister und Anrainer im Wipptal gegen die hohe Verkehrsbelastung mobil machen. Christiane Knapp mit einer Vorschau.
4: Die A13 Brennerautobahn wird morgen von 11 bis 19 Uhr für Autos und Motorräder komplett gesperrt sein, für Lkw bereits ab 9 Uhr. Und die Polizei wird mit hunderten Einsatzkräften dafür sorgen, dass ab dem Zeitpunkt der Sperre kein Fahrzeug mehr den Transitkorridor passiert, sondern vielmehr umdreht und großräumig ausweicht. Auch das gesamte niederrangige Straßennetz im Wipptal wird gesperrt sein, ausgenommen sind Ziel- und Quellverkehr. Am Nachmittag werden die Demonstrierenden dann einen Autobahnabschnitt nutzen, um gegen die massive Belastung durch Staus, Lärm und Abgase zu protestieren. Die Brennerblockade schlägt bereits im Vorfeld hohe Wellen. Es gibt Befürworter und scharfe Kritiker. In Deutschland und Italien wird vor wirtschaftlichen Schäden und Chaos im Reiseverkehr gewarnt. Auch im benachbarten Bundesland Salzburg wird wegen des Ausweichverkehrs eine massive Verkehrslawine befürchtet.
2: Der Krieg zwischen Israel und der Hisbollah-Miliz im Libanon eskaliert weiter, besonders im Süden des Landes. Dort sind derzeit auch rund 170 Soldaten des österreichischen Bundesheeres im Rahmen der UNO-Friedensmission UNIFIL stationiert. Der Einsatz gilt als einer der gefährlichsten weltweit. Paul Huemer hat mit dem Kommandanten des österreichischen Kontingents im Hauptquartier der UNIFIL gesprochen.
5: Ruhig wird es nur selten im Camp Nakura, dem UNIFIL-Hauptquartier im Südlibanon, erzählt Major Markus Wappel.
6: Wir hören die Explosionen, die sich nördlich von uns abspielen. Wir hören Einschläge. Somit geht das meiste zwar drüber, aber nichtsdestotrotz sind wir mitten drinnen.
5: Der Einsatz ist eine der letzten großen UNO-Missionen mit österreichischer Beteiligung und eine der gefährlichsten weltweit. Österreichs Soldaten seien aber wohl auf, sagt der Kommandant.
6: Also wir sind hier in Nakura sicher, dass möchte ich betonen, uns geht es gut.
5: Der Auftrag, den Waffenstillstand zu wahren, ist gescheitert. Derzeit kümmert man sich vor allem um die notleidenden Menschen im Südlibanon, etwa durch Lieferung von Medikamenten. Mit Ende des Jahres läuft das Mandat aus. Wie es ohne der UNO-Friedensmission für den Libanon weitergehen wird, ist offen. Von Frieden ist man jedenfalls weiter entfernt denn je.
2: Das war das Mittagsjournal mit Julia Wötzinger.
7: Sophie Peras schaut uns aufs Oberösterreich-Wetter. Und der Kaffee, der schmeckt heute am besten mit einem Vanillekugel-Eis im Kaffee. Bis zu 29 Grad werden es heute. Es ist wolkenlos, es ist ein richtiges Traumtagerl heute am Abend. Auch keine Gewitter in Sicht. In Keulerschlag sind es jetzt gerade 19 Grad. Wir schauen noch nach Ried, da sind es gerade 23 Grad. Und in Wels am KJ 22 Grad. Und natürlich interessiert uns alle, wie geht es jetzt am Wochenende weiter, wenn wir alle frei haben. Und zwar ist es so, ich gebe Ihnen das Go für einen Ausflug am Samstag, wenn Sie nicht ins Mühlviertel fahren, weil da wird es am Nachmittag wahrscheinlich, so wie es jetzt ausschaut, gewittern. Und am Sonntag wird es so sein, dass es dann wirklich ab Mittag überall in Oberösterreich regnerisch und gewittrig werden kann.
8: Sophie, jetzt kann ich mich gerade nicht konzentrieren. Ich habe gerade Aquaplaning auf der Zunge wegen deinem Affogato.
7: Ja, das ist schon, gell? Ja.
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7: Wir haben die Straßen für Sie im Blick und da schaut es sehr, sehr gut aus. Sie kommen gut durch den Freitag.
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8: Und je länger der Freitag ist, umso größer das Juhu, das Wochenende ist in Sicht. Wir feiern das mit Tina Turner unter anderem. Vorher tisch ich Ihnen einen Klassiker der 70er Jahre auf. Ja, jetzt zuckt's gleich das Tanzbein. John Travolta und Olivia Newton-John sind dran in Radio Oberösterreich.

0: kennt man einfach, wenn die singen. Die haben so einen ganz eigenen Sound mit ihren Stimmen, die Münchner Freiheit.
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0: Leichte Entwarnung gibt es in dem Ebola-Verdachtsfall in Oberösterreich. Stefan Schnabel aus der Nachrichtenredaktion. Was ist denn heute Vormittag bekannt geworden? Servus.
2: Servus. Es ist eben diese leichte Entwarnung. Laut den behandelten Ärzten leidet die Frau unter starkem Reisedurchfall. Der Ebola-Verdacht, der hat sich bislang nicht bestätigt, möge es dabei bleiben. Wie es weitergeht in dem Fall und vor allem, wie es auch um Kontaktpersonen der Frau steht. Das hören wir im Radio Oberösterreich Mittagsjournal.
0: Um 12:30.

0: Amy McDonald in Radio Oberösterreich. Vorsicht, wenn Sie gerade auf der A1 unterwegs sind.
1: Nämlich Richtung Wien. Zwischen dem Knoten Linz und Asten hat ein Fahrzeug nämlich Teile auf der Fahrbahn verloren. Bitte fahren Sie nur noch besonders vorsichtig. Der Streckendienst, der ist schon unterwegs, der braucht aber noch ein bisschen, bis er da ist. Und deshalb gute Fahrt und vorsichtig fahren.

Und kurz vor 12:30, kurz vorm Radio Oberösterreich Mittagsjournal, gehen wir Stipitzen in die 80er Jahre. Da waren Alphaville ganz, ganz groß da. Big in Japan jetzt in Radio Oberösterreich. Mahlzeit.

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4: 12:30 der Überblick. Leichte Entwarnung im Ebola-Verdachtsfall. Die betroffene Frau dürfte an Durchfall leiden. Bootshütte mit Wasserskischule am Mondsee muss laut Gericht abgerissen werden. Das Wetter bleibt am Wochenende sommerlich, aber mit einzelnen Gewittern. Im Studio ist Stefan Schnabel. Vorsichtige Entwarnung gibt es im Fall der Mühlviertlerin, die mit Ebola-Verdacht von Linz in die Klinik Favoriten nach Wien gebracht worden ist. Sie dürfte nur an starkem Reisedurchfall leiden. Die Ärzte wollen aber noch eine zweite Blutprobe abwarten. Das Ergebnis kommt am Nachmittag. Thomas Edinger berichtet aus Wien.
5: Die Frau aus Linz war in Uganda, wo es einige Ebola-Fälle gibt. Mit Symptomen der mitunter tödlichen Infektionskrankheit ist sie heimgekehrt. Gestern ist die Frau in die darauf spezialisierte Klinik Favoriten gebracht worden. Der Leiter der dortigen Abteilung für Infektionsmedizin, Christoph Wenisch, kann nach einem PCR-Test vorsichtig Entwarnung geben.
6: Das sind mehrere Krankheitserreger, die eben so einen Reisedurchfall, einen schweren Reisedurchfall machen, positiv gewesen.
5: Auch die Blutprobe noch in Linz hat den Ebola-Verdacht nicht bestätigt. Bleibt das bei der zweiten in Wien, so darf die Frau heute wieder nach Hause. Wenig beruhigt, Ebola kann nicht zu einer neuen Pandemie werden. Das Virus wird nämlich anders als Corona nicht über die Luft übertragen, sondern durch engen, längeren Kontakt.
4: In Oberösterreich suchen die Behörden aber dennoch vorsichtshalber Personen, die mit der Frau nach ihrer Rückkehr aus Uganda Kontakt gehabt haben. Magdalena Ahorner, was haben denn die Behörden schon herausgefunden?
7: Zuständig ist primär die Bezirkshauptmannschaft Urfa-Umgebung, denn in diesem Bezirk wohnt die Frau. Laut der BH ist primär die Mutter der Frau eine Kontaktperson, weil die Frau bei ihr wohnt. Die Mutter hat sich bereits in freiwillige Quarantäne begeben und bleibt zu Hause.
4: Großer Polizeieinsatz heute früh in Linz-Urfa. Ein Amoklauf ist über Handynachrichten angedroht worden. Der Direktor der Schule hat die Polizei alarmiert, weil ihn viele dieser Handynachrichten der Schüler erreicht haben, wo dieses Gerücht entstanden ist. Die Polizei hat dann wenig später Entwarnung geben können. Aus zwei Regionalbanken wird künftig eine große gemeinsame Bank. Die geplante Fusion der Raiffeisenbanken Wels und Gunskirchen ist nun fix. Das haben die Mitglieder beider Banken beschlossen. Was das für mehr als 50.000 Kundinnen und Kunden bedeutet und wie die Zusammenlegung erfolgen soll, darüber berichtet Christina Sonntag.
8: Die neue Bank soll ihren Hauptsitz in Wels haben und zählt künftig zu den größten Raiffeisenbanken Österreichs mit 16 Standorten und mehr als 190 Mitarbeiterinnen und Mitarbeitern. Die rechtliche und technische Umsetzung für die Zusammenlegung soll in den kommenden Monaten erfolgen und im September abgeschlossen sein. Kundinnen und Kunden sollen schrittweise über Änderungen informiert werden, etwa zu IBAN oder technischen Abläufen, heißt es in einer Presseinformation. Ein Schwerpunkt der neuen Bank soll weiterhin Nachhaltigkeit bleiben. Das bereits bestehende Umweltcenter soll als eigenständiger Geschäftsbereich weitergeführt und auch ausgebaut werden. In diesem Geschäftszweig werden Kundengelder gezielt für nachhaltige und umweltfreundliche Projekte wie etwa Photovoltaik, Elektromobilität oder auch regionale Umweltprojekte eingesetzt.
4: Die bekannte Bootshütte am Mondsee, in der die Wasserskischule untergebracht ist, muss laut Landesverwaltungsgericht abgerissen werden. Das Gericht hat jetzt der Marktgemeinde Mondsee Recht gegeben, die einen entsprechenden Auftrag erteilt hat. Michael Buchmeier berichtet.
9: In der Bootshütte ist eine Wasserskischule untergebracht. Der bekannte Fußballer Konrad Leimer hat sie zuletzt gekauft, sagt Eigentümer Josef Mörtl gegenüber Radio Oberösterreich. Die Nachricht, dass das Landesverwaltungsgericht dem Abriss stattgegeben hat, hat Mörtl über die Medien erfahren und sich überrascht gezeigt. Laut Landesverwaltungsgericht ist die Bootshütte zu groß gebaut worden, in einer anderen Lage, und sie wird nicht widmungsgemäß verwendet. Denn eigentlich sei sie als Erholungsfläche und Freizeitanlage gewidmet, sie werde aber auch für Übernachtungen genutzt, so eine Gerichtssprecherin. Josef Mörtl möchte sich jetzt mit seinem Anwalt abstimmen. Laut Gericht kann er die Abrissentscheidung noch beim Verwaltungs- oder Verfassungsgerichtshof rechtlich bekämpfen.
4: Im Fußball setzt Bundesliga-Absteiger Blau-Weiß Linz weiter auf Trainer Michael Köllner. Der 55-Jährige hat seinen Vertrag um ein weiteres Jahr verlängert und setzt sich dabei klar den Wiederaufstieg als Ziel. Ebenso bleibt der Sportdirektor Christoph Schösswendner bei den Blau-Weißen erhalten. Das war das ORF Radio Österreich Mittagsjournal und jetzt das Wetter. Sophie.
10: Am meisten Sonne hat heute schon Asbach abbekommen mit 22 Grad. Wir schauen auf die aktuellen Temperaturen in Ostermitting, jetzt 25. Reichenau im Mühlkreis meldet 21 Grad und Ried im Innkreis auch 21 Grad. Wir haben aktuell in Oberösterreich eine super Fernsicht. Die Luft ist nämlich total trocken und wir schauen natürlich auch gleich noch auf das Wochenende. Das wird nochmal super schön. Morgen werden es noch bis zu 30 Grad, am Sonntag dann bis zu 28 Grad. Es mischen sich aber immer ein paar Gewitter dazu, also gerade am Samstag im Mühlviertel am Nachmittag und am Sonntag dann wirklich ab Mittag überall übers ganze Land verteilt.
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10: Da schauen wir direkt wieder auf die A1, die Westautobahn Richtung Wien. Zwischen dem Knoten Linz und Asten, da liegen verlorene Teile auf der A-Fahrbahn. Bitte da ganz, ganz vorsichtig fahren. Und man merkt auch schon, es ist Freitag, es ist quasi Feierabendverkehr zu Mittag. Linz A7-Mühlkreis-Autobahn Richtung A1 ab der Prinz-Eugen-Straße. Da haben Sie aktuell ein Plus von einer Viertelstunde und Stau auch auf der B3 ab dem Chemiekreisverkehr statt auswärts vor der Baustelle bei Sterrick. Gute und sichere Fahrt.
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0: Claudia Riedl von der Cheers für Austria schaut uns aufs traumhafte Oberösterreich-Wetter. Eine schöne Mittagszeit, Frau Riedl.
1: Schöne Mittagszeit.
0: Es ist ein Sommertag, wie aus dem Bilderbuch, könnte man sagen.
1: Genau, strahlender Sonnenschein, der Himmel ist blau, es zeigt sich so gut wie keine Wolke und die Temperaturen erreichen sommerliche 24 bis 29 Grad. Also am heutigen Tag ist wirklich nichts auszusetzen.
0: Wie wird's Wochenende? Das interessiert natürlich alle, die jetzt schon unterwegs sind in Richtung Wochenende oder zumindest ja zwar anwesend noch sind in der Arbeit, aber geistig vielleicht schon ein bisschen abgebogen sind in Richtung Freizeit.
1: Ja, am Wochenende beginnt unser Hochdruckwetter zu schwächeln. Von Norden her strömt feuchtere und labilere Luft zu uns. Das heißt, morgen am Samstag gibt es zwar auch viel Sonnenschein und Höchstwerte von

0: 24 bis 30 Grad. Aber es gibt morgen auch mehr Wolken von Norden her und vor allem im Mühlviertel und an der Grenze zu Niederösterreich auch einzelne Regenschauer und Gewitter. In den restlichen Landesteilen wird es weitgehend trocken bleiben.
1: Und der Sonntag?
0: Der Sonntag, der bringt dann im ganzen Land Regenschauer und Gewitter so ab der Mittagszeit und somit ist es auch nicht mehr ganz so warm, aber auch der Sonntag ist ein sommerlicher Tag. Man muss sich halt darauf einstellen, dass man mal nass wird oder dass, wenn ein Gewitter in Aufzug ist, dass dann der Wind kräftig auffrischt.
1: Besten Dank für die Wetteraussichten, Claudia Riedl von der Cheers für Austria.

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1: Am Mikrofon Julia Wötzinger. Die Regierung verhandelt gerade über eine mögliche Verlängerung der Spritpreisbremse. Die Zeit drängt. In 2 Tagen läuft die aktuelle Regelung aus. Zuletzt wurden die Preise damit noch um 4,5 Cent pro Liter gesenkt. Umstritten ist vor allem, ob die Beschränkung der Gewinnmargen fortgesetzt werden soll. Julian Paschinger mit Details.
2: Zuletzt wurden die Gewinnmargen von Mineralölkonzernen durch die Spritpreisbremse um 2,5 Cent pro Liter gesenkt. Die SPÖ ist für eine Verlängerung dieser Maßnahme, die ÖVP zumindest skeptisch, die Neos klar dagegen, Ausgang bei den Verhandlungen ungewiss. Der zweite Teil der Spritpreisbremse ist eine Senkung der Mineralölsteuer, finanziert aus Mehreinnahmen bei der Mehrwertsteuer. Eine Verlängerung dieses Teils gilt als wahrscheinlich. ÖVP-Wirtschaftsminister Wolfgang Hartmannsdorfer sagt gestern, er erwarte sich,
3: dass im Juni so wie vereinbart, die Übereinnahmen des Staates, die er mit den Steuern gemacht hat, auch den Bürgerinnen und Bürgern zurückgegeben werden.
2: Die Senkung der Mineralölsteuer könnte im Juni aber erneut niedriger ausfallen, heißt es aus Verhandlerkreisen. Zuletzt hat sie 2 Cent pro Liter betragen.
1: Schon am Tag vor der Blockade der Brenner-Autobahn ist es heute zu Verzögerungen und Staus gekommen. Viele wollten schon heute nach Italien gelangen. Morgen Samstag wird die Brenner-Autobahn zwischen 11 und 19 Uhr wegen einer Demonstration gegen die Verkehrsbelastung zwischen der Mautstelle Schönberg und dem Brenner komplett gesperrt werden. Für LKWs beginnt die Sperre früher. Einen Rekord gibt es im Wintertourismus in Österreich. Die Buchungen haben in der abgelaufenen Saison den höchsten Wert seit über 50 Jahren erreicht. Die Zahl der Nächtigungen in Hotels, Pensionen und Ferienwohnungen ist gestiegen auf rund 74 Millionen. Die beliebtesten Ziele waren traditionell Tirol und Salzburg. Es gilt als Rätsel der Naturwissenschaften. Brieftauben haben eine Art inneren Kompass, mit dem sie sich am Magnetfeld der Erde orientieren können. Wie dieser Magnetsinn funktioniert, wird erforscht. Jetzt scheint die Lösung näher. Forscher zeigen, dass die Leber der Tauben eine wichtige Rolle spielen könnte, berichtet Raphael Krapscher.
4: In der Taubenleber sitzen Millionen von Immunzellen, sogenannte Makrophagen. Sie speichern Eisen aus alten Blutkörperchen und werden dadurch gewissermaßen magnetisch. Um zu beweisen, dass die Tauben diese Zellen brauchen, um sich am Erdmagnetfeld zu orientieren, schaltete das Forschungsteam die Makrophagen in manchen Tauben aus. Der Ornithologe Martin Wikelski vom Max-Planck-Institut für Verhaltensbiologie erklärt.
5: Unter komplett bewölktem Himmel, wo nirgendwo die Sonne durchscheint, also wo die Tauben keine Richtungsempfindung von der Sonne kriegen können. Da haben wir dann die Makrophagen ausgenockt und dann sind sie komplett verwirrt.
4: Ohne die magnetischen Zellen konnten die Tauben das Erdmagnetfeld also nicht richtig wahrnehmen. Das Forschungsteam möchte nun klären, ob der Magnetsinn bei anderen Vögeln und vielleicht sogar bei manchen Säugetieren ebenfalls in der Leber sitzt.
1: Das waren die Nachrichten mit Julia Wötzinger.
6: Ein Sommertag Deluxe in Oberösterreich. Sophie?
7: Und das ist heute der schönste Tag bis zum Wochenende jetzt mal. Bis zu 29 Grad sind es jetzt gerade. Wir schauen auf die aktuellen Temperaturen. In Bad Gäusern sind es 25 Grad, in Windischgarsten 23 Grad und Papneukirchen meldet 22 Grad. Der Samstag und der Sonntag, der wird auch nochmal recht schön mit 30 bzw. 28 Grad, eigentlich noch recht sommerlich, aber am Samstag gibt es dann ab Mittag im Mühlviertel und da an der Grenze zu Niederösterreich entlang. Da könnte schon sein, dass da Regen und Gewitter sich dazu mischen und wenn Sie am Sonntag dann noch etwas unternehmen wollen, dann gebe ich Ihnen grünes Licht für den Vormittag. Ab Mittag könnte es dann tatsächlich überall in Oberösterreich regnen bzw. gewittern.
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7: Wir schauen auf die A7, die Mühlkreisautobahn Richtung A1 ab der Hafenstraße. Da haben Sie Stau und eine halbe Stunde mehr Fahrzeit im Freitagnachmittagsverkehr. Stau auch aktuell auf der B3 ab der Sterreker Brücke, statt auswärts vor der Baustelle bei Sterreck. Und auf der B139 der Kremstalstraße auf der Umfahrung Traun Richtung Heid. Da brauchen Sie aktuell 10 Minuten mehr, einfach weil sehr viel los ist jetzt am Freitagnachmittag. Gute und sichere Fahrt.
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6: So schön langsam ist Stressabbauen angesagt. Am Wochenende auf jeden Fall. Und auf dem Weg dahin macht Musik glücklich. Ja, wissenschaftlich bewiesen, da werden Glückshormone ausgeschüttet. Wir machen zum Beispiel gleich jeden happy, der Falco mag. Sting ist auch auf meiner Playlist. Pat Benatar, die Weather Girls und legendär Donna Summer.
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Die Weather Girls in Radio Oberösterreich. Keine Ahnung vom Wetter, die Weather Girls. In Oberösterreich regnet es weder Männern noch überhaupt. Es ist Badewetter.

Schöne Grüße aus den 80er Jahren, das ist Radio Oberösterreich. Only the Strong Survive ist der nächste Hit, den ich Ihnen in diesen sommerlichen Freitag schicke. Schön, Sie bei uns zu haben.

Ganz ausgespielt. Sting und Fields of Gold in Radio Oberösterreich. Das Wochenende, das lugt schon ums Eck und winkt auch ganz freundlich. Jetzt noch eine Runde träumen vom Dolce Far Niente in Bella Italia. Und die Laune steigt. Gianna Nannini hilft dabei in Radio Oberösterreich.

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1: 13:30 im Studio, Patrick Steinbock. Vorsichtige Entwarnung gibt es im Fall der Mühlviertlerin, die mit Ebola-Verdacht von Linz in die Klinik Favoriten nach Wien gebracht worden ist. Sie dürfte nur an starkem Reisedurchfall leiden. Die Ärzte wollen aber noch eine zweite Blutprobe abwarten. Das Ergebnis kommt am Nachmittag. Der Linzer Seniorenhandyhersteller Emporia hat einen neuen Eigentümer. Das norwegische Technologieunternehmen Explorer übernimmt das Unternehmen und baut damit seine Position im Seniorenmarkt aus. Emporia soll künftig Teil einer gemeinsamen Plattform für Kinder, Familien und Seniorengeräte werden. Es sind auch neue Sicherheits- und Assistenzfunktionen gegen Telefon- sowie Online-Betrug geplant. Auf der Donau bei Passau ist ein Motorboot gekentert und untergegangen. Laut der Passauer Polizei haben sich die beiden Männer an Bord auf eine nahegelegene Insel retten können. Dort sind sie von der Feuerwehr abgeholt worden. Die Männer sollen laut Polizei betrunken gewesen sein. Das waren die Nachrichten, damit zum Wetter mit Sophie Peraus.
2: Heute ist nochmal ein super feiner Sommertag. Es wird auch nochmal sehr, sehr, sehr warm in Oberösterreich. Regen ist heute keiner dabei, auch die Nacht, die wird super trocken. Wir schauen gleich auf die aktuellen Temperaturen in Altheim. Im Innviertel messen wir jetzt gerade 24 Grad, Altenberg bei Linz sind es 22 Grad und Hofkirchen im Traunkreis 23 Grad. Und wir schauen natürlich sofort noch auf das Wochenende. Das wird eigentlich sogar noch relativ schön mit, sagen wir es mal so, ein paar Schönheitsfedern. Am Samstag noch bis zu 30 Grad, am Sonntag werden es bis zu maximal 28 Grad. Aber am Samstag gibt es dann ab Mittag im Mühlviertel und eben darunter an der Grenze zu Niederösterreich entlang immer wieder Regenschauer und Gewitter. Und wenn Sie am Sonntag noch etwas unternehmen wollen an Ihrem Wochenende, dann würde ich das Go nur mehr für den Vormittag geben. Am Nachmittag schaut es aktuell so aus, als würde es tatsächlich überall in Oberösterreich regnen und sogar gewittern können.
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2: Wir schauen nach Linz auf die A7, die Mühlkreisautobahn, Richtung A1 ab der Hafenstraße. Da brauchen Sie momentan 25 Minuten mehr Fahrzeit im Freitags-Nachmittagsverkehr. 10 Minuten länger dauert es in Linz auch vor dem Römerbergtunnel Richtung Donaulände. Stau haben Sie aktuell auch auf der B3 ab dem Chemiekreisverkehr statt auswärts vor der Baustelle bei Stereck. Und dann schauen wir noch auf die Umfahrung Traun, auf die B139. Die Kremstalstraße, da brauchen Sie Richtung Heid auch 10 Minuten mehr Fahrzeit. Und zum Schluss schauen wir noch von Pichling, also nach Pichling, da brauchen Sie aktuell auf der B1 der Wiener Straße, wenn Sie von Pichling kommend und Richtung Asten fahren, da haben Sie aktuell 2 Kilometer Stau und brauchen 10 Minuten länger. Gute und sichere Fahrt.
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Und für alle, die das Wochenende schon spüren, bevor es richtig begonnen hat, zum Einstimmen ein Klassiker von Rod Stewart. Ja, so klingt Ihr Weg ins Wochenende mit Radio Oberösterreich.

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0: Ich muss sagen, der Freitag ist auch ziemlich beautiful in Oberösterreich. 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
0: So 5 Stunden mit mir sind jetzt fast zu Ende. Ich bin Petra Lehner. Jetzt übernimmt dann gleich der Günther Madlberger. Von 2 bis 3 ist er unser Begleiter durch den Radio Oberösterreich Nachmittag.

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1: 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Es ist 14 Uhr.
2: Am Mikrofon Julia Wötzinger. Ungarns neuer Regierungschef Peter Madja trifft heute EU-Kommissionspräsidentin Ursula von der Leyen. Dem proeuropäischen Madja geht es darum, mehrere Milliarden Euro eingefrorener EU-Gelder für Ungarn zu lockern. Brüssel hält sie wegen der Politik von Madjas Vorgänger Viktor Orban zurück. ORF-Korrespondentin Verena Sophie Meyer in Brüssel. Reichen die positiven Signale Madjas, damit Brüssel das Geld lockert, oder muss er auch Taten liefern?
3: Ja, genau das ist die Frage, über die hier in der EU-Kommission verhandelt wird. Welche Bedingungen stellt die EU-Kommission an Peter Madja, um die ersten EU-Mittel, die eingefroren sind, freizugeben? Reicht es, wenn er in einem Deal Reformen zusagt, oder muss er konkrete Gesetzesvorschläge etwa zur Korruptionsbekämpfung auf den Tisch legen, um grünes Licht für die Freigabe von EU-Mitteln zu bekommen? Die EU-Kommission will natürlich auf der einen Seite den Wandel in Ungarn unterstützen, muss aber auf der anderen Seite darauf achten, dass Regeln eingehalten werden. Und da wirken noch Erfahrungen mit Polen nach. Nach der Abwahl der rechtskonservativen PiS-Regierung hat man dort dem neuen polnischen Premier Donald Tusk sehr schnell mehr als 100 Milliarden Euro EU-Förderungen freigegeben, ohne dass Justizreformen, die versprochen waren, bis jetzt umgesetzt wurden. Und das will man mit Ungarn verhindern.
2: Berichtet Verena Sophie Meyer. Der russische Drohneneinschlag auf Wohnhäuser in Rumänien wird international verurteilt. Der Vorfall zeigt laut NATO-Generalsekretär Mark Rutte, dass die Auswirkungen des illegalen Angriffskrieges Russlands nicht an den Grenzen Halt machen. Die NATO sei bereit, jeden Zentimeter ihres Territoriums zu verteidigen. Auch Deutschland verurteilt den Einschlag und Österreichs Bundeskanzler Christian Stocker von der ÖVP erklärt, der Angriff sei absolut verabscheuungswürdig. Vorsichtige Entwarnung gibt es im Fall jener Frau, die mit Ebola-Verdacht in die Wiener Klinik Favoriten gebracht worden ist. Die Ärzte wollen heute aber noch eine zweite Blutprobe abwarten. Mehr von Thomas Edinger.
4: Die Frau aus Linz war in Uganda, wo es einige Ebola-Fälle gibt. Mit Symptomen der mitunter tödlichen Infektionskrankheit ist sie heimgekehrt. Gestern ist die Frau in die darauf spezialisierte Klinik Favoriten gebracht worden. Der Leiter der dortigen Abteilung für Infektionsmedizin, Christoph Wenisch, kann nach einem PCR-Test vorsichtig Entwarnung geben.
5: Das sind mehrere Krankheitserreger, die eben so einen schweren Reisedurchfall machen, positiv gewesen.
4: Auch die Blutprobe noch in Linz hat den Ebola-Verdacht nicht bestätigt. Bleibt das bei der zweiten in Wien, so darf die Frau heute wieder nach Hause. Wenig beruhigt, Ebola kann nicht zu einer neuen Pandemie werden. Das Virus wird nämlich anders als Corona nicht über die Luft übertragen, sondern durch engen, längeren Kontakt.
2: Der Frühling heuer war der trockenste in der österreichischen Messgeschichte, also seit 169 Jahren. Das zeigen Zahlen der Geosphere Austria. Schon der Winter davor war besonders niederschlagsarm. Die trockensten Regionen im Frühling waren das Innviertel und Flachgau. Das waren die Nachrichten mit Julia Wötzinger.
6: Punkt Niederschlag kommt da heute auch nichts dazu, Sophie Peraus beim Wetter.
7: Es bleibt auch heute trocken. Regen ist erst wieder morgen am Nachmittag in Aussicht, und zwar am Samstag eben am Nachmittag im Mühlviertel. Am Sonntag kann es dann wirklich das ganze Land treffen ab Mittag, aber das ist wirklich sehr, sehr unsicher und das sind immer so gewitterige Regenschauer. Wir bleiben noch kurz bei heute. Heute maximal 30 Grad nochmal. In Fraham sind es jetzt gerade 25 Grad. In Salensbach messen wir 24 und Münzbach meldet auch 24.
6: Es ist 3 nach 2, ORF Radio Oberösterreich mit diesem Verkehrsupdate für Sie.
7: Wir schauen auf die B1, die Wiener Straße zwischen Machtrenk und Traun. Da haben sich gerade Radio Oberösterreich-Hörer bei uns gemeldet. Da sind an den Kreuzungen die Ampelanlagen außer Betrieb. Sie sollen hier bitte besonders vorsichtig fahren. Es staut anscheinend auch schon ein bisschen. Wir schauen auf die A25, die Welser Autobahn Richtung Linz zwischen Wels Nord und dem ÖBB-Terminal Wels. Da war ein Unfall, da ist jetzt gerade Kolonnenverkehr, sehe ich auf unseren Verkehrskameras. Sie brauchen hier in etwa 10 Minuten länger. Linz, A7, Mühlkreisautobahn Richtung A1 ab der Hafenstraße. Da brauchen Sie aktuell fast eine halbe Stunde länger im Freitagnachmittagsverkehr. Und zum Schluss schauen wir noch nach Linz in die Innenstadt. Da brauchen Sie 10 Minuten länger vor dem Römerbergtunnel Richtung Donaulände. Gute und sichere Fahrt.
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6: Na dann klatschen wir gemeinsam das wohlverdiente Wochenende ein mit Simon & Garfunkel und Cecilia. Schönen Nachmittag, Oberösterreich. Genießen Sie die Sonne.

einfach lässig. Ultra Walks Dancing with Tears in My Eyes an diesem sonnigen Freitagnachmittag. Gerade jetzt hat wieder im Ausseerland das Narzissenpflücken mit Gästen begonnen. Voraussetzung, da mitmachen zu können, ist, glaube ich, gute Laune zu haben und Narzissen von einem Löwenzahn unterscheiden zu können.

0: die Gangart von Nancy Sinatra. These boots are made for walking. Aber ich glaube, bei dem Wetter tauschen wir die Boots schon eher gegen die Flipflops und die Sandalen.
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3: Halb drei im Studio, Patrick Steinbock. Die Bootshütte am Mondsee, in der eine Wasserskischule untergebracht ist, muss abgerissen werden. Das Landesverwaltungsgericht hat der Gemeinde Mondsee Recht gegeben und den Abriss angeordnet. Die Hütte sei zu groß gebaut worden und werde nicht wie vorgesehen genutzt. Der Eigentümer prüft nun rechtliche Schritte gegen die Entscheidung. Aus zwei Regionalbanken entsteht eine der größten Raiffeisenbanken Österreichs. Die Fusion der Raiffeisenbanken Wels und Gunskirchen ist beschlossen und soll bis September abgeschlossen sein. Über 50.000 Kundinnen und Kunden werden schrittweise über Änderungen informiert, zum Beispiel bei IBAN oder technischen Abläufen. Im Fußball setzt Bundesliga-Absteiger Blau-Weiß Linz weiter auf den Trainer Michael Köllner. Der 55-jährige Bayer hat seinen Vertrag um ein weiteres Jahr verlängert und setzt sich dabei klar den Wiederaufstieg als Ziel. Ebenso bleibt Sportdirektor Christoph Schösswenter den Blau-Weißen erhalten. Das waren die Nachrichten, damit zum Wetter mit Sophie Peraus.
4: Und der Kaffee, der schmeckt heute mit einem Kugel-Vanille-Eis am besten. Bis zu 29 Grad werden es. Wir schauen auf die aktuellen Temperaturen. In Braunau messen wir 27 Grad. Windischgarsten erreicht gleich die 25 Grad. Und in Reichenau im Mühlkreis sind es jetzt gerade 22 Grad. Wir schauen noch kurz aufs Wochenende. Morgen Samstag bis zu 30 Grad. Am Nachmittag könnte es da sein, dass im Mühlviertel und an der Grenze zu Niederösterreich rüber ein bisschen zu gewittern anfängt, am Sonntag dann unter Anführungszeichen nur mehr bis zu 28 Grad und ab Mittag gibt es dann oder sind Regenschauer und Gewitter im ganzen Land möglich.
5: Es ist 14.32 Uhr gleich, ORF Radio Oberösterreich mit dem Blick auf die Straßen.
4: Wir schauen nach Linz auf die A7, die Mühlkreisautobahn Richtung A1. Da macht sich ab der Hafenstraße der Freitagnachmittagsverkehr bemerkbar. Sie stehen im Stau und brauchen 25 Minuten länger. Als nächstes schauen wir auf die A25, die Welser Autobahn Richtung Linz zwischen Wels Nord und dem ÖBB-Terminal Wels. Die Unfallstelle, die ist geräumt worden, ist gerade hereingekommen. Dann schauen wir auf die B1, die Wiener Straße zwischen Machtrenk und Traun. Da haben Radio Oberösterreich-Hörer uns angerufen, da sind an den Kreuzungen die Ampelanlagen außer Betrieb. Fahren Sie sich bitte besonders vorsichtig in diesem Kreuzungsbereich ein. Und zum Schluss schauen wir noch kurz in die Innenstadt nach Linz. Und zwar vor dem Römerbergtunnel Richtung Donaulände brauchen Sie aktuell 10 Minuten länger. Gute und sichere Fahrt.
5: Und schönes Wochenende.
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1: Mit Status Quo. Eine gute Lady los. Whatever you want. Das ist Ihr Freitagnachmittag.

0: Immer wenn was passiert, hören Sie es hier bei uns in Radio Oberösterreich. Es ist 14.40 Uhr und es war ein banges Warten. Aber jetzt, diesen Augenblicken, kommt die Entwarnung, was jene Frau aus Oberösterreich betrifft, die mit Ebola-Verdacht ins Spital gebracht wurde. Patrick Steinbock aus unserer Nachrichtenredaktion.
1: Schönen Nachmittag. Ja, es gibt jetzt ein zweites Ergebnis eines Bluttests. Die Frau befindet sich ja in einer Wiener Spezialklinik und der Bluttest ist negativ verlaufen. Das heißt, es ist keine Ebola-Infektion nachgewiesen worden. Wir erinnern uns, gestern hat es ja da ziemliche Aufregung gegeben. Die Frau ist von einer Uganda-Reise zurückgekehrt, hat dann ähnliche Symptome gehabt wie eben bei Ebola. Und auf Nummer sicher ist man dann lieber gegangen bei den Gesundheitsbehörden, hat die Frau von Linz nach Wien gebracht. Aber jetzt die beruhigende Nachricht, kein Ebola.
0: Alles Gute der Frau und ihrer Familie.
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0: kommt ganz entspannt daher, Bob Marley hier in Radio Oberösterreich. Und da kommt was daher, was wir so ganz und gar nicht brauchen können. Und zwar ein Unfall.
1: Auf der A1 der Westautobahn Richtung Wien ist eben auf der Überholspur kurz nach Traun ein Unfall passiert. Aktuell gibt es da schon 2 Kilometer Stau und die Tendenz ist jetzt im Freitagnachmittagsverkehr steigend. Gute und sichere Fahrt.

0: Wochenende, nicht mehr weit. 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

0: Reinhold Pilger hier in Radio Österreich. Jetzt alle Neuigkeiten des Tages aus Österreich und der Welt für Sie zusammengefasst in den Nachrichten.
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2: Am Mikrofon Julia Wötzinger. Die EU gibt mehr als 16 Milliarden Euro für Ungarn frei. Das teilt Kommissionspräsidentin Ursula von der Leyen beim Besuch des neuen ungarischen Ministerpräsidenten Péter Matyá vor kurzem mit. Gründe für die Freigabe sind laut von der Leyen große Fortschritte bei Korruptionsbekämpfung etwa. Sie fordert aber weitere Schritte. Brüssel hatte das Geld wegen der Politik von Matyás Vorgänger Viktor Orbán eingefroren. Zur geplanten Gesundheitsreform hat der Vorschlag vom Tiroler Landeshauptmann Mattle für Aufsehen gesorgt. Seine Idee: Spitäler und den niedergelassenen Bereich gemeinsam planen und finanzieren, aber nicht bundesweit, sondern jeweils in den Bundesländern. Ein gemeinsamer Plan soll im Rahmen der Reformpartnerschaft gefunden werden. Aber ist das realistisch? Katja Arthofer hat sich bei Politikerinnen, Politikern und Experten am Austrian Health Forum umgehört.
3: Der schwarze steirische Landesrat Kornhäusl will jetzt rasch Lösungen.
4: Es liegen viele Vorschläge am Tisch. Es ist wert jedenfalls, dass man intensiv darüber diskutiert. Und ich kann auch dem Vorschlag von Landeshauptmann Mattle prinzipiell etwas abgewinnen.
3: Dass also Länder künftig Ordinationen und Spitäler gemeinsam planen, die ÖGK würde dadurch entmachtet. Das würde auch Kärntens Landesrätin Brettner, SPÖ, gefallen. Sie kritisiert die Kassen massiv.
5: Und deshalb bin ich, also das kann ich einmal ausschließen, gegen Zentralisierung. Weil dann wären Bundesländer, die weit weg sind vom Zentrum, benachteiligt.
3: Die Kärntnerin will weiter im Land entscheiden, wo künftig ein Spital steht. Ihre Parteikollegin im Bund, Staatssekretärin Königsberger Ludwig, sagt hingegen:
6: Muss sie tatsächlich auch gemeinsam überlegen, wie man auch bundesländerübergrenzend bei den Spitälern eine gute gemeinsame Steuerung und Planung auf den Weg bringen kann.
3: Ist man also noch weit voneinander entfernt?
2: Entwarnung gibt es nach dem Ebola-Verdacht bei einer 19-jährigen Oberösterreicherin. Auch ein zweiter spezieller Labortest an der Wiener Klinik Favoriten gibt keinen Hinweis auf eine Ebola-Infektion. Die Frau hatte in Uganda gearbeitet und war nach Österreich zurückgekehrt. Bei den French Open ist Österreich im Einzel nur noch durch die Neo-Österreicherin Anastasia Potapova vertreten. Die Tennisspielerin hat jetzt zum ersten Mal über die Gründe ihres Nationenwechsels gesprochen. Gerhard Prohaska.
7: Weil es seit dem Ausbruch des Ukraine-Krieges schwer war, als russischer Tennisprofi Visa für die Turnierreisen zu bekommen, hat sie ihren Manager beauftragt, einen Nationenwechsel zu prüfen, ehrlicherweise ohne klare Zielvorstellung.
8: To be honest, in the beginning, it wasn't really like, okay, we chose this country.
7: Schließlich waren mehrere Optionen am Tisch. Letztendlich hat sie sich für Österreich entschieden.
8: We had some options with other countries as well. They put me on the table the options and when I saw Austria, I said, okay, we go for that.
7: Und Mitgrund für die 25-Jährige, die hauptsächlich in Dubai lebt, ist auch, dass es fürs Marketing besser ist, Österreicherin zu sein.
8: Marketing-wise and everything-wise, I think it's just better being an Austrian.
7: Und den Marktwert weiter steigern könnte sie mit einem Drittrundensieg gegen die Titelverteidigerin Coco Gauff.
2: Das waren die Nachrichten mit Julia Wötzinger.
0: Und wir schauen zum Oberösterreich-Wetter, das heute ja lupenreines Frühsommerwetter uns beschert, Sophie.
9: Kein einziger Schönheitsfehler. Zwischen 24 und 29 Grad werden es heute. Schauen wir auf die aktuellen Temperaturen. In Bad Gäusern sind es gerade 27 Grad. Hörsching meldet 25 und Reichenau im Mühlkreis 23 Grad. Wir haben aktuell in Oberösterreich eine super Fernsicht. Die Luft ist total trocken und das Wochenende wird eigentlich auch nochmal ganz schön. Am Nachmittag, am Samstag wird es gewittrig, gerade im Mühlviertel und an der Grenze zu Niederösterreich rüber. Und am Sonntag ist es so, dass es tatsächlich ab Mittag überall in Oberösterreich mal, dass man ein bisschen Regen oder beziehungsweise auch ein Gewitter abbekommen kann. Es könnte aber eben auch sein, dass es trotzdem schön ist. Also es ist sehr, sehr unsicher. Einfach damit rechnen, dass es sie überall und immer mit dem Regen erwischen könnte.
0: Es ist gleich 5:05, 5:03, pardon, OF Radio Oberösterreich, schönen Feierabend, OF Radio Oberösterreich mit den wichtigsten Verkehrsinfos für Sie.
9: Wir schauen auf die A1, die Westautobahn Richtung Wien. Kurz nach Traun ist dann nach einem Unfall die Überholspur immer noch gesperrt. Aktuell sind da 3 Kilometer Stau bis vor den Knoten Heid zurück und auch auf die A25. Wir schauen weiter nach Linz auf die A7, die Mühlkreisautobahn Richtung A1. Ab der Prinz-Eugen-Straße brauchen Sie aktuell immer noch 10 Minuten länger im Freien. Freitagnachmittagsverkehr. Und zum Schluss schauen wir noch auf die B139, die Kremstalstraße auf der Umfahrung Traun. Richtung Haid brauchen Sie da aktuell 15 Minuten länger. Gute und sichere Fahrt.
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0: Hallo am Nachmittag, was geben wir beim Wochenendeinkauf ins Einkaufswagen rein? Familienpackung Eis kann nicht schaden, Grillfleisch und ganz viel Musik mit Gefühl wie bei Eric Carmen. Und Dramatik wie bei den Boomtown Rats. I don't like Mondays. Hier ist Radio Oberösterreich. Willkommen am Nachmittag.

0: Ganz große Nummer. Eric Carmen, Hungry Eyes. Hier ist Radio Oberösterreich am Freitag. Groß wird sicherlich auch die Zaubershow heute Abend. Oder diese Weinverkostung. Oder mit Taschenlampen einen dunklen Dachboden erkunden. All das wird man nicht unbedingt in einem Gotteshaus vermuten. Heute Abend, lange nach der Kirche in ganz Oberösterreich, ist aber so. Zum Beispiel in Leopold Schlag, Maria Schnee, Magic Moments heißt es dort, Licht- und Lasershow. Karin Zauner vom Organisationsteam, hört sich jetzt eher noch Disco an.
1: Ja, Disco ist vielleicht ein bisschen übertrieben. Und zwar gibt es eine Musik-Laser-Lichtshow. Es wird ungefähr 1 bis 1,5 Kilometer Kabel verlegt. Es werden Lichtmaschinen da sein. Es wird die Musik über Computer gesteuert, werden die Laser zur Musik eingespielt.
0: Um 22 Uhr geht es dann los in Leopold Schlag. Kirchenkabarett erleben wir in der Stadtpfarrkirche Steyr mit Ursula Einheller.
2: Darüber, dass ich sehr viel erzähle von meinem Religionsunterricht und da haben sie in den 30 Jahren schon viele lustige Szenen angesammelt. Ich mache einfach einen katholischen Nachhilfeunterricht.
0: Oder St. Georg im Attergau, da wird heute die Kirche zum Escape Room. Hat aber, glaube ich, nichts mit Kirchenaustritt zu tun.
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großartig, aber mit Ring Ring, was soll da noch kommen? Also mit Roxette. Hier ist Radio Oberösterreich.

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2: Halb vier im Studio, Patrick Steinbock. Nach dem Ebola-Verdacht bei einer jungen Oberösterreicherin gibt der Wiener Gesundheitsverbund Entwarnung. Auch der zweite Labortest hat keinen Hinweis auf eine Ebola-Infektion ergeben. Die 19-Jährige wird weiterhin medizinisch betreut. Sie war gestern von einem Linzer Spital in ein Wiener Krankenhaus gebracht worden. Albtraum für einen Autofahrer in Taufkirchen an der Trattnach. Dort haben sich bei einem Bahnübergang die Schranken geschlossen. Das Auto ist aber noch auf den Gleisen gestanden. Der Lenker konnte sich rechtzeitig in Sicherheit bringen. Ein Zug ist dann in das Fahrzeug geprallt. Es wurde niemand verletzt, heißt es von den Einsatzkräften. Ein neuer Bericht des Umweltbundesamtes zeigt, dass die Treibhausgasemissionen in Österreich im Jahr 2024 deutlich gesunken sind. Niederösterreich verzeichnete mit einem Minus von 35% den stärksten Rückgang seit 2005. Oberösterreich hingegen liegt mit 18% deutlich am Ende des bundesweiten Vergleichs. Wirtschaftslandesrat Markus Achleitner von der ÖVP verweist darauf, dass Oberösterreich besonders energieintensive Betriebe habe und dennoch seine Emissionen gesenkt habe. Das waren die Nachrichten. Damit zum Wetter mit Sophie Peraus.
3: Heute gibt es eine gratis Sonne, wenn das Auto nicht im Schatten geparkt war. In Bad Gäusern messen wir jetzt gerade 27 Grad. In Enns am Stadtplatz sind 26 Grad und Gallneukirchen meldet auch 26 Grad. Ein bisschen Luft ist da tatsächlich heute noch nach oben drinnen. Bis zu 29 Grad werden es heute an diesem Freitag. Aber wirklich, wir haben aktuell eine super Fernsicht. Die Luft ist total trocken in Oberösterreich und auch das Wochenende wird eigentlich noch mal halbwegs schön mit so Temperaturen rund um die 30 Grad. Aber ab Mittag bzw. ab dem Nachmittag wird es am Sonntag überall nass und gewittrig und am Samstag nur im Mühlviertel bzw. der Richtung Niederösterreich rüber nass und gewittrig.
4: Es ist 15.33 Uhr, 3 Minuten nach halb vier.
3: Und da ist gerade was Neues hereingekommen von der A7 der Mühlkreisautobahn in Linz Richtung Freistadt. Da ist der Tunnel Bindermichel gesperrt nach einem Unfall. Da baut sich jetzt schon Stau auf, sehe ich auf unseren Verkehrskameras. Sie können am besten durch das Linzer Stadtgebiet ausweichen. Wir schauen weiter auf die A9, die Pürenautobahn Richtung Graz zwischen Inzersdorf und Klaus. Da ist der Tunnel Tretter kurz gesperrt gewesen. Es wurden da Fahrzeugteile aus dem Tunnel geräumt. Jetzt geht schon wieder langsam weiter und wir schauen weiter auf die A1, die Westautobahn Richtung Wien. Die Unfallstelle kurz nach Traun, die ist geräumt, aber es gibt noch Stau bis vor den Knoten Heid zurück und eben daraus auch auf die A25. Und zum Schluss schauen wir noch auf die B139, die Kremstalstraße auf der Umfahrung Traun Richtung Heid. Da brauchen Sie aktuell eine Viertelstunde länger. Gute und sichere Fahrt.
4: Ein schönes und erholsames Wochenende.
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0: Also da sind die Fans da bei der Birgit im unteren Mühlviertel im Nu geputzt. Das geht gleich doppelt so schnell mit den Les Humphrey Singers. Hier ist Radio Oberösterreich. Schönen Nachmittag. Die beste Musik haben wir und die wichtigsten Infos von der Straße. Sophie.
1: Und wir schauen direkt auf die A9, die Pürenautobahn Richtung Graz. Die ist nämlich gerade gesperrt zwischen St. Pankratz und Windischgarsten. Da hat ein LKW nämlich Reifenteile verloren. Sie warten diese Sperre am besten ab. Und wir schauen dann noch direkt nach Linz auf die A7, die Mühlkreisautobahn Richtung Freistadt. Da ist der Tunnel Bindermichl immer noch nach einem Unfall gesperrt. Es ist schon Stau. Ausweichen tun Sie am besten durch das Linzer Stadtgebiet. Gute und sichere Fahrt.
0: Und ein schönes Wochenende, auch wenn es ein bisschen dauert, bis wir da angekommen sind.

Morrison in Radio Oberösterreich an ihrem Nachmittag. So einmal kurz durchatmen, die Sonne genießen, eine leichte Sommerbrise und ganz einfach die Musik von Richard Sanderson, Reality.

0: genau die Entspannung, die gut tut, so kurz vor dem Wochenende. Alo Guthrie, the city of New Orleans, hier in Radio Oberösterreich.
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3: Am Mikrofon Julia Wötzinger. Österreich hat seinen eigenen Energievorrat für heuer bereits aufgebraucht. Ab morgen ist das Land rein rechnerisch auf Energieimporte angewiesen. Vor allem Öl und Gas müssen teuer im Ausland eingekauft werden, Vanessa Gruber berichtet.
4: Beim Tanken oder Heizen oder für die Produktion in den heimischen Industriebetrieben wird viel Energie verbraucht. Österreich könne sich aber rein rechnerisch nur noch bis morgen selbst mit Energie versorgen. Danach sei man von Öl- und Gasimporten aus dem Ausland abhängig. Das verursache enorme Kosten, sagt Christoph Dollner-Gruber von der österreichischen Energieagentur.
5: Im Durchschnitt der letzten 10 Jahre haben sie jährlich 10 Milliarden Euro betragen, die aus Österreich abgeflossen sind. 2025 sehen wir, ist diese Zahl bei 7,9 Milliarden Euro alle fossilen Energieträger zusammengenommen.
4: Das Geld könne anderswo besser investiert werden, etwa in den Ausbau von Sonnen-, Wind- und Wasserkraft im Land.
3: Österreich verurteilt den Einschlag einer russischen Drohne in einem Hochhaus in Rumänien auf das Schärfste. Außenministerin Beate Mandl-Reisinger von den NEOS hat den russischen Botschafter in Österreich einbestellt. Ein Protest gegen die russische Eskalation, sagt sie. Die EU gibt 16 Milliarden Euro an eingefrorenen Mitteln für Ungarn frei. Das ist das Ergebnis des ersten Besuchs des neuen Ministerpräsidenten Peter Madia in Brüssel. Das Geld werde aufgrund von großen Fortschritten, die das Land binnen kurzer Zeit gemacht habe, ausgezahlt, sagt die EU-Kommissionspräsidentin Ursula von der Leyen. Es seien aber weitere Schritte nötig. Eine 12-Jährige hat einen 4-Jährigen aus einem See in Niederösterreich gerettet. Die 12-Jährige hatte das Kind im Ratzersdorfer See bei St. Pölten treiben gesehen und ihre Mutter informiert, das berichten die niederösterreichischen Nachrichten. Ein Badegast hat das Kind dann an Land gebracht, die 4-Jährige ist reanimiert und in ein Krankenhaus gebracht worden. Nach ein paar Tagen Urlaub wird es ab jetzt ernst für Österreichs Fußballnationalteam. Die Mannschaft ist seit Dienstag am ÖFB-Campus Wien-Aspern versammelt und startet nun in die WM-Vorbereitung. Daniel Kulowitz.
6: Die Akkus sind wieder aufgeladen bei Christoph Baumgartner und Co. Und jetzt will man vor allem den Zusammenhalt in den kommenden Wochen stärken.
7: Was uns einfach stark macht, dass wir diese geschlossene Einheit sind, diese Familie, die füreinander immer da ist und die alles gibt, die einen ganz klaren Plan verfolgt, den alle gemeinsam umsetzen. Und wenn wir das hinkriegen, dann werden wir, glaube ich, alle in Österreich eine schöne Zeit haben.
6: Die Spieler sind übrigens nicht nur da, um sich für die WM startklar zu machen. Sie bereiten auch eine mögliche Zukunft vor. Von den 26 Kaderspielern absolvieren 18 einen Trainerkurs am ÖFB-Campus. Und bei den Österreichern sollten die beiden angeschlagenen Spieler Wimmer und Krilic bald wieder fit werden. Größere Verletzungssorgen hat Brasilien-Superstar Neymar. 3 Wochen Pause für den 34-Jährigen wegen einer Wadenverletzung. Neymar verpasst damit die Testspiele Brasiliens und wohl auch das erste Gruppenspiel der Brasilianer gegen Marokko.
3: Das waren die Nachrichten mit Julia Wötzinger.
0: Wetter heute sehr übersichtlich, Sophie Perraus.
8: Absolut, und ich sage Ihnen eines, der Kaffee, der schmeckt heute am Nachmittag bei diesem Wetter am besten mit einem Kugel Vanilleeis drinnen. Wir bekommen heute noch bis zu 29 Grad und die erreichen wir jetzt gerade schon fast in Bad Gäusern. Das wird jetzt in der nächsten Stunde passieren. Mattighofen ist da auch ganz knapp dahinter. Freistadt, das pendelt sich gerade bei angenehmen 26 Grad ein. Wir schauen dann direkt aufs Wochenende. Das wird eigentlich auch noch recht schön, morgen Samstag mit bis zu 30 Grad. Am Nachmittag schaut es jetzt so aus in den Wetterkarten, als würde es am Nachmittag im Mühlviertel und der Richtung Niederösterreich runter zu Gewittern bzw. zum Regnen anfangen. Und am Sonntag, der ist so ein bisschen durchwachsen, aber sagen wir es mal so, es wird grundsätzlich ein schöner Sommertag mit bis zu 28 Grad. Sie müssen nur damit rechnen, dass Sie der Regen überall und immer erwischen kann.
0: Es ist 4:04, ORF Radio Oberösterreich, mit dem Blick auf die Verkehrslage Richtung Wochenende immer besonders interessant.
8: Wir schauen auf die A25, die Welsautobahn Richtung Linz, von Weißkirchen bis zum Knoten Heid. Da staut es aktuell und Sie brauchen eine halbe Stunde länger vor einer geräumten Unfallstelle auf der A1. Dann schauen wir weiter auf Nach Linz auf die A7 die Mühlkreisautobahn Richtung Freistadt, direkt in den Tunnel Bindermichel. Der ist nämlich wieder frei, da ist die Unfallstelle schon wieder geräumt. Der Stau ab dem Franzosenhausweg, der löst sich schon langsam wieder auf. Wir schauen auf die A9, die Pyrenautobahn Richtung Graz zwischen St. Pankraz und Windischgarsten. Da war auch kurz gesperrt, weil ein LKW da Reifenteile verloren hat. Da geht es jetzt wieder weiter. Und B139 Kremstalstraße auf der Umfahrung Traun Richtung Heid brauchen Sie 10 Minuten länger, einfach wegen Überlastung im Freitagnachmittagsverkehr. Gute und sichere Fahrt.
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0: Gibt's was Schöneres, als in der Sonne zu liegen, diese Ruhe zu genießen, bis der Nachbar den Rosenmäher startet. Aber wir können ein bisschen lauter, drehen Sie einfach auf.

0: Michael Jackson im Ohr und die Sonne auf der Haut. Hier ist Radio Oberösterreich am Freitagnachmittag, der Weg in ihr Wochenende. Und wir schalten jetzt kurz mal an den Pool zum Meteorologen Alexander Ohms, der natürlich vor vielen Bildschirmen sitzt, ganz klar, und schaut, ob die Gewitter morgen ausschließlich im Mühlviertel stattfinden oder doch woanders auch?
1: Naja, grundsätzlich, erstens sitze ich nicht am Pool, das muss man festhalten, das kommt noch am Wochenende hoffentlich, aber es schaut auf jeden Fall für den Pool heute wunderbar aus, da tut sich gar nichts, es bleibt wolkenlos und auch morgen Samstag wird es in vielen Landesteilen noch einmal ein feiner Badetag werden, wo wenig passiert, was Regenschauer und Gewitter betrifft, außer eben die Mühlviertler, die müssen morgen da ein bisschen mehr aufpassen, weil da werden schon in der Früh und am Vormittag mehr Wolken durchziehen und ab Mittag können dann eben von Nordwesten her, von Deutschland her, ein paar Regenschauer und Gewitter auftauchen. Da wird auch der Wind dann auffrischen, also da ist es nicht mehr so stabil. Im Rest des Landes wird es zwar auch mehr Wolken als heute geben, aber da ist die Schauerneigung weiterhin nur gering, also da wird sich kaum was abspielen. Die Temperaturen morgen bis knapp 30 Grad, also wirklich noch einmal sehr hochsommerlich.
0: Sonntag dann schon deutlich anders?
1: Der Sonntag, da sollte man auf jeden Fall aufpassen, wenn man draußen unterwegs ist. Am Vormittag schon noch einmal viel Sonnenschein und es wird auch warm und schwül mit bis zu 28 Grad. Dann aber kommt die Quellwolkenbildung ordentlich in Gang und im Lauf des Nachmittags, spätestens zum Abend hin, werden dann wahrscheinlich in vielen Landesteilen Regenschauer und Gewitter auftauchen. Da kann es dann auch einmal stark regnen und der Wind kann auf Spitzen um 60 Kilometer pro Stunde auffrischen. Also auf den Bergen, an den Seen auf jeden Fall dann vorsichtig sein.
0: Was ist dann für länger mit dem lupenreinen Wetter?
1: Lupenrein wird es länger nicht, stabiles Hochdruckwetter gibt es nicht mehr, aber eben das Positive auch dafür wieder mehr Niederschlag in der kommenden Woche, da werden immer wieder mal Störungen durchziehen, da kann es auch einmal kräftige Schauer in allen Landesteilen geben und die Temperaturen gehen auf unter 25 Grad einmal vorübergehend zurück, das heißt einmal eher moderates, gedämpftes Sommerwetter in der nächsten Woche und keine hochsommerlichen Verhältnisse mehr, dafür wäre es noch zu früh.
0: Ja, wir schnaufen durch, um dann gerüstet zu sein für den Hochsommer. Radio Oberösterreich am Freitag, gleich Viertel nach vier mit Udo Jürgens.

0: Wir holen uns Italien nach Oberösterreich mit Eros Ramazzotti. Es ist 20 nach 4. 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

Wenn Sie da jetzt mitgeschnipst haben, waren Sie ganz sicher nicht allein bei Billy Joel, The Longest Time. 3 Minuten noch bis um 16:30 zeigt die Sonnenuhr heute in Oberösterreich.

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1: 16:30 im Studio Patrick Steinbock. Die Bootshütte am Mondsee, in der eine Wasserskischule untergebracht ist, muss abgerissen werden. Das Landesverwaltungsgericht hat der Gemeinde Mondsee Recht gegeben und den Abriss angeordnet. Die Hütte sei zu groß gebaut worden und werde nicht wie vorgesehen genutzt. Der Eigentümer prüft nun rechtliche Schritte. Lenzing hat einen neuen Chef. Der Maschinenbauingenieur Georg Kasperkowitz übernimmt ab dem 1. Juni die Leitung des Faserherstellers. Kasperkowitz wird auch das unternehmensweite Sparprogramm weiterführen. Er hat schon bisher die laufende Transformation getragen. Sein Vertrag läuft bis Ende Mai 2029. Der Linzer Seniorenhandyhersteller Emporia hat einen neuen Eigentümer. Das norwegische Technologieunternehmen Explorer übernimmt das Unternehmen und baut damit seine Position im Seniorenmarkt aus. Emporia soll künftig Teil einer gemeinsamen Plattform für Kinder, Familien und Seniorengeräte werden. Es sind auch neue Sicherheits- und Assistenzfunktionen gegen Telefon- sowie Online-Betrug geplant. Das waren die Nachrichten, damit zum Wetter mit Sophie Peros.
2: Und das wird heute ein schöner Sommerabend. Und es dauert noch sage und schreibe 4,5 Stunden, bis die Sonne wirklich untergeht. Also man hat von diesem Abend auch wirklich noch was. In Ostermitting sind es jetzt gerade 27, nein fast 28 Grad. In Kremsmünster sind 26 und Windischgarsten meldet 25 Grad. Wir schauen gleich noch auf das Wochenende. Morgen, der Samstag, wird noch sehr, sehr warm mit 30 Grad. Der Sonntag auch mit 28. Aber da mischt sich immer ein bisschen Regen und auch Gewitter. Wieder dazu, am Samstag ist er gerade am Nachmittag im Mühlviertel unter Richtung Niederösterreich und am Sonntag geht es dann ab Mittag übers ganze Bundesland verteilt.
3: Ist doch schön, wenn es auch wieder regnet, braucht man immer dringend. Sehr gut, passt so. Es ist 16.32 Uhr, ORF Radio Oberösterreich mit dem Verkehrsüberblick.
2: Wir schauen auf die A9, die Pyrenautobahn Richtung Graz zwischen St. Pankratz und Kleingrau. Da ist abschnittsweise Stau vor einer Baustelle und die A25, die Welser-Autobahn Richtung Linz. Von Weißkirchen bis zum Knotenheit, da haben Sie aktuell Stau und 10 Minuten Zeitverlust. Gute und sichere Fahrt.
3: Ein schönes Wochenende, machen Sie was draus.
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0: großartig, der Sound von Chris Rea, The Road to Hell. Unsere Straße führt ins Wochenende.
1: Hallo, grüß euch, da ist die Ingrid aus Heid.
0: Hallo.
1: Heute an dem super schönen Tag werde ich noch mit meinen Laufenten im Teich ein wenig planschen gehen. Tschüss, pfiat euch.
0: Na, viel Spaß dabei. Und wenn Sie heute beim Spazierengehen bei diesem Teich vorbeikommen, die Ingrid brauchen Sie, glaube ich, nicht zu füttern.

0: Wir tauchen ein gemeinsam ins Wochenende. Hier ist Radio Oberösterreich. 12 Minuten noch bis um 5. Wie angenehm sind die Badeseen eigentlich schon?
1: Ja, kommt drauf an, wo du hinschaust, Günther. Also
0: bei welchem Grad denn angenehm beginnt, oder wie?
1: Ja, so circa, ich meine, der Wolfgangsee 20 Grad.
0: Na bitte.
1: Der Hallstätter See, aber der ist immer, der ist durch, ja, 16 Grad. Also, wäre mir persönlich zu kalt, aber ich habe gehört, da gibt es ein paar Hartgesottene da draußen, die trauen sich ja da schon rein.
0: Ja, und wir haben ja auch die Freibäder im Land, also wenn 20 Grad irgendwie noch zu wenig sind, da ist schon noch was drin.
1: Auf jeden Fall, na sicher. Aber es ist zum Beispiel auch im Naturerlebnisbad Galsbach 24
0: na,
1: Grad.
0: Geh.
1: Also es ist schon teilweise echt bachelwarm da draußen.
0: Haben die einen Tauchsee da reingehängt oder was? Viel Spaß beim Baden. Und wir schauen, dass wir da noch ein bisschen nach.

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2: Willkommen zum Journal um 5 mit diesen Themen. Die EU gibt eingefrorene Gelder an Ungarn frei. Der Frühling war der trockenste in der österreichischen Messgeschichte. Und Konzerte, Führungen oder andere Einblicke, die lange Nacht der Kirchen startet heute. Im Journalstudio begrüßt sie Julia Bötzinger. Die EU-Kommission gibt fast die vollständige Summe der eingefrorenen EU-Mittel für Ungarn frei. Brüssel hatte das Geld ja wegen der Politik des ehemaligen Ministerpräsidenten Viktor Orban eingefroren. Die neue ungarische Regierung unter Ministerpräsident Peter Madja kann jetzt auf 16,4 Milliarden Euro zugreifen. Dafür müssen aber noch eine Reihe an Reformen umgesetzt werden. Von Madjas Besuch in Brüssel berichtet Verena Sophie Meyer.
3: Ungarns Premier Peter Madja hat es geschafft. Er kann mit der Zusage von mehr als 16 Milliarden Euro an EU-Förderungen wieder nach Budapest zurückkehren. Nach nur 3 Wochen habe seine neue Regierung bereits einen historischen Durchbruch erzielt. Eine Einigung, die wirklich wichtig sei für das ungarische Volk und sein geliebtes Land. Madjas Regierung würde zügig und entschlossen daran arbeiten, Korruption zu bekämpfen und die Rechtsstaatlichkeit wiederherzustellen, lobt EU-Kommissionspräsidentin Ursula von der Leyen. Das Geld soll aber erst fließen, wenn Reformen umgesetzt sind, die sicherstellen, dass EU-Förderungen in Ungarn künftig korrekt verwendet werden. Und die Zeit drängt. Nur mehr bis Ende August können 10 Milliarden Euro aus dem Corona-Wiederaufbaufonds abgerufen werden. Damit sollen unter anderem das ungarische Strom- und Bahnnetz modernisiert werden.
2: Die Bundesregierung will das sogenannte Pickerl erneuern. Zur Reform gehört etwa, dass man das Pickerl nicht mehr bis zu 4 Monate überziehen kann. Außerdem sollen die Prüfintervalle verlängert werden. Der ÖAMTC kritisiert das und fordert ein digitales Pickerl. Die Begutachtung läuft Ende des Monats aus. Am Tag vor der Blockade der Brenner-Autobahn ist es heute zu Verzögerungen und Staus gekommen. Viele dürften ihre Reisen vorverlegt haben. Morgen Samstag wird die Brenner-Autobahn zwischen 11 und 19 Uhr wegen einer Demonstration zwischen der Mautstelle Schönberg und dem Brenner komplett gesperrt. Die Demonstrierenden protestieren gegen die Belastung durch Staus, Lärm und Abgase. Für Lkw beginnt die Sperre früher. Übermorgen Sonntag endet der meteorologische Frühling. Laut Geosphere Austria ist es der trockenste Frühling seit Messbeginn, Simon Kühldorfer.
4: Im März, April und Mai zusammen hat es im Österreich-Mittel nur halb so viel geregnet wie in einem durchschnittlichen Frühling. Das hat es in der 169-jährigen Messgeschichte noch nie gegeben, so die Klimabilanz der Geosphere. Die Trockenheit betrifft ganz Österreich. Am größten ist das Regendefizit von Salzburg bis zum Waldviertel und in Osttirol. Lienz zum Beispiel hat in diesem Frühling statt 170 Liter Regen pro Quadratmeter nur knapp über 50 Liter bekommen. Die verantwortlichen Wetterlagen kann man nicht direkt dem Klimawandel zuordnen. Allerdings warnt die Klimaforschung seit Jahrzehnten davor, dass durch den Klimawandel lange Trockenheitsperioden wie diese weltweit häufiger werden.
2: Einen Rekord meldet der Wintertourismus in Österreich. Die Buchungen haben in der abgelaufenen Saison den höchsten Wert seit über 50 Jahren erreicht. Die Zahl der Nächtigungen in Hotels, Pensionen und Ferienwohnungen ist gestiegen auf rund 74 Millionen. Die beliebtesten Ziele waren traditionell Tirol und Salzburg. In etwas weniger als einer Stunde um 17.50 Uhr startet wieder die lange Nacht der Kirchen mit einem Geläute der Kirchenglocken. Rund 600 Kirchen öffnen dann wieder ihre Türen. Mehr von Andreas Mittendorfer.
5: Von Konzerten über Gottesdienste und Meditationen bis hin zu Kirchenbesichtigungen samt Turmbesteigungen oder Diskussionen reicht das breite Angebot bei der langen Nacht der Kirchen. Dazu Gesamtkoordinator Markus Porries.
6: Die Kirchen zeigen ihre ganze Vielfalt, zeigen ihre ganze Bandbreite, zeigen alles, was sie können.
5: Das Ziel sei dabei allen voran,
6: Gastfreundschaft zu zeigen, offen zu sein für alle, die kommen.
5: Mit dem diesjährigen Motto Mut einander wolle man vor allem Mut zu mehr gesellschaftlichem Miteinander machen, so Porries. Die lange Nacht der Kirchen findet bis auf in der Diözese Feldkirch, die heuer pausiert, in allen heimischen Diözesen statt, darüber hinaus auch in Südtirol und in Tschechien. Es ist ein ökumenisches Projekt, an dem alle im Ökumenischen Rat der Kirchen in Österreich vertretenen Kirchen beteiligt sind.
2: Das war das Journal um 5 mit Julia Wötzinger.
7: Ja, und das Wetter passt auch hervorragend für alle Nachtschwärmer heute bei der langen Nacht der Kirchen in Oberösterreich.
8: Das stimmt absolut. 28 Grad sind es in Braunau. Da ist es vielleicht sogar ganz angenehm, wenn man da mal wo reinschauen kann, wo es nicht ganz so heiß ist. Die Sonne, die geht nämlich erst um 21 Uhr unter. Also wir haben da noch einen sehr, sehr schönen Sommerabend vor uns. Wir schauen aufs Wochenende, morgen Samstag, bis zu 30 Grad. Da wird es nochmal ein schöner Sommertag. Am Nachmittag könnte es dann im Mühlviertel der Richtung Niederösterreich runter ein bisschen zu gewittern und zum Regnen anfangen. Am Sonntag bis zu 28 Grad und am Nachmittag fängt es da oder kann es überall in Oberösterreich regnen. Und wir haben gerade einen sehr, sehr trockenen Frühling. In Ried im Innkreis fehlen da aktuell 140 Liter Regen. Und nächste Woche, so wie es jetzt ausschaut, einmal ganz vorsichtig, schaut so aus, als würde da mal ein bisschen was an Regen nachkommen.
7: Es hat wirklich auch was Gutes.
8: Mhm.
7: Es ist 5:05 ORF Radio Oberösterreich mit den Infos für Ihren Nachhauseweg und den Weg ins Wochenende.
8: Wir schauen auf die A9, die Pürenautobahn Richtung Graz zwischen St. Pankratz und Windischgarsten. Vor dem Tunnel Waldnerberg wird der Verkehr wegen Überlastung gerade blockweise abgefertigt. Und sonst haben sich gerade alle Baustellen und Staus aufgelöst. Gute und sichere Fahrt.
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7: Wenn heute da und dort noch so Rauchsäulen aufsteigen über Oberösterreich, dann liegt es an den Grillern, die heute ganz viele noch anwerfen werden. Am Abend vielleicht auch so bunte Lichterketten aufhängen und einfach eine gute Zeit haben. Und die haben sie hoffentlich auch hier mit uns. Der besten Musik, die wir direkt zu Ihnen schicken. Patrick Hernandez, Born to be Alive. Musikalische Vorfreude aufs Wochenende hier bei uns.

Starke Stimme, Tina Turner. Starke Fotos, die kriegen wir heute schon den ganzen Tag. Via WhatsApp unter 0800 95 2 95 2, etwa aus St. Wolfgang, Lambach oder Fichtwang. Bei Traumwetter, sehr, sehr intensive Farben, der Himmel blau. Also ideal, wie auf der Ansichtskarte.

0: Immer unter Strom. Das Electric Light Orchestra mit Calling America in Radio Oberösterreich. Schönen Freitagnachmittag.
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0: Kompakt zusammengefasst die Infos von den Märkten von Petra Schick von der Raiffeisen Landesbank Oberösterreich.
2: Der österreichische Leitindex ATX zeigt sich heute im Plus. Grund für die gute Stimmung sind neue Hoffnungen auf eine Einigung zwischen den USA und dem Iran. Auch europaweit legten die Börsen zu, während die Ölpreise nachgaben. Im Fokus standen in Wien die Zahlen von Unica und CPI Europe. Unica steigerte Umsatz und Gewinn, die Aktie legte 2,2% zu. CPI Europe konnte das Konzernergebnis mehr als verdoppeln, die Aktie der ehemaligen Immofinanz stieg um 3,8%. Auch andere Schwergewichte wie Erste Group und EVN verzeichneten Gewinne. Besonders stark präsentierten sich POR und Raiffeisen mit Kursgewinnen von über 5%. Die Mai-Bilanz des ATX dürfte mit rund 6% Zuwachs sehr positiv ausfallen.
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gemütlichem Abend mit einem Glas Wein draußen, oder? Robbie Williams, Nicole Kidman. Hier ist Radio Oberösterreich. 3 Minuten noch bis um 5:30. Egal, was wir heute noch vorhaben. Viel Spaß dabei.

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1: 5:30 der Überblick. Intercity prallt in Auto, Lenker kann sich zuvor retten. Behörden geben Entwarnung, keine Ebola-Infektion bei junger Frau. Das Wetter wird am Wochenende wechselhafter, auch Gewitter sind möglich. Im Studio Patrick Steinbock. Von großem Glück kann man heute nach einem Zugunfall in Taufkirchen an der Trat nachsprechen. In der Mittagszeit ist ein PKW aus noch nicht näher bekannten Gründen in einer geschlossenen Schrankenanlage zum Stehen gekommen. Ein Intercity ist in das Auto geprallt, es ist niemand verletzt worden. Christina Sonntag berichtet.
2: Es ist kurz nach 12 Uhr Mittag. Ein Auto bleibt in der Schrankenanlage in Taufkirchen an der Dratnach stehen. Der PKW-Lenker steigt aus und bringt sich in Sicherheit. Ein Intercity nähert sich in Richtung Passau. ÖBB-Pressesprecher für Oberösterreich Klaus Baumgartner dazu.
3: Das Auto steht aus den Gleisen, der Lokführer sieht es und leitet sofort eine Vollbremsung ein. Der Zug hat dann das Auto auch tangiert. Das Auto ist einige Meter mitgeschleift worden, auch geblört worden. Und glücklicherweise ist dabei niemand verletzt worden und auch der Zug konnte dann nach einer Stunde und 45 Minuten selbstständig wieder wegfahren und die Unfallstelle war wieder frei.
2: Die Züge sind mit hohen Geschwindigkeiten und teils mehreren hundert Personen unterwegs. Der Pressesprecher sagt, die Schrankenanlagen seien so konzipiert, dass man jederzeit hinausfahren kann.
3: Denn die Schranken haben eine Sollbruchstelle, damit der Schranken quasi auch geöffnet werden kann von innen. Sollte man in so eine Situation kommen, einfach Gas geben, der Schranken bricht dann automatisch und man kann rausfahren. Leider passieren immer wieder Unfälle auf Eisenbahnkreuzungen. Unser Motto ist, die sicherste Eisenbahnkreuzung ist die, die es nicht gibt. Und daher sind wir auch immer bestrebt, Eisenbahnkreuzungen aufzulassen oder umzuwandeln, indem man zum Beispiel eine Unterführung oder eine Überführung schafft.
2: Zum genauen Unfallhergang wird noch ermittelt.
1: Nach dem Ebola-Verdacht einer 19-jährigen Frau aus Oberösterreich gibt es jetzt Entwarnung. Eine Untersuchung in der Klinik Favoriten in Wien hat keinen Hinweis auf eine Ebola-Infektion ergeben. Benjamin Steiger berichtet.
4: Nach einem ersten Test in Linz ist jetzt auch die zweite spezialisierte Untersuchung in der Klinik Favoriten negativ ausgefallen, heißt es vom Wiener Gesundheitsverbund. Die Oberösterreicherin war in Uganda, wo es einige Ebola-Fälle gibt. Sie war über die Caritas als Freiwillige dort und hat in einem Waisenhaus gearbeitet. Am Pfingstmontag ist sie heimgekehrt und hat zwei Tage später Symptome der mitunter tödlichen Infektionskrankheit bekommen. Gestern ist die Frau in die darauf spezialisierte Klinik Favoriten gebracht worden, heute dann die Entwarnung. Zur tatsächlichen Diagnose der Patientin ist aus Datenschutzgründen nichts bekannt gegeben worden. Die Frau werde jedoch weiter betreut und entsprechend der Situation versorgt.
1: Auch wenn es hierzulande Entwarnung gibt, bleibt das Thema weiter aktuell. Denn laut der Weltgesundheitsorganisation soll sich die Lage rund um das Virus in der betroffenen Region noch weiter zuspitzen. Der Tropenmediziner Helmut Salzer vom Kepler-Uniklinikum in Linz sieht aber Österreich davon nicht betroffen.
5: Ich denke, vor einer Pandemie müssen wir keine Angst haben. Da sprechen sehr, sehr viele Faktoren dagegen. Also Ebola kann sehr, sehr schwere Ausbruchgeschehen verursachen, vor allem in Regionen, wo das Gesundheitssystem nicht gut funktioniert, wie das leider aktuell der Fall ist in der Demokratischen Republik Kongo. In einem Setting, wie das bei uns in Europa, in Österreich der Fall ist, wo das Gesundheitssystem sehr, sehr gut funktioniert, wäre es relativ einfach, Patienten abzusondern, also zu isolieren, Kontaktpersonen zu identifizieren, auch diese gegebenenfalls abzusondern und dann lässt sich ein möglicher kleinerer Ausbruch in einem gut strukturierten Land sehr, sehr rasch eindämmen,
1: sagt der Tropenmediziner. Nicht nur bei den Universitäten steigt die Bundesregierung auf die Kostenbremse. Bevor der Finanzminister in weniger als 2 Wochen das Budget für die kommenden 2 Jahre präsentiert, wird noch um jeden Euro gerungen. In Oberösterreich haben heute Vertreter aller Landesregierungen ihre Forderungen im Umweltschutz, Naturschutz und Sozialbereich abgestimmt. Wolfgang Schneitel berichtet.
6: Die Chemikalie PFAS ist beispielsweise in Leonding oder unter Weißenbach im Mühlviertel im Grundwasser nachgewiesen worden. Die Umweltlandesräte fordern bei ihrem Treffen in Steyr heute Geld vom Bund, um, wenn überhaupt möglich, diesen auch als Ewigkeitschemikalie bekannten Stoff wieder entfernen zu können. Sonst würden die Gemeinden und Feuerwehren auf den Kosten sitzen bleiben, so die Umweltlandesräte. Und ums Geld geht's auch beim Treffen der Naturschutzlandesräte, ebenfalls in Steyr. Österreich muss bis September der Europäischen Union einen Plan vorlegen, wie geschädigte Ökosysteme wiederhergestellt werden können. Details und auch die Frage der Finanzierung seien aber bis jetzt noch nicht bekannt, so die Naturschutzreferenten. Und auch in Hagenberg beim Treffen der Soziallandesräte geht es heute um Budgetsorgen. Die Pflege sei gefährdet, heißt es. Gefordert werden Gesetzesänderungen, um den Pflegekräften mehr Kompetenzen zu geben. Bei der Sozialhilfe bestehen die Länder auch weiterhin auf verschiedene Modelle in jedem Bundesland. Und beim Thema Integration vermissen die Länder derzeit generell eine klare Aufgabenverteilung, sodass eine Planung derzeit nur schwer möglich sei, so die Kritik der Soziallandesräte in Richtung Bund.
1: Das war das ORF-Radio Oberösterreich Abendjournal, damit zum Wetter mit Günter Madlberger.
7: Und da geht es heute sonnig zu Ende in ein Wochenende, das auch viel Sonnenschein bringt, aber morgen dann am Nachmittag zwar noch einmal bis zu 30 Grad, aber auch schon Regenschauer und Gewitter, vor allem nördlich der Donau, sonst geringe Schauerneigung. Also da wird es im weiten Teil des Landes noch ein sehr, sehr schöner und auch trockener Tag. Der Sonntag dann, der schaut dann schon anders aus. Vormittag oft noch Sonnenschein, aber dann ab Mittag Wolken, Regenschauer und Gewitter in vielen Teilen des Landes bei bis zu 28 Grad. 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A9 für Autobahn Richtung Graz zwischen St. Pankraz und Windischgarsten. Da ist die Blockabfertigung vor dem Tunnel Waldnerberg aufgehoben. Der Verkehr hat etwas nachgelassen. Wir wünschen gute und sichere Fahrt.
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0: Schönen Abend mit Josch hier in Radio Oberösterreich.
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0: So, im Überblick bleibt es bei der Führungsriege von Fußball-Bundesliga-Absteiger Blau-Weiß-Linz eigentlich alles beim Alten. Da geht es in der zweiten Liga genauso weiter, Linda Rawal.
2: Genauso ist es. Der Trainer Michael Köllner bleibt für ein weiteres Jahr bei Blau-Weiß-Linz. Sein oberstes Ziel ist, dass er die Mannschaft wieder zurück in die Bundesliga führt. Und dafür ist auch der Sportdirektor Christoph Schöstwender verantwortlich. Der bleibt dem Verein nämlich ebenso erhalten. Und von Blau-Weiß zum Nationalteam, die stehen schon in den Startlöchern für das große Abenteuer Weltmeisterschaft. Davor steht aber noch das letzte Testspiel am Montag gegen Tunesien am Programm und da könnte der LASK-Stürmer Sascha Kalajdzic noch einmal aufzeigen.
3: Wir werden uns gut vorbereiten auf das Spiel und ich hoffe, dass es ein guter Testgegner sein wird und dass wir natürlich das Spiel gewinnen. Jeder möchte das Maximum hier erreichen und was passiert, wird dann der Teamchef entscheiden.
0: Sommerliches aus der Landeshauptstadt, da wird Beachvolleyball gespielt dieses Wochenende.
2: Zum allerersten Mal findet das Beach Pro Open Turnier in Linz statt. Top-Favoriten an diesem Wochenende sind vor allem der gebürtige Linzer Philipp Waller und Maximilian Trummer.
0: Und die Hitzewelle geht bei den French Open weiter. Hoffentlich mit der Österreicherin Lili Thacker.
2: Im Doppel spielt die 18-jährige Osttirolerin derzeit mit der Olympiasiegerin Sarah Errani um den Einzug ins Achtelfinale. Satz 1 hat das Duo gegen Ellen Peres und Demi Schurz knapp mit 6-7 verloren. Spannend geht es auch am Morgen für die letzte Österreicherin im Einzel weiter. Anastasia Potapova trifft auf die Titelverteidigerin Coco Gauff aus den USA.
0: Das wäre eine Sensation, wenn es gewinnt, oder?
2: Absolut.
0: Aber vielleicht macht er die Hitze deinen zu schaffen und der unsrigen nicht. Mal schauen, wie es läuft.

0: Mit ein bisschen Schallalala schicken wir Sie ins Wochenende. Hier ist Radio Oberösterreich. Schönen Abend, 7 Minuten noch bis um 6.
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2: Am Mikrofon ist Tina Hahnreich. 8 Stunden ist die Brenner Autobahn und auch die Bundesstraße morgen wegen einer Demo gesperrt. Von 11 bis 19 Uhr gibt es weder für Lkw noch Pkw ein Durchkommen. Die Auswirkungen im Verkehr werden weit über Tirol hinaus zu spüren sein. Es ist nicht die erste Demo auf der Autobahn. Warum wird aber eigentlich genau demonstriert, Wolfgang Böhmer?
3: Weil es zu viele Lkw sind, Lärm- oder Schadstoffgrenzwerte lange pulverisiert worden sind und es immer noch mehr Lkw werden. Inzwischen sind es über 2,5 Millionen Lkw, weil der Brenner einfach die günstigste Strecke ist, auch deutlich billiger als der oft sogar kürzere Weg durch die Schweiz. Und so rollen in Tirol und über den Brenner dreimal mehr Lkw als etwa über alle Schweizer Pässe zusammen. Mehr Maut verlangen geht aber nicht, ist mit EU-Recht ganz schwer vereinbar. Und dann hat man eben Notmaßnahmen gegen Lärm und Dreck gesetzt, wie eben Nacht- und Wochenendfahrverbote. Seit die Lkw aber unter Anführungszeichen sauberer werden, droht das alles zu bröckeln. Und Italiens Vizepremier Matteo Salvini hat Österreich vor dem Europäischen Gerichtshof geklagt und will freie Fahrt auch über den Brenner rund um die Uhr. Die Demo soll auch ein Hilfeschrei sein, auch ein Signal Richtung Brüssel, dass deine Region an und übers Limit kommt und nur zuschauen und überfahren werden, geht halt auch nicht, sagt man.
2: US-Präsident Donald Trump hat eine endgültige Entscheidung zu den Verhandlungen mit dem Iran angekündigt. Es soll dazu heute noch Beratungen im Weißen Haus geben. Vertreter der USA und des Iran verhandeln seit Tagen über ein mögliches Rahmenabkommen. Trumps Zustimmung steht bislang noch aus. In Laos ist der erste von 5 Goldsuchern aus einer überfluteten Höhle geborgen worden. Die anderen 4 Männer sollen jetzt nach und nach befreit werden. Die Gruppe saß seit 10 Tagen hunderte Meter vom Eingang entfernt fest. Heftige Regenfälle hatten die Goldmine geflutet und einen Erdrutsch ausgelöst. Zum Sport. Der Österreicher Felix Gall hat heute auf der Königstappe des Giro d'Italia seinen 2. Gesamtrang mit Erfolg verteidigt. Der 28-Jährige kam nach 151 Kilometern als 4. ins Ziel. Mehr von Wolfgang Eichinger.
4: Es war die Königsetappe dieses Giros, 151 Kilometer, 4.888 Höhenmeter und zum Abschluss eine Bergankunft in Allegri in den Dolomiten südlich der Marmolata. Gemeinsam mit dem Gesamtführer Jonas Vingegaard kommt der Osttiroler ins Ziel, aber erstmals bei diesem Giro kann Felix Gall den Dänen hinter sich lassen. Gall wird 4., Vingegaard 5.
5: Ja gut, ich glaube, er ist schon im Gedanken bei der Tour de France oder im Sommerurlaub.
4: Und in der Gesamtwertung bleibt Felix Gall souverän 2.
5: Der Schlussanstieg ist natürlich brutal. Ausgefahren worden, aber ich bin sehr zufrieden und es wartet noch ein ganz großer Tag, aber es war auf jeden Fall sehr, sehr wichtig.
4: Es war aber neuerlich eine Machtdemonstration von Jonas Vingegaard und seinem Team Wismar. Vingegaard hat angekündigt, sein Edelhelfer, der US-Amerikaner Sepp Kuss, soll diese Etappe gewinnen. Vingegaard hat sich zurückgehalten und Kuss hat den Sieg eingefahren.
2: Das waren die Nachrichten mit Tina Hahnreich.
6: Viel kühler ist es noch nicht geworden in Oberösterreich. Da haben wir zum Beispiel immer noch 28 Grad, die wir derzeit in Ranshofen oder in Scherding messen. Mit viel Sonnenschein geht's in den Abend rein. Morgen dann der Samstag, der wird auch noch sehr heiß, sehr sonnig, bis zu 30 Grad sind es drin. Nördlich der Donau kann es auch Regenschau und Gewitter geben, sonst bleibt es weitgehend trocken. Am Sonntag dann Vormittag Sonnenschein, dann aber ab Mittag Regenschau und Gewitter in weiten Teilen des Landes bei bis zu 28 Grad. Es ist 4:04 ORF Radio Oberösterreich mit dem Verkehrsüberblick und da kommen Sie, abgesehen von einigen Baustellen, die uns länger beschäftigen, überall gut voran. Gute Fahrt ins Wochenende.
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6: Freitagabend in Oberösterreich und jetzt würde ich sagen, jetzt lassen wir einfach alles hinter uns, was die Woche vielleicht an Action und Aufregungen so gebracht hat und freuen uns einfach auf ein sehr, sehr feines Wochenende. Und wir checken ein mit den Eagles im Hotel California.

0: so ein Elan an so einem heißen Tag. Solsister kriegen das ganz locker hin. The way to your heart. Hier ist Radio Oberösterreich. Guten Abend. Genießen Sie Ihr Abendessen heute. Draußen vielleicht noch irgendwo. Vielleicht ja, gibt es eine Essigwurst. Ist aber sicher nicht ganz so groß, wie die, die morgen in Bad Gäusern zubereitet wird. Ein paar Burschen rund um Jonas Glackl wollen die größte Essigwurst der Welt kredenzen und einen neuen Weltrekord aufstellen.
1: Ja, wir haben 2026 Stück Knacker, 100 Kilo Zwiebel und die ganze Wanne hat einen Durchmesser von 5 Meter. Und wenn es fertig ist, hat die ganze Essigwurst mit allem dran und dran ca. 1,25 Millionen Kalorien.
0: Bist du gescheit? Ja, zum Glück muss das nicht einer alleine essen. Morgen um 13 Uhr soll es fertig sein in der Ortschaft Untersee und wird dann geteilt mit den Schaulustigen. Wo natürlich dann sicher auch viele Tränen fließen werden im Vorfeld. Nicht jetzt wegen Rührung, weil sie es geschafft haben, sondern wegen Zwiebelschneiden.
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0: mancher Strandbar. Sicher wieder ein Sommerfix statt der Cara Emerald. A Night Like This. Guten Abend mit Radio Österreich um 20 nach 6.
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1: 6:30 im Studio Christina Sonntag. In Taufkirchen an der Trattnach im Bezirk Christkirchen ist heute auf einer Eisenbahnkreuzung ein Pkw in einer geschlossenen Schrankenanlage zum Stehen gekommen. Ein 60-jähriger polnischer Staatsbürger und sein Mitfahrer konnten rechtzeitig den Pkw verlassen. Dann ist ein ICE in das Auto gekracht und hat es laut Polizei mehrere hundert Meter mitgerissen. Bei dem Unfall ist glücklicherweise niemand verletzt worden. Nach dem Ebola-Verdacht bei einer jungen Oberösterreicherin gibt der Wiener Gesundheitsverbund Entwarnung. Auch der zweite Labortest hat keinen Hinweis auf eine Ebola-Infektion ergeben. Die 19-Jährige wird weiterhin medizinisch betreut. Sie war gestern von einem Linzer Spital in ein Wiener Krankenhaus gebracht worden. Der Linzer Seniorenhandyhersteller Emporia hat einen neuen Eigentümer. Das norwegische Technologieunternehmen Xplorer übernimmt das Unternehmen und will damit seine Position im Seniorenmarkt ausbauen. Emporia soll künftig Teil einer gemeinsamen Plattform für Kinder-, Familien- und Seniorengeräte werden. Laut dem Unternehmen sind neue Sicherheits- und Assistenzfunktionen gegen Telefonbetrug sowie Online-Betrug geplant. Das waren die Nachrichten. Damit zum Wetter mit Günther Madlberger.
2: Und nach diesem sehr, sehr schönen Frühsommertag in Oberösterreich wird es auch morgen wieder heiß. Bis zu 30 Grad sind da drin. Es gibt viel Sonnenschein. Ab Mittag dann allerdings nördlich der Donau an der Grenze zu Niederösterreich. Regenschauer und Gewitter, die wir da nicht ausschließen können. Sonst bleibt es trocken. Windspitzen morgen um die 50 Kilometer pro Stunde. Der Sonntag dann bis zu 28 Grad. Vormittags oft Sonnenschein, aber dann ab Mittag Regen und Gewitter, die im ganzen Land möglich sind. 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Derzeit kommen Sie überall gut voran. Fahren Sie vorsichtig ins Wochenende.
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3: In der Stadt Galați im Land Rumänien ist es zu einem mutmaßlichen Unfall mit einer Drohne gekommen. Eine Drohne ist ein Flugobjekt, das unter anderem auch Raketen abschießen kann. Es wird vielfach im Ukraine-Krieg verwendet. Rumänien ist ein Nachbarland von der Ukraine. Die Drohne kam aus Russland und ist wahrscheinlich irrtümlich nach Rumänien geflogen. Dort ist sie in ein Wohnhaus abgestürzt, das dann zu brennen begonnen hat. Zwei Menschen sind dabei leicht verletzt worden. Die rumänische Regierung und viele andere Länder kritisieren Russland für diesen Vorfall. Ein Gericht in Wiener Neustadt hat gestern am späten Abend zwei junge Männer verurteilt. Ihre Namen sind Behran A. und Arda K. Sie müssen jetzt viele Jahre im Gefängnis verbringen. Die beiden sollen extreme politische und religiöse Ideen unterstützt haben. Sie sollen einen Anschlag auf ein Konzert von Taylor Swift geplant haben. Taylor Swift ist eine bekannte Popsängerin aus den USA. Ihr Konzert sollte am 8. August 2024 im Wiener Ernst-Happel-Stadion stattfinden. Es wurde aber abgesagt, weil die Polizei rechtzeitig von dem geplanten Anschlag erfahren hat. Die Urteile gegen die Männer sind nicht rechtskräftig. Das heißt, die Männer können gegen das Urteil klagen. Ein höheres Gericht kann das Urteil dann bestätigen oder aufheben. Der ORF bekommt bald eine neue Chefin oder einen neuen Chef. Bis gestern hat man sich um den Job bewerben können. Es gibt Bewerbungen von Menschen aus dem ORF und aus anderen Unternehmen. Zu den Bewerbern gehören die Medienmanager Clemens Pick und Markus Breitenecker oder auch die Chefin der ORF-Magazine Lisa Totzauer. Die aktuelle ORF-Leiterin heißt Ingrid Thurnherr. Sie will sich aber nicht mehr bewerben. Wer den Job bekommt, wird der Stiftungsrat vom ORF entscheiden. Der Stiftungsrat ist eine Gruppe von 35 Menschen, die gemeinsam wichtige Entscheidungen für den ORF treffen. Wer neuer ORF-Chef oder die Chefin wird, steht am 11. Juni fest. Er oder sie wird den Job dann ab dem Jahr 2027 übernehmen. Das waren die Nachrichten in einfacher Sprache. Redaktion Rainer Reitsamer und Lorenz Lohr, präsentiert von Felix Schneider-Storm.
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Fulminantes Finale bei Rose Laurent Africa in Radio Oberösterreich um 18.42 Uhr nach einer vielleicht für Sie auch arbeitsreichen Woche. Aber was gibt es denn Schöneres, als mal richtig entspannen zu können, Dinge vergessen, die vielleicht nicht so gut gelaufen sind und einfach nach Hause zu kommen. Und die haben das wirklich, wirklich großartig vertont, dieses Gefühl. SDS, Wunder meiner Seligkeit.

0: entspannt, so wie Elton John, soll unser Wochenende werden. Hier ist Radio Oberösterreich. 10 Minuten noch, dann wird's 7 am Freitagabend.
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2: Am Mikrofon ist Tina Hahnreich. Vergangene Nacht ist eine mutmaßlich russische Drohne über einem Wohnhaus in Rumänien abgestürzt. Der Vorfall ist eine gefährliche Eskalation, denn damit gibt es erstmals im russischen Krieg gegen die Ukraine Verletzte in einem NATO-Land. Robert Zickmund berichtet.
3: Bis in den späten Nachmittag hört man Polizeisirenen im rumänischen Galati, unweit der ukrainischen Grenze. Eine Bewohnerin einer hohen Wohnhausanlage und ihr 14-jähriger Sohn sind leicht verletzt worden, als die mutmaßlich russische Drohne hier heute Nacht im 10. Stock einschlug. Man habe die Drohne nicht abgeschossen, um noch größeren Schaden zu verhindern, so die rumänischen Behörden. Ganze 4 Minuten habe sie sich im rumänischen und damit auch im NATO-Luftraum befunden. Die gesamte Verantwortung für diese Eskalation liege bei Russland, so der rumänische Präsident Dan. Zahlreiche NATO- und EU-Staaten verurteilen diesen Vorfall aufs Schärfste. Außenministerin Meindl-Reisinger von den NEOS lässt am Nachmittag den russischen Botschafter einbestellen.
2: Russlands Präsident Putin hat die Verantwortung für die Drohne vorerst zurückgewiesen und eine mögliche Herkunft aus der Ukraine ins Spiel gebracht. Die EU-Kommission will nach dem Regierungswechsel in Ungarn eingefrorene Mittel in Höhe von bis zu 16,4 Milliarden Euro für das Land freigeben. Der Großteil der Gelder soll fließen, wenn die zugesagten Reformen und Investitionen auch wirklich umgesetzt sind. Ungarns neuer Ministerpräsident Peter Magyar hat heute EU-Kommissionspräsidentin Ursula von der Leyen in Brüssel getroffen. Das Ringen rund um einen neuen Kollektivvertrag für die Beschäftigten in der Gastronomie und Hotellerie ist vorerst gescheitert. Laut der Wirtschaftskammer haben die Arbeitnehmervertreter das jüngste Angebot der Arbeitgeberseite abgelehnt. Die Gewerkschaft hatte ein Plus von 3,6% sowie 12 garantierte freie Sonntage im Jahr und eine bezahlte Mittagspause gefordert. Die Arbeitgebervertreter hatten 3% geboten. Weil sie vermeintlich pädophile Männer verfolgt und attackiert haben sollen, sind am Landesgericht Salzburg vor kurzem 4 von 5 Angeklagten verurteilt worden. Sebastian Rosenauer, es geht um versuchten Mord.
4: 3 Männer und eine Frau sollen mutmaßlich pädophile Männer zu Treffen mit vermeintlich Minderjährigen gelockt haben. Dort haben sie auf die Männer eingeschlagen und sie teils schwer verletzt. Hauptangeklagt war ein 24-Jähriger. Er soll Teil einer internationalen sogenannten pädophilen Jägerszene sein. Dabei werden vermeintlich pädophile Männer an abgelegene Orte gelockt und dort zusammengeschlagen. Videos von den Angriffen werden dann in Chatgruppen, etwa auf Telegram, innerhalb der Gruppe geteilt. Die 4 Angeklagten sind wegen versuchten Mordes zu Haftstrafen zwischen 9,5 und 12 Jahren verurteilt worden. Die Urteile sind nicht rechtskräftig.
2: Das waren die Nachrichten mit Tina Hahnreich. Und jetzt zum Wetter.
5: Sommerlich warm ist der Abend. In den Landeshauptstädten zum Beispiel hat es immer noch um die 25 Grad. In der Nacht kühlt es deutlich ab, auf 17 bis 7 Grad, im Lungau auf 3 Grad. Am Wochenende wird das Wetter unbeständiger. Morgen am Samstag zeigt sich im Norden und im Osten Österreichs die Sonne nur noch zeitweise und ab etwa Mittag ziehen teils kräftige Schauer und Gewitter durch. Im Westen und im Süden scheint dagegen morgen oft die Sonne und es wird nur vereinzelt am Nachmittag gewitterig. Am Sonntag überall unbeständiger mit etwas Sonne, aber besonders am Nachmittag auch Schauern und Gewittern und die können heftig sein. Warm bleibt es an beiden Tagen. Die Höchsttemperaturen liegen zwischen 23 und 30 Grad. So viel zum Wetter mit Thomas Wostal.
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Die Katrin Bachl-Burgstall auf der Steirischen Harmonika macht da gerade mit der Böckelbeuker bei uns den musikalischen Anfang. Und danach hören wir vom Hans Rindberger und seine Irrsee-Bläser, den Hansenwalzer. Ich freue mich, dass ihr wieder dabei seid. So kann am Freitag auf die Nacht grüß euch zu 2 Stunden Volksmusik und wünsche da dazu, wer sonst dabei, eine besonders gute Unterhaltung.

ungenau Viergesang ist das gewesen, mit der Volksweise, wir sind vier fesche Burschen und gar nicht weit weg von Ungenach, es sind am Ende gute 6 Kilometer, da liegt Dömikam, wo die Marktmusikkapelle heuer ihr 175-jähriges Bestehen feiert. Was mit der Aussage, spielen wir zusammen in Dömikam, auf sich hat und warum dort in der Musikkapelle in der Nachwuchs eine wichtige Rolle spielt, das erfahren wir kurz nach 7:30. Dann sind der Christoph Eckel und der Gerald Clement von der Marktmusikkapelle Dömikam bei uns zu Gast im Studio. Musik kennt ja bekanntlich keine Grenzen und das auch weltweit. Wie sie eine Kombination aus Bambusflöte und Chora, das ist die westafrikanische Harfe, anhört, wenn sie in Südafrika gespielt wird, das erfahren wir in Kürze. Jetzt aber sind die Vöcklabrucker Spülleute mit dem Titel Irgendeiner musikalisch bei uns zu Gast. Und danach hören wir von den oberösterreichischen Tanzbläser einen gemütlichen Walzer.

0: ganz alte Aufnahme, höchst interessant. Und zwar die singenden Schulmeister zu Ampfiwang haben wir da gehört. Da drunter am Bach, da steht ein Haus, hat die Stücke da geheißen.
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0: Kora, das ist eine traditionelle Stehkarfe aus Westafrika, meistens aus einem großen Kalebassen-Kürbis baut. Sie hat 21 Sorten, wird mit beiden Daumen und Zeigefingern zupft und verbindet Rhythmus und Melodie. Im Gegensatz dazu ist die Bambusflöte oft handgefertigt aus Bambus, die für ihre warmen, hauchigen und auch sehr natürlichen Töne bekannt ist. Und da haben wir sie jetzt gemeinsam gespielt in Südafrika vom Folk-Ensemble mit dem Titel Talking Drum.

den Tirolerwalzer hat uns da die Bertha Höller auf der Harfe gerade da. Und das ist 7:30 geworden und 7:30, da ist bei uns immer Zeit für Blasmusik. Heute ist das Bezirksjugendorchester Vöcklerbruck bei uns musikalisch zu Gast. Und wir hören jetzt im vom Bezirksjugendorchester aus Vöcklerbruck bei der heutigen Aufnahme unter der Leitung von Walter Baldinger den Jubelklängemarsch.

0: Volsbacher Angeiger, haben wir gehört, mit dem Riedecker Franze. Und nicht nur die spielen fest auf, sondern auch meine heutigen Gäste, und zwar die Musikanten Christoph Eckel und Gerald Clement aus Dümmikam von der Marktmusikkapelle Dümmikam. Gerald, 175 Jahre Marktmusikkapelle, das Jahr bisher. Wie ist es aus eurer Sicht verlaufen jetzt?
1: Ja, neben der normalen Probenarbeit und den Ausrückungen, die man in jedem Musikjahr hat, haben wir auch schon uns bei der Wertung wiedergestellt, bei der Konzertwertung, haben da ein sehr gutes Ergebnis gehabt. Kann ich ganz stolz sagen, 97,33 Punkte in der Leistungsstufe Dora. Und das ist natürlich schon eine Motivation für das jetzt das gemeinsame Arbeiten zu unserem Bezirksmusikfest anlässlich des Jubiläums, 175 Jahre, wo die Marschwertung auch bei uns stattfindet. 50 Musikkapellen, 7 Jugendkapellen, und wir gefallen uns schon.
0: Eine feine Sache wird das sicher werden. Christoph, seit 2003 bist du musikalischer Leiter. Hat sich in der Zeit viel verändert wahrscheinlich, oder?
2: Ja, bei uns ist es natürlich auch schnelllebiger geworden, wie halt bei unseren Vereinen auch. So also hat bei uns zum Beispiel auch Social Media Einzug genommen. Wir haben eine Vereinszeitung seit Jahren und sind natürlich auch ein bisschen gewachsen in die letzten Jahre. Nur eins, was sich nicht verändert hat, ist der ausgezeichnete Zusammenhalt, nämlich dann, wenn es drauf ankommt.
0: Das ist auch ganz wichtig natürlich. Die Promoarbeit bei so einem Klangkörper. Gute 80 Leute sind dabei. Wann und wo kommt es zusammen?
2: Wir haben im Prinzip zwei große Probenphasen im Jahr. Das eine war jetzt, kürzlich hat der Gerald erwähnt, für die Frühlingskonzertwertung in Lenzing und im Herbst dann für unser Sizilienkonzert. Wir haben Gesamtproben, Satzproben und auch wieder vor dem Konzert bzw. vor der Wertung Gesamtproben. Wir haben Gott sei Dank sehr viele MusikerInnen, die sehr ambitioniert sind, die sehr gut sind, die auch Satzproben leiten können. Und so kann man das auch gut organisieren.
0: Vom Genre her, du weißt es sicher, was wird Brink in erster Linie gespielt?
2: Ja, wir bedienen natürlich die traditionelle Blasmusik, aber auch Originalkompositionen. Und was bei uns einen hohen Stellenwert hat, ist der Gesang. Das heißt, wir bauen immer wieder sehr viele gesangliche Darbietungen ein. Und so kann man vielleicht auch ganz kurz erwähnen, voriges Jahr haben wir die Galanacht gehabt, wo 1700 Besucher waren, wo wir gemeinsam mit der St. Josefsbühne auch den zweiten Teil von Jesus Christ Superstar eben miteinander gestaltet haben.
0: Eigenkompositionen, arrangierte Titel, gibt es sowas in Dümmikam
2: auch? Das gibt's auch, ja. Also wir haben sozusagen ein Auftragswerk schreiben lassen vom Frigo Neubück aufgrund unseres Jubiläums. Und das darf ich vielleicht ganz kurz vorstellen. Es ist ein fünfsätziges Divertimento geworden. Wir haben unsere Musiker befragt, was verbindet sie mit der Marktmusik Dümmikam. Da hat jeder 3 Schlagworte liefern dürfen. Das hat dann der Komponist insofern verarbeitet, dass er das mit Zitaten von Künstlern verbunden hat. Und daraus sind dann 5 Sätze entstanden. Das ist die ETA-Fanfare von ETA Hoffmann, wo Sprache aufhört, fängt Musik an. Der zweite Satz ist Isaac Stern. Wer Musik macht, lernt nicht zu hassen. Wer Musik macht, lernt zu hören, zuzuhören.

0: gerne Fragen stellt. Und der letzte Satz von der Frank Zappa, über Musik zu reden, ist wie über Architektur zu tanzen.
1: Also da geht es richtig rund. Und ja, wir hören uns jetzt Stücke von Einkauf oder Marktmusik Timmikam, und zwar den Einzugsmarsch aus dem Zigeunerbaraum. Gar nicht so lange her, wo ihr es gespielt habt, beim Sezilienkonzert letztes Jahr im November.

0: Das Blacherbach-Duo hat uns da den Titel Das Zitterkraus da. Meine Gäste heute, die kommen aus Dimmikam von der Morg Musikkapellen, Christoph Eckle und Gerald Clement. Christoph, der Nachwuchs, das ist ja bei NK eine besondere Sache. Da heißt, es gibt Programme für Kinder. Was versteht man da drunter?
1: Der Nachwuchs bedeutet uns sehr viel. Wir haben seit 1996 ein Jugendorchester. Die sind auch sehr ambitioniert unterwegs. Die sind voriges Jahr Sieger geworden in der Kategorie Kreativität bei der Jugendmarschwertung. Und wir haben sich 2021 auch Gedanken gemacht, wie können wir Kinder abholen im Alter von 3 bis 8 Jahren. Da haben wir dann die Muckis in die Welt gerufen, mehr oder weniger, und haben eben sehr ambitionierte Pädagoginnen, die das begleiten, wo wir die 3- bis 8-Jährigen in 3 Gruppen begleiten, bis zu dem Zeitpunkt, wo sie halt dann ein Instrument zum Lernen anfangen können.
0: Gerald, der Nachwuchs im Klangkörper, weil da wird es ja dann weitergehen. Was für ein Alter?
2: Ja, bei uns ist es nicht das Alter, sondern wenn eine junge Musikerin oder Musiker das bronzene Leistungsabzeichen absolviert hat, dann gibt es ein Gespräch mit dem Musiklehrer, ob das schon passen würde mit dem großen Orchester und dann natürlich auch mit den Eltern. Und dann sitzen wir uns zusammen, der Kapellmeister Obmann und ein Mentor, der sich dann um den neuen Musikerin, also Musiker kümmert und vereinbaren eine gewisse Probezeit, wo wir uns das anschauen, aus unserer Seite, von der Seite des Musikers. Und wenn das passt, dann gibt es die Uniform und dann dürfen sie beim Konzert schon mitspielen.
0: Ich gehe mal davon aus, die Musikschulen wahrscheinlich auch recht wichtig für ihn.
2: Das ist ein ganz gutes Netzwerk, wo wir das wir immer pflegen, weil wir ja da die Musiker herkriegen und die Ausbildung, die gute Ausbildung der Musiker haben.
0: Jetzt habt ihr es, die Musikantinnen und Musikanten, die 80 da aus Dimmikam und Umgebung, aber ich habe erfahren, einer fährt von ganz weit hin zu den Proben. Man kann es kaum glauben.
2: Ja, es gibt einen Dimmikammer, der nach Kirchdorf gezogen ist und der fährt jetzt circa, sage ich mal, 50 Kilometer in die Probe und zur Ausrückung und das ist schon beachtlich und wahrscheinlich ist es trotzdem auch die Gemeinschaft, die man bei seinem Musikverein und auch bei uns hat, die das dann ausmacht, dass das wer tut.
0: Warum glaubst du, ist bei uns so stark, das zusammenhalten?
2: Ja, anscheinend ist das ja, das liest man in der Chronik schon immer so gewesen, aber in Dimmikam sind die Vereine sehr, sehr aktiv. Die sparen da gegenseitig an und man schaut aufeinander, man arbeitet zusammen und man schätzt sie und darum ist auch Dimmikam so lebenswert.
0: Jetzt habt ihr es am 12. bis 14. schon Vorfreude, nehme ich auf, das große Fest, wir haben es erst schon angesprochen. Also da tut sich dann richtig was, 3 Tage.
2: Ja, da ist das Bezirksmusikfest und da ist natürlich die Marschwertung und wie gesagt 50 Kapellen, 7 kommen dann zur Jugendmarschwertung am Sonntag. Wir haben ein großes Zelt, wo dann natürlich auch gemeinsam gefeiert wird. Also wir freuen uns da schon richtig drauf auf das Bezirksmusikfest anlässlich unseres Jubiläums.
0: Das soll etwas ganz Besonderes werden. Ich sage einmal danke, dass ihr Zeit gehabt habt fürs Gespräch. Wünsche euch weiterhin mit der Musi alles Gute für Gesundheit, fest, dass ihr da gewesen seid.
1: Und so dürfen wir einladen
2: zu unserem Bezirksmusikfest unter dem Motto Spülmer zusammen in Dimmikam.
0: Ich sage schönen Dank nochmal fürs Dasein.

Die Braunsteigmusik, die haben wir da gehört mit dem Titel Am Bergerl drum. Ja, und mit dem Gesangsverein aus Dümmikam und dem Titel Eine ganze Weih haben wir heute gesungen und gespielt. Und dann noch mit der Hausruckbanda. Da geht's bei uns schon wieder zu den Weltnachrichten. Ich darf euch jetzt schon kurz nach 8 zu einer weiteren Stunde Volksmusik recht herzlich einladen.

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1: Am Mikrofon ist Tina Hanreich. UNO-Generalsekretär Antonio Guterres wirft Israel vor, sexuelle Gewalt systematisch als Kriegswaffe einzusetzen. Er setzte das Land auf die sogenannte schwarze Liste von Staaten, die solche Gewalt verüben sollen. Israel weist die Vorwürfe zurück. Nikolaus Wildner berichtet aus Tel Aviv.
2: Von Seiten Israels heißt es heute, man werde nicht mehr mit UN-Generalsekretär Antonio Guterres zusammenarbeiten, solange dieser bis Ende des Jahres noch im Amt ist. Damit reagiert Israel auf Guterres' Entscheidung, Israels Sicherheitskräfte auf eine Liste staatlicher und nichtstaatlicher Akteure zu setzen, die sexuelle Gewalt als Kriegswaffe einsetzen. Die UNO begründet diese Entscheidung laut eigenen Angaben mit 31 Fällen dokumentierter sexueller Misshandlung männlicher und weiblicher palästinensischer Gefangener durch israelische Sicherheitskräfte in den vergangenen 3 Jahren. Aus der Sicht Israels ist diese Entscheidung nicht nur ungerechtfertigt, sondern Teil einer gezielten Kampagne gegen Israel. Aus Israel heißt es, man habe UN-Vertreter zur Überprüfung der Vorwürfe nach Israel eingeladen. Aufgrund der angespannten Sicherheitslage hätten diese ihre Besuche jedoch abgesagt.
1: Der Iran widerspricht den jüngsten Aussagen von US-Präsident Trump zu einem möglichen Abkommen mit Teheran. Laut iranischen Regierungskreisen sind Trumps Darstellungen eine Mischung aus Wahrheit und Lüge. Das berichtet die Nachrichtenagentur Fars. Es gebe weder eine Klausel zur Öffnung der Straße von Hormuz noch eine Vereinbarung zur Vernichtung iranischen Urans. Trump hatte zuvor angekündigt, dass es in Kürze eine Entscheidung zu den Verhandlungen mit dem Iran geben wird. In Österreich haben im Vorjahr fast 3.600 Kinder einen Unfall im Straßenverkehr gehabt. Das geht aus Zahlen der Statistik Austria hervor. Die Zahl der Unfälle mit dem Rad ist dabei mit 25% besonders stark gestiegen. Martina Groß-Furtner berichtet.
3: 810 Kinder sind im Vorjahr bei einem Unfall mit dem Rad gestürzt. Das ist der höchste Wert in den vergangenen 20 Jahren. Die meisten Unfälle mit Kindern sind insgesamt aber mit dem Auto passiert. Mehr als 1000 Mädchen und Buben sind betroffen gewesen. Fast 650 Unfälle hat es mit E-Scootern gegeben. Der Verkehrsclub Österreich fordert jetzt Maßnahmen für kindgerechteren Verkehr, zum Beispiel mehr Radwege, Verkehrsberuhigung und strengere Tempolimits in den Gemeinden.
1: Am Salzburger Landesgericht sind 4 selbsternannte Jäger von Kinderschändern wegen versuchten Mordes verurteilt worden. Die Beschuldigten haben laut der Staatsanwaltschaft verschiedene Männer im Internet angeschrieben und sie zu Treffen mit einer vermeintlich 14-Jährigen gelockt. Dort seien die Männer dann von der Gruppe schwer verprügelt worden. Die 3 jungen Männer und die junge Frau wurden zu Strafen von 9,5 bis 12 Jahren Haft verurteilt. Die Urteile sind nicht rechtskräftig. Das waren die Nachrichten mit Tina Hanreich. Und jetzt zum Wetter.
4: Am Wochenende ist das Wetter nicht mehr so ungetrübt wie heute. Morgen am Samstag zeigt sich im Norden und im Osten Österreichs die Sonne nur zeitweise und ab etwa Mittag ziehen dann Schauer und Gewitter durch. Freundlicher ist es morgen im Westen und im Süden. Hier scheint oft die Sonne und es wird nur vereinzelt am Nachmittag gewitterig. Der Sonntag, der ist dann generell überall unbeständiger mit etwas Sonne, aber auch besonders am Nachmittag Schauern und Gewittern und die können da durchaus auch heftig ausfallen. Warm ist es an beiden Tagen mit 23 bis 30 Grad. So viel zum Wetter mit Thomas Wostal.
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mit der Wippochbrücke, aufgespült von der Weißenbacher Tanzelmusik. Sag ich noch einmal Grüß Enke, und freue mich, dass Enke in der zweiten Stunde von gesungen und gespült mit alpenländischer Volksmusik bis auf ein Neini zu, wenn ich noch begleiten darf.

wenn die Bachstauden blieben, hat es doch halt geheißen und gehört haben wir die Strasserdirndln. Ja, und wenn ihr euch mal so einen Titel gesanglich oder instrumental gern wünschen möchtet, überhaupt kein Problem, über das Online-Formular können bei uns nach wie vor Musikwünsche eingesendet werden. Ganz einfach im Internet auf ooe.orf.at einsteigen, in den Bereich Volkskultur verzweigen und wir freuen uns über jede Einsendung. Ich sage es aber recht gern und wir schauen, dass wir alle Musikwünsche für die Hörerinnen und Hörer erfüllen können. Wir hören jetzt wieder eine flotte Polka und zwar die Fischer-Polka im Programm aufgespielt von der Kressenberg-Ziedermusik.

Da drunter bei der Mühe hat das Stück geheißen, die Gruppe, ein Dreigesang ist das gewesen. Und man kann sich vorstellen, wenn es da auf Nacht ist, man steht bei der Mühe vielleicht, der Mond geht gerade auf, da ist es nochmal schöner. Und wenn auch in den letzten kleinen Nächte der Mond recht viel Streukraft gebracht hat, Vollmond ist erst übermorgen am Sonntag. Und das zum zweiten Mal im Mai. Der zweite Vollmond in einem Monat, diesmal eben am 1. und am 31. wird als Blue Moon, als blauer Mond bezeichnet. Die Besonderheit diesmal ist allerdings, der blaue Mond übermorgen am 31. Mai ist gleichzeitig ein Mikromond, weil der Mond sich an seinem entferntesten Punkt zur Erde befindet. Bis zum nächsten Monat mit zwei Vollmonde, da dauert es wieder ein bisschen. Im Jahr 2028 gibt es wieder insgesamt 13 Vollmonde, weil ja ein Mondzyklus 29,5 Tage dauert. Am 2. und am 31. Dezember 28 passend zur Jahreswende hin auf 29. Und ja, da haben wir hoffentlich wieder zwei schöne Wintervollmonde in einem Monat.

0: Die Tassilo-Musikanten, die haben wir da gerade gehört mit dem Titel Am Leopoldsteiner See. Die heilige Ursula Leduchowska ist kurz nach Mitte des 19. Jahrhunderts in unserem Nachbarbundesland Niederösterreich auf die Welt gekommen.
1: In Gottes Namen.
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3: Der Geburt nach gilt die heutige Tagesheilige der Diözese St. Pölten zugehörig. Ursula Julia Maria Leduchowska ist am 17. April 1865 in Lohsdorf bei Melk in Niederösterreich als Tochter eines Grafen auf die Welt gekommen. Sie hat 5 Geschwister gehabt und hat die ersten Lebensjahre dort in Lohsdorf verbracht. Dann ist die Familie nach St. Pölten übersiedelt und dann in die Heimat vom Vater, und zwar nach Liebnitzer in Galizien, nahe Krakau. Sie ist dort bei den Ursulinen in Krakau eingetreten und hat den Ordensnamen Ursula erhalten. Dort sind dann Klöster gegründet worden, das Krakauer Ursulinenkloster war ja bekannt. Dann ist ein Internat in Petersburg entstanden und dann in Finnland. Aber sie ist von der russischen Polizei verfolgt worden und am Beginn des Ersten Weltkrieges als Österreicherin ausgewiesen worden. Sie war in Asyl in Schweden und hat dort wiederum eine marianische Kongregation gegründet. 1920 ist nach Polen zurückgekehrt und hat sich ab dort ganz den Armen und Kindern gewidmet. Sie hat den Orden als selbstständigen Zweig, den der Ursulinen, von der Todesangst leidenden Herzen Jesu gegründet. Weil sie keine Ordenstracht gehabt haben, sondern in Zivilkleidung der Berufung gefolgt sind, hat man sie in Polen die grauen Ursulinen nennt. Wie die heilige Ursula am 29. Mai 1939 in Rom mit 74 Jahren verstorben ist, hat der Orden bereits Niederlassungen gehabt in Frankreich, Italien, Brasilien, Kanada und seit 1980 auch in Deutschland.
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Die Altbacher-Tanzl-Musik hat uns da den Bergseewalzer aufgespielt. Und wenn man sieht, wie viel so richtig kalte und frische Bergwasser, speziell jetzt im Frühling, dort einrinnen, dann ist das gewiss gerade nicht wenig. Die Rede ist vom tiefsten See von Österreich, dem Traunsee. Denn der misst an seiner tiefsten Stelle 191 Meter. Die Römer haben den See Lacus Felix genannt, was so viel heißt wie der glückliche See. Im Traunsee, da gibt's ja heute auch noch etliche Fischarten. Barsch, Hecht, europäischer Aal, Seesaibling und Korrigonen. Außerdem kommt der Unterort der Korrigonen, der Riedling, nur im Traunsee vor. Obwohl, jeder Fisch ist dort am Ende nicht unbedingt zum Genießen, wenn wir das jetzt vom Imser Viergesang erfahren dürfen. Wir fahren mit der Zühn über den See.

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1: Pilze, heimliche Herrscher, heißt eine Sonderausstellung, die im Holz- und Werkzeugmuseum Lignorama in Riedau zu besichtigen ist. Die Ausstellung ist immer von Freitag bis Sonntag von 10 bis 17 Uhr und auch Vereinbarung zu besichtigen und dauert noch bis zum 26. Juli. Zur Volksmusik am Summerauerhof, an offenen Singen mit dem Singleiter Hubert Tröbinger und der Hausbergmusik wird am kommenden Sonntag nach St. Valentin in den Summerauerhof eingeladen. Beginn ist dort am Sonntag übermorgen um 14 Uhr. Und Brass am Bach heißt das Open-Air-Konzert vom Musikverein St. Martin im Mühlkreis, das im Aubach-Stadion in St. Martin gespielt wird. Und zwar morgen am Samstag mit Beginn um 18.30 Uhr, also halbe Semi auf die Nacht.
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den St. Johanna Dreigesang haben wir da gehört mit dem Titel Überfirn. Und mit der Grünbach-Muse und dann noch mit dem Hans Schröpfer auf der steirischen Harmonika da gesungen und gespielt, heute am Freitag auf die Nacht langsam dem Ende zu. Die Musik hat uns die Charlotte Zauner zusammengestellt. Weiter geht's bei uns im Programm noch die Weltnachrichten mit Günter Madlberger und mit seinem Schlagercocktail. Ich wünsche euch noch einen ganz schönen Abend und ein husiges und ein sonniges Wochenende. Bleibt gesund und für euch, pfiat euch und bis zum nächsten Mal, sagt Heinz Hörhager.

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1: Am Mikrofon ist Tina Hahnreich. Die Bundesregierung plant eine Reform des Pickels. Unter anderem sollen die Prüfintervalle länger werden. Bis Ende der Woche ist der Gesetzesvorschlag in Begutachtung. Der Autofahrerclub ÖAMTC und die Innung der Fahrzeugtechniker haben Bedenken und Verbesserungsvorschläge. Peter Daser berichtet.
2: Bisher ist das Pickerl nach 3 Jahren fällig, dann nach 2, dann jedes Jahr. Künftig erstmals nach 4 Jahren, dann alle 2 Jahre und erst bei älteren Fahrzeugen wieder jährlich. Weil das auch für bestehende Fahrzeuge gelten soll, kann sich das Gültigkeitsdatum ändern, das jetzt auf den schon aufgeklebten Pickerln eingestanzt ist. Sie müssen getauscht werden, sagt Bernhard Wiesinger vom ÖAMTC.
3: Das wird zu einem heftigen Aufwand führen bei den Prüfstellen, aber auch natürlich bei den Fahrzeugen.
2: Wiesinger fordert stattdessen ein Umstellen auf ein digitales Pickerl, ähnlich wie bei der Autobahnvignette. Ebenfalls neu wird mit der Gesetzesänderung sein, dass man das Pickerl nicht mehr bis zu 4 Monate überziehen kann. Dafür kann man es künftig bis zu 4 Monate vorher absolvieren. Hier fordert der ÖAMTC eine Informationskampagne der Regierung.
1: Der ukrainische Präsident Selenskyj warnt vor einem neuen russischen Großangriff auf die Ukraine. Er bezieht sich dabei auf Erkenntnisse des Geheimdienstes. Erst am Wochenende hatte Russland vor allem Kiew heftig bombardiert und dabei auch die neue Mittelstreckenrakete Oreshnik eingesetzt. Die Ebola-Epidemie in der Demokratischen Republik Kongo breitet sich aus. Laut Weltgesundheitsorganisation werden derzeit fast 1000 Verdachtsfälle untersucht. Das Ebola-Virus hat sich aber bereits in das benachbarte Uganda ausgebreitet. Alexander Kofler berichtet.
4: Die Leiche eines Kindes wird von maskierten Helfern in weißen Schutzanzügen und Gummihandschuhen in einen kleinen Holzsarg gelegt. Besonders betroffen ist der Nordosten der Demokratischen Republik Kongo. Laut WHO liegt die Sterblichkeit zwischen 30% und 50%. Zur Ausbreitung der Krankheit tragen fehlende medizinische Versorgung, aber auch bewaffnete Konflikte bei. Der Generaldirektor der Weltgesundheitsorganisation Tedros Adhanom Ghebreyesus schlägt heute eine Waffenruhe vor. Viele Menschen werden durch die Kämpfe vertrieben. Allein in den letzten Monaten sind Hunderttausende geflüchtet. Das macht es sehr schwierig, den Ausbruch einzudämmen. Der Generaldirektor bittet die internationale Gemeinschaft um Hilfe, denn vor Ort fehle den Helfern geeignete Ausrüstung, um sich selbst gegen Ansteckung schützen zu können.
1: Nächste Überraschung bei den Tennis French Open in Paris. Die langjährige Nummer 1 Novak Djokovic ist in der 2. Runde ausgeschieden. Der Serbe verliert gegen den Brasilianer Fonseca nach dramatischem Kampf in 5 Sätzen. Das waren die Nachrichten mit Tina Hahnreich. Und damit zum Wetter.
5: Auch am Wochenende ist es sommerlich warm mit 24 bis 31 Grad. Aber das Wetter wird unbeständig. Morgen am Samstag zeigt sich im Norden und im Osten nur noch zeitweise die Sonne. Ab etwa Mittag ziehen Schauer und Gewitter durch mit teils kräftigen Windböen. Im Westen und im Süden morgen dagegen noch oft sonnig und nur am Nachmittag vereinzelt gewitterig. Am Sonntag wird es überall unbeständiger mit etwas Sonne, aber besonders am Nachmittag auch Schauern und Gewittern, die auch heftig sein können. Soviel zum Wetter mit Thomas Wostal.
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6: Guten Abend und willkommen. Wir feiern das Mai-Finale hier in Radio Oberösterreich mit Heimatgefühlen von Melissa Naschenweng. Mit Kultigem aus der Ferne von Michael Holm. Gleich jetzt mit dem neuen Projekt von Fred von den Seern. Los geht's mit Mystik Alpin. Guten Abend und willkommen.

0: Ich finde, einer der besten Songs von Nino De Angelo, Angel, in Radio Oberösterreich beim Schlager-Cocktail. Ende Mai heißt's, der Sommer ist nicht mehr allzu weit weg und sommerliche Hits, die trudeln nach der Reihe bei uns ein. Zum Beispiel von Melanie Payer, endlich ein Sommerknaller von ihr sozusagen.
1: Ja, es geht einfach um ganz, ganz große Gefühle, genau eben im Sommer, dieses Sommerfeuerwerk, was sich da entzündet zwischen zwei Menschen. Man hat so eine Leichtigkeit, man ist gut drauf, irgendwie alle um einen herum sind gut drauf und ich finde, es gibt nichts Schöneres, als verliebt zu sein und gerade im Sommer dann unterwegs zu sein und Spaß zu haben. Da möchte ich einfach damit ausdrücken, geht's raus in die Natur, freut euch an der Liebe und am Leben und ich wünsche euch einfach allen einen wunderschönen Sommer.
0: Jetzt in Radio Oberösterreich, Melanie Payer mit Sommerfeuerwerk. Viel Spaß!

0: ein Song aus einem Guss und genauso heißt er auch. Simone und Charlie Brunner hier im Schlagercocktail auf dem Weg in ihr Wochenende. Guten Abend und willkommen. Ja, wenn sie wo auftaucht, da ist Party garantiert. Aber Hanna, die kann auch auf ganz ruhig und entspannt machen, wie in ihrem neuen Song Treue Seele.
1: Ja, das ist immer echt witzig und lustig für mich persönlich, dass man mich immer mit Party-Songs und nur energiegeladenen Songs in Verbindung bringt. Wer mich ein bisschen kennt, ich bin aufgewachsen in einem kleinen Dorf in Tirol, in der Nähe von Hall. Und ich war ein wahnsinnig ruhiges Kind. Also in der Schule war ich diejenige, die was einfach sich nie was zum Sagen traut hat. Und ich habe schon sehr, sehr viele Balladen geschrieben, teilweise auch mit autobiografischem Hintergrund. Weil mein Leben war einfach nicht so einfach.
0: Du singst ja darin, dass Hunde oft treuer sind als manche Menschen.
1: Wer hat es nicht schon erlebt, dass man von einem Menschen enttäuscht worden ist? Eine meiner größten Enttäuschungen war eben, dass der Vater meiner Kinder und damals mein Mann uns einfach von heute auf morgen verlassen hat, über alle Berge abgehauen ist und einfach auch nicht mehr aufgetaucht ist. Und sowas würde ein Hund nicht machen. Ein Hund steht zu dir, der bleibt bei dir. Ganz egal, was ist.
0: Jetzt wollen wir aber hören, der neue Titel von Hanna hier in Radio Oberösterreich. Treue Seele.

Die Liebe, die nie endet. Kristall in Radio Oberösterreich. Sehr, sehr schöner Song. Guten Abend und willkommen. Mein Name ist Günther Madelberger und Ihren Namen braucht man gar nicht dazu sagen. Die Lady in den pinken Lederhosen und mit der steirischen und neuerdings ja auch als Schauspielerin sehr erfolgreich gewesen. Melissa Naschenweng mit Heimat in mir.

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0: Mal schauen, vielleicht kommen sie in diesem Trio irgendwann wieder. Club 3 in Radio Oberösterreich. Unser Kulthit heute Abend, der kommt von einem großartigen Künstler, der tolle Erfolge gefeiert hat. Ich sage nur Mr. Mendocino oder Nur ein Kuss Maddalena und viele, viele mehr, die es ganz nach oben geschafft haben. Den hier, den finde ich ganz, ganz großartig und darum sage ich ihn auch nicht selber an, sondern das überlassen wir Dieter Thomas Heck in der ZDF-Hitparade. Legendär, so hat es damals geklungen.
1: Ebenfalls von 0 auf 3, er hat sie gesehen, seine Lady of Spain. Dritter Platz von Start Nummer 3, Michael

Herz-Burnout und Frau Signordi in Radio Oberösterreich. Und sie hat kürzlich ja ihren 80er auch hier mit uns gefeiert und kommt irgendwie das ganze Jahr, glaube ich, aus dem Feiern nicht raus. Die Chess-Kitty mit ihrem Abschiedssong, obwohl so ganz verabschieden tut sie sich zum Glück noch nicht von der Bühne. Wenn es Zeit wird für mich.

Münze eingeworfen und was richtig Cooles ausgesucht. Der Jukebox Blues mit Andreas Gabalier hier in Radio Oberösterreich. Mein Name ist Günther Madelberger und ich schenke Ihnen gerne die Neuerscheinungen des deutschen Schlagers ein. Und da nehmen wir doch die Boxhooker Sisters gleich mit, oder? Passt super zu unserer Sendung. Schlagercocktail, Soda, Zitronen.

0: Zitron.
1: Ein schöner Freitagabend mit Radio Oberösterreich. Mit Ihnen gemeinsam ist er besonders fein. Mein Name ist Günther Madlberger. Ich wünsche Ihnen einen schönen Abend, ein schönes Wochenende. Und jetzt sollen Kerstin Ott und Howard Carpendale noch loslegen, wenn Sie einverstanden sind. Wegen dir. Nachts, wenn alles schläft. Guten Abend und gute Nacht.

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1: Zum Nachtjournal begrüßt sie Tina Hanreich. Die Themen: mutmaßlich russische Drohne in Rumänien, Verlängerung der Spritpreisbremse ungewiss, der Frühling war der trockenste der Messgeschichte und das Wetter wird teils gewittrig. Vergangene Nacht ist eine mutmaßlich russische Drohne über einem Wohnhaus in Rumänien abgestürzt. Damit gibt es erstmals im russischen Krieg gegen die Ukraine Verletzte in einem NATO-Land. Robert Zickmund berichtet.
2: Bis in den späten Nachmittag hört man Polizeisirenen im rumänischen Galati, unweit der ukrainischen Grenze. Eine Bewohnerin einer hohen Wohnhausanlage und ihr 14-jähriger Sohn sind leicht verletzt worden, als die mutmaßlich russische Drohne hier heute Nacht im 10. Stock einschlug. Man habe die Drohne nicht abgeschossen, um noch größeren Schaden zu verhindern, so die rumänischen Behörden. Ganze 4 Minuten habe sie sich im rumänischen und damit auch im NATO-Luftraum befunden. Die gesamte Verantwortung für diese Eskalation liege bei Russland, so der rumänische Präsident Dan. Zahlreiche NATO- und EU-Staaten verurteilen diesen Vorfall aufs Schärfste. Außenministerin Meindl-Reisinger von den NEOS lässt am Nachmittag den russischen Botschafter einbestellen.
1: Russlands Präsident Putin hat am Abend die Verantwortung zurückgewiesen. Es sei unklar, woher die Drohne kam. Die EU-Kommission will nach dem Regierungswechsel in Ungarn eingefrorene Mittel in Höhe von bis zu 16,4 Milliarden Euro für das Land freigeben. Der neue ungarische Ministerpräsident Peter Magyar war heute in Brüssel. Verena Sophie Meyer.
3: Ungarns Premier Peter Magyar hat es geschafft. Er kann mit der Zusage von mehr als 16 Milliarden Euro an EU-Förderungen wieder nach Budapest zurückkehren. Nach nur 3 Wochen habe seine neue Regierung bereits einen historischen Durchbruch erzielt. Eine Einigung, die wirklich wichtig sei für das ungarische Volk und sein geliebtes Land. Magyars Regierung würde zügig und entschlossen daran arbeiten, Korruption zu bekämpfen und die Rechtsstaatlichkeit wiederherzustellen, lobt die EU-Kommission. Präsidentin Ursula von der Leyen. Das Geld soll aber erst fließen, wenn Reformen umgesetzt sind, die sicherstellen, dass EU-Förderungen in Ungarn künftig korrekt verwendet werden. Und die Zeit drängt. Nur mehr bis Ende August können 10 Milliarden Euro aus dem Corona-Wiederaufbaufonds abgerufen werden. Damit sollen unter anderem das ungarische Strom- und Bahnnetz modernisiert werden.
1: Der Brennerpass wird morgen wegen einer Demonstration stundenlang gesperrt. Enorme Staus werden erwartet. Die Anrainer schlagen mit der Demo Alarm wegen der Verkehrsüberlastung. Julian Kern.
4: Mehr als 13 Millionen Fahrzeuge haben im Vorjahr die Mautstelle Schönberg passiert. Und obwohl die Verkehrsbelastung seit Jahrzehnten hoch ist, steigt das Aufkommen weiter an.
5: Das, was sich jetzt in den letzten Jahren geändert hat, ist, dass es jetzt eigentlich aufgrund der fast überall in den Fahrzeug befindlichen Navigationssysteme möglich geworden ist, sozusagen von einer Minute auf die andere eine Ausweichroute zu nehmen,
4: sagt der Verkehrswissenschaftler Stefan Tischler. Die Anrainergemeinden wollen diese Belastungen vor der eigenen Haustüre nicht länger hinnehmen. Morgen wird deshalb demonstriert. ASFINAG-Geschäftsführer Stefan Siegele empfiehlt:
6: Meiden Sie an diesem Tag die Durchfahrt durch Tirol. Versuchen Sie, wenn Sie in den Urlaub fahren, einen Tag früher oder zumindest in der Nacht loszufahren.
4: Zwischen 11 und 19 Uhr sind sowohl die Brennerautobahn als auch die beiden Bundesstraßen gesperrt.
1: Die Spritpreisbremse läuft am Sonntag aus. Die Regierung hat sich noch nicht geeinigt, ob und wenn ja, in welcher Form sie fortgesetzt wird. Mit der Preisbremse wurden die Preise zuletzt um 4,5 Cent pro Liter gesenkt. Julian Paschinger.
7: Zuletzt wurden die Gewinnmargen von Mineralölkonzernen durch die Spritpreisbremse um 2,5 Cent pro Liter gesenkt. Die SPÖ ist für eine Verlängerung dieser Maßnahme, die ÖVP zumindest skeptisch, die NEOS klar dagegen, Ausgang bei den Verhandlungen ungewiss. Der zweite Teil der Spritpreisbremse ist eine Senkung der Mineralölsteuer, finanziert aus Mehreinnahmen bei der Mehrwertsteuer. Eine Verlängerung dieses Teils gilt als wahrscheinlich. ÖVP-Wirtschaftsminister Wolfgang Hartmannsdorfer sagt gestern, er erwarte sich,
8: dass im Juni so wie vereinbart, die Übereinnahmen des Staates, die er mit den Steuern gemacht hat, auch den Bürgerinnen und Bürgern zurückgegeben werden.
7: Die Senkung der Mineralölsteuer könnte im Juni aber erneut niedriger ausfallen, heißt es aus Verhandlerkreisen. Zuletzt hat sie 2 Cent pro Liter betragen.
1: Die Bewerbungsfrist für den Posten des ORF-Chefs ist vorbei. Es haben sich deutlich mehr als die üblichen rund 20 Personen beworben. Bei der Abstimmung am 11. Juni sind aber nur jene dabei, die der Stiftungsrat vorschlägt. Stefan Kappacher.
9: Unter den Bewerbungen sind Kaliber wie APA-Geschäftsführer Clemens Pick, der diesen Job für die ORF-Kandidatur aufgegeben hat. Er gilt auch als Favorit und kann mit Unterstützung aus den ÖVP- und SPÖ-Freundeskreisen rechnen. Mit Puls4-Gründer Markus Breitenecker, zuletzt im Vorstand von Pro7Sat1 in München, ist Pick aber ein starker Konkurrent erwachsen. Breitenecker hat sich heute bei einem Medientermin siegessicher gezeigt.
10: Ich gehe davon aus, dass ich eine Mehrheit im Stiftungsrat bekommen werde am 11.
9: Mit Johannes Lacher tritt ein weiterer Medienmanager mit internationaler Erfahrung an. Aus dem ORF kandidieren die Chefin der TV-Magazine Lisa Totzauer sowie ORF3-Geschäftsführerin Katrin Zierhut. Am 8. Juni wird es ein öffentliches Hearing geben, das auf ORF3 übertragen und auf ORF On gestreamt wird.
1: Am Sonntag endet der meteorologische Frühling. Laut Geosphere Austria war es der trockenste Frühling seit Messbeginn. Simon Köldorfer.
11: Im März, April und Mai zusammen hat es im Österreich-Mittel nur halb so viel geregnet wie in einem durchschnittlichen Frühling. Das hat es in der 169-jährigen Messgeschichte noch nie gegeben, so die Klimabilanz der Geosphere. Die Trockenheit betrifft ganz Österreich. Am größten ist das Regendefizit von Salzburg bis zum Waldviertel und in Osttirol. Lienz zum Beispiel hat in diesem Frühling statt 170 Liter Regen pro Quadratmeter nur knapp über 50 Liter bekommen. Die verantwortlichen Wetterlagen kann man nicht direkt dem Klimawandel zuordnen. Allerdings warnt die Klimaforschung seit Jahrzehnten davor, dass durch den Klimawandel lange Trockenheitsperioden wie diese weltweit häufiger werden.
1: Und damit zum Sport mit Wolfgang Eichinger.
12: Felix Gall ist auf dem besten Weg, den Giro d'Italia auf dem Siegespodest zu beenden. Gall wird auf der 19. der Königsetappe heute Vierter und bleibt vor den letzten beiden Etappen Gesamtzweiter.
13: Ich bin sehr zufrieden und es war noch ein ganz großer Tag, aber es war auf jeden Fall sehr, sehr wichtig.
12: Im Golf ist Österreichs Star Sepp Stracker beim Turnier in Kitzbühel auf dem Vormarsch. Stracker verbessert sich auf den geteilten 11. Platz mit 7 unter Par. Ex aequo mit Stracker zur Halbzeit der junge Tiroler Maximilian Steinlechner. Auch Bernd Wiesberger schafft als 30. den Cut. Bei den Tennis French Open in Paris ist Novak Djokovic ausgeschieden. Der Serbe verliert gegen den 19-jährigen Brasilianer Joao Fonseca nach 2:0 Satzführung in 5 Sätzen. Im Fußball hat Trainer Christian Ilzer seinen Vertrag beim deutschen Bundesligisten Hoffenheim vorzeitig langfristig verlängert. Das hat der Verein bekannt gegeben. Wie lange und bis wann aber nicht. Und morgen dann das entscheidende Spiel um den Frauenfußballmeistertitel zwischen der Wiener Austria und St. Pölten. Der Wiener Austria reicht zum ersten Frauenmeistertitel. Ein Punkt, ein Unentschieden. Spielbeginn in der Generali Arena, 14 Uhr, live zu sehen in ORF 1.
1: Und nun zum Wetter mit Thomas Vostal.
14: Am längsten sonnig ist es morgen im Westen und im Süden von Österreich. Hier wird es nur am Nachmittag vereinzelt gewittrig. Anders in Oberösterreich, Niederösterreich, Wien und im Burgenland. Hier scheint nur zeitweise die Sonne morgen. Ab Mittag ziehen dann von Norden her teils kräftige Regenschauer und Gewitter durch. Am Sonntag wird es überall unbeständiger mit etwas Sonne und am Nachmittag dann Schauern und Gewittern. Sommerlich warm bleibt es an beiden Tagen.
1: Das war das Nachtjournal mit Tina Hanreich.
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1: Am Mikrofon ist Tina Hanreich. Ein Vorschlag vom Tiroler Landeshauptmann zur geplanten Gesundheitsreform hat für Aufsehen gesorgt. Die Idee? Spitäler und den niedergelassenen Bereich gemeinsam planen und finanzieren, aber nicht bundesweit, sondern jeweils in den Bundesländern. Ist das realistisch? Katja Arthofer hat sich bei Politikerinnen, Politikern und Experten umgehört.
2: Der schwarze steirische Landesrat Kornhäusl will jetzt rasch Lösungen.
3: Es liegen viele Vorschläge am Tisch. Es wert jedenfalls, dass man intensiv darüber diskutiert. Und ich kann auch dem Vorschlag von Landeshauptmann Mattle prinzipiell etwas abgewinnen.
2: Dass also Länder künftig Ordinationen und Spitäler gemeinsam planen, die ÖGK würde dadurch entmachtet. Das würde auch Kärntens Landesrätin Brettner, SPÖ, gefallen. Sie kritisiert die Kassen massiv.
4: Und deshalb bin ich, also das kann ich einmal ausschließen, gegen Zentralisierung. Weil dann wären Bundesländer, die weit weg sind vom Zentrum, benachteiligt.
2: Die Kärntnerin will weiter im Land entscheiden, wo künftig ein Spital steht. Ihre Parteikollegin im Bund, Staatssekretärin Königsberger Ludwig, sagt hingegen,
5: muss sie tatsächlich auch gemeinsam überlegen, wie man auch bundesländerübergrenzend bei den Spitälern eine gute gemeinsame Steuerung und Planung auf den Weg bringen kann.
2: Ist man also noch weit voneinander entfernt?
1: Ein Treffen von US-Präsident Donald Trump und seinen Sicherheitsberatern im Weißen Haus zum Iran-Krieg ist ohne Ergebnis zu Ende gegangen. Laut einem Regierungsvertreter ist eine Einigung in greifbarer Nähe. Es gibt aber weiterhin strittige Punkte. Zuvor hatte Trump angekündigt, heute eine endgültige Entscheidung zu treffen. Nach dem Ebola-Verdacht einer 19-jährigen Frau gibt es jetzt Entwarnung. Eine Untersuchung in der Klinik Favoriten in Wien hat keinen Hinweis auf eine Ebola-Infektion ergeben. Benjamin Steiger berichtet.
6: Nach einem ersten Test in Linz ist jetzt auch die zweite spezialisierte Untersuchung in der Klinik Favoriten negativ ausgefallen, heißt es vom Wiener Gesundheitsverbund. Die Oberösterreicherin war in Uganda, wo es einige Ebola-Fälle gibt. Sie war über die Caritas als Freiwillige dort und hat in einem Waisenhaus gearbeitet. Am Pfingstmontag ist sie heimgekehrt und hat zwei Tage später Symptome der mitunter tödlichen Infektionskrankheit bekommen. Gestern ist die Frau in die darauf spezialisierte Klinik Favoriten gebracht worden, heute dann die Entwarnung. Zur tatsächlichen Diagnose der Patientin ist aus Datenschutzgründen nichts bekannt gegeben worden. Die Frau werde jedoch weiter betreut und entsprechend der Situation versorgt.
1: Senta Berger ist für ihre Rolle in der Buchverfilmung Ach, diese Lücke, diese entsetzliche Lücke mit dem Deutschen Filmpreis ausgezeichnet worden. Die 85-jährige gebürtige Wienerin nahm den Preis als beste Hauptdarstellerin bei der Verleihung in Berlin vor kurzem entgegen. Das waren die Nachrichten mit Tina Hanreich. Und damit zum Wetter.
7: Der meteorologische Frühling geht am Wochenende sehr warm, aber unbeständig zu Ende. Morgen am Samstag zeigt sich die Sonne im Norden und im Osten nur noch zeitweise und ab etwa Mittag ziehen dann Schauer und Gewitter durch mit teils kräftigen Windböen. Im Westen und im Süden scheint morgen dagegen noch oft die Sonne und es wird nur vereinzelt am Nachmittag gewitterig. Der Sonntag, der ist dann überall unbeständiger mit etwas Sonne, aber besonders am Nachmittag auch mit Schauern und mit Gewittern. Die Höchsttemperaturen am Wochenende zwischen 24 und 31 Grad. Soviel zum Wetter mit Thomas Wostal.
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1: 0 Uhr. Es ist Samstag, der 30. Mai. Im Nachrichtenstudio begrüßt Sie Tina Hanreich. Heute um 11 Uhr geht es los. 8 Stunden sind die Brennerautobahn und die Bundesstraße wegen einer Demonstration gesperrt. Enorme Staus werden erwartet. Wolfgang Böhmer, warum wird aber eigentlich demonstriert?
2: Weil es zu viele Lkw sind, Lärm- oder Schadstoffgrenzwerte lange pulverisiert worden sind und es immer noch mehr Lkw werden. Inzwischen sind es über 2,5 Millionen Lkw, weil der Brenner einfach die günstigste Strecke ist, auch deutlich billiger als der oft sogar kürzere Weg durch die Schweiz. Und so rollen in Tirol und über den Brenner dreimal mehr Lkw als etwa über alle Schweizer Pässe zusammen. Mehr Maut verlangen geht aber nicht, ist mit EU-Recht ganz schwer vereinbar. Und dann hat man eben Notmaßnahmen gegen Lärm und Dreck gesetzt, wie eben Nacht- und Wochenendfahrverbote. Seit die Lkw aber unter Anführungszeichen sauberer werden, droht das alles zu bröckeln. Und Italiens Vizepremier Matteo Salvini hat Österreich vor dem Europäischen Gerichtshof geklagt und will freie Fahrt auch über den Brenner rund um die Uhr. Die Demo soll auch ein Hilfeschrei sein, auch ein Signal Richtung Brüssel, dass eine Region an und übers Limit kommt und nur zuschauen und überfahren werden, geht halt auch nicht, sagt man.
1: In seinem Jahresbericht über den Einsatz sexueller Gewalt in bewaffneten Konflikten hat UN-Generalsekretär Antonio Guterres erstmals Israel auf die sogenannte schwarze Liste von Staaten gesetzt, die sexuelle Gewalt systematisch als Kriegswaffe einsetzen. Israel weist die Vorwürfe empört zurück und kündigt die Zusammenarbeit mit Guterres auf. Aber wie reagieren israelische Menschenrechtsorganisationen auf den UNO-Bericht? Israel-Korrespondent Nikolaus Wildner sagte dazu in der ZIP.
3: Ich habe heute mit der früheren Direktorin von Amnesty International Israel gesprochen und sie hat mir erzählt, dass israelische Menschenrechtsorganisationen auch Alarm schlagen, was die Menschenrechtslage zum Beispiel im israelischen Strafvollzug betrifft, was die Behandlung palästinensischer Häftlinge seit dem Hamas-Massaker des 7. Oktober 2023 angeht. Zum Beispiel hat sie gesagt, dass unter ungeklärten Umständen mindestens 94 Palästinenser im Strafvollzug gestorben sind, aber sie weist doch darauf hin, dass Menschenrechtsorganisationen weltweit solche Vorwürfe verwenden, um gezielte Kampagnen gegen Israel zu fahren. Das hat auch dazu geführt, dass die israelische Filiale von Amnesty International ausgeschlossen worden ist aus dem Weltverband von Amnesty International. Und die Gefahr ist, dass dadurch keine Aufklärung mehr stattfindet, weil sich die Fronten verhärten zwischen einer israelischen Regierung, die alles pauschal zurückweist, und Organisationen weltweit, die Israel pauschal verurteilen.
1: Die Drohne, die in ein Wohnhaus in Rumänien eingeschlagen ist, stammt aus Russland. Das sagt jetzt die NATO. Auch der rumänische Verteidigungsminister betont, dass die Seriennummer zweifellos russisch sei. Russlands Präsident Putin hingegen hatte zuvor mitgeteilt, dass die Herkunft der Drohne noch unklar sei. Durch den Drohneneinschlag vergangene Nacht wurden 2 Menschen verletzt. Das Trump Kennedy Center in Washington soll wie früher wieder Kennedy Center heißen. Ein US-Gericht ordnete an, dass Trumps Name von der Fassade des renommierten Kulturzentrums entfernt werden muss. Markus Müller berichtet.
4: Die Umbenennung war illegal und muss rückgängig gemacht werden. Das derzeitige Trump Kennedy Center muss also wieder nur Kennedy Center heißen. Der große Kulturkomplex im Zentrum der Hauptstadt Washington mit Opernsaal, Konzertsaal und Theaterbühne muss außerdem weiterhin geöffnet bleiben. Das Weiße Haus hat angekündigt, das Zentrum im Sommer für unbestimmte Zeit schließen zu wollen, offiziell für Renovierungsarbeiten. Tatsächlich hatten nach der Umbenennung aber viele Künstler ihre Auftritte abgesagt und es war schwer, überhaupt ein Programm erstellen zu können. Auch die geplante Errichtung eines Ballsaals beim Weißen Haus war vor kurzem durch ein Gerichtsurteil untersagt worden. Die Regierung hat den Bau bisher aber trotzdem aus, wie es heißt, Sicherheitsgründen fortgesetzt.
1: Rund 600 Kirchen und kirchliche Einrichtungen haben gestern in ganz Österreich zur Langernacht der Kirchen eingeladen. Laut Schätzungen der Veranstalter nutzten 300.000 Besucherinnen und Besucher das Angebot. Bis in die späten Abendstunden konnten insgesamt 1.700 Veranstaltungen bzw. Programmpunkte besucht werden. Das waren die Nachrichten mit Tina Hanreich. Und damit zum Wetter.
5: Am längsten sonnig ist es heute im Westen und im Süden von Österreich. Hier wird es nur vereinzelt ab dem Nachmittag gewitterig. Anders in Oberösterreich, Niederösterreich, Wien und im Burgenland. Hier scheint heute nur zeitweise die Sonne und ab Mittag ziehen von Norden her teils kräftige Regenschauer und Gewitter durch. Außerdem wird es windig, mit Gewittern auch stürmisch. Am Sonntag überall unbeständiger mit etwas Sonne, aber besonders am Nachmittag auch Schauern und Gewittern. Sommerlich warm ist es an beiden Tagen mit 24 bis 31 Grad. So viel zum Wetter mit Thomas Wostal.
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1: Am Mikrofon ist Rainer Horns. Es ist 1 Uhr. Top-Thema heute in Tirol und rundherum, die Blockade der Brenner-Autobahn ab dem späten Vormittag, mit der die Menschen im Wipptal gegen die massive Verkehrsbelastung protestieren wollen. Ab 11 Uhr wird der Brenner-Korridor für den gesamten Durchreiseverkehr gesperrt. Viele warnen vor einem Verkehrskollaps, berichtet Christiane Knapp.
2: Hunderte Polizeikräfte sind heute im Einsatz, um ein Verkehrschaos möglichst schon an den Tiroler Landesgrenzen abzuwenden. Ab dem Zeitpunkt der Sperre werden Autofahrer gestoppt, sie müssen umdrehen und großräumig ausweichen. Ausgenommen ist der Ziel- und Quellverkehr, beispielsweise dürfen auch Urlauber weiterfahren, die eine Buchungsbestätigung im betroffenen Gebiet vorweisen. Ab 11 Uhr ist die gesamte Brennerroute, sowohl die Autobahn A13 als auch das niederrangige Straßennetz im Wipptal, komplett gesperrt. Die Blockade ist bis 19 Uhr anberaumt. Der Unmut darüber ist im benachbarten Ausland groß, aber auch im Bundesland Salzburg. Man befürchtet da wie dort ein Chaos im Reiseverkehr über den heutigen Tag hinaus.
1: In Dortmund läuft seit dem späten Abend ein größerer Polizeieinsatz in der Innenstadt. Zahlreiche Kräfte seien vor Ort, so die Polizei. Warum, sagt sie derzeit nicht. Es soll jedenfalls mehrere Verletzte geben. Nähere Details dann, wenn sie uns vorliegen. Rückschlag für Donald Trump. Das Trump-Kennedy-Center, das von ihm umbenannte große Kulturzentrum in Washington, muss den Trump im Namen wieder streichen. Die neuen Schilder müssen runter. In Washington ist unser Korrespondent Markus Müller.
3: Die Umbenennung war illegal und muss rückgängig gemacht werden. Das derzeitige Trump-Kennedy-Center muss also wieder nur Kennedy-Center heißen. Der große Kulturkomplex im Zentrum der Hauptstadt Washington mit Opernsaal, Konzertsaal und Theaterbühne muss außerdem weiterhin geöffnet bleiben. Das Weiße Haus hat angekündigt, das Zentrum im Sommer für unbestimmte Zeit schließen zu wollen, offiziell für Renovierungsarbeiten. Tatsächlich hatten nach der Umbenennung aber viele Künstler ihre Auftritte abgesagt und es war schwer, überhaupt ein Programm erstellen zu können. Auch die geplante Errichtung eines Ballsaals beim Weißen Haus war vor kurzem durch ein Gerichtsurteil untersagt worden. Die Regierung hat den Bau bisher aber trotzdem aus, wie es heißt, Sicherheitsgründen fortgesetzt.
1: Und wegen des Ebola-Ausbruchs in Zentralafrika verhängen die Fußball-WM-Gastgeber USA, Kanada und Mexiko Einreiseverbote. Einen Monat lang dürfen ausländische Reisende nicht in die USA, wenn sie in den vergangenen 3 Wochen in Uganda, der Demokratischen Republik Kongo oder im Südsudan waren. In Mexiko sind es sogar 2 Monate. Damit wolle man Fans und Sportler schützen, heißt es. Jetzt zum Wetter und zu Nathalie Auer.
4: Bis zu 30 Grad wurden es gestern in Lienz. Und auch das Wochenende bringt uns Sommertemperaturen. An den Nachmittagen hat es meist so zwischen 24 und 30 Grad. Dazu gibt es zeitweise Sonnenschein. Schauer und Gewitter sind diesmal aber auch dabei. Heute kann euch vor allem von Salzburg bis ins Burgenland ein gewittriger Schauer erwischen. Morgen sind Schauer und Gewitter dann überall möglich. Stellenweise können die Gewitter auch heftig ausfallen mit Starkregen und gefährlichen Sturmböen. Und unbeständig werden auch die ersten Junitage.
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1: Am Mikrofon ist Rainer Hans, es ist 2 Uhr. Die neue Bildungskarenz, jetzt Weiterbildungszeit, steht in den Startlöchern. Sie ist deutlich strenger geregelt als die als oft zu lasch kritisierte Vorgängerin. Ab übernächster Woche kann man sie beim AMS beantragen, berichtet Eva Haslinger.
2: Höhere Zugangshürden und strengere Anforderungen, das bringt die neue Weiterbildungszeit. AMS-Chef Johannes Kopf.
3: Ich glaube, es gibt sehr sinnvolle, wesentliche Einschränkungen, die diesen früheren Missbrauch doch massiv bekämpfen.
2: Um dieses Modell zu nutzen, muss man seit mindestens einem Jahr beim aktuellen Dienstgeber beschäftigt sein. Früher genügte ein halbes Jahr. Es wird nicht mehr möglich sein, unmittelbar nach einer Elternkarenz eine Weiterbildungsbeihilfe in Anspruch zu nehmen. Die Ausbildung muss mindestens 20 Wochenstunden umfassen. Bei Studien müssen 20 ECTS pro Semester absolviert werden. Außerdem hat man keinen Rechtsanspruch auf eine Beihilfe. Das AMS kann den Antrag ablehnen, wenn es eine Bildungsmaßnahme für nicht sinnvoll hält. Bei besser verdienenden Beschäftigten muss der Arbeitgeber 15% der Förderung übernehmen.
1: Kurz vor Beginn des Pride Months hat das Parlament in Ghana in Westafrika jetzt für ein umstrittenes Anti-LGBT-Gesetz gestimmt. Wer an homosexuellen Aktivitäten teilnimmt, riskiert bis zu 3 Jahre Haft. Wer sie befürwortet oder vorsätzlich unterstützt, dem drohen bis zu 5 Jahre Haft, heißt es. Das Gesetz muss jetzt noch vom Präsidenten gebilligt werden. Immer öfter rufen in Salzburg Betroffene der anhaltenden Trockenheit und der Wasserknappheit die Feuerwehren zu Hilfe. Die Freiwilligen bringen kostenlos tausende Liter Wasser, berichtet in Salzburg Peter Obermüller.
4: Brunnen, die versiegen, Quellen, die zu wenig Wasser führen, Becken und Großbehälter, die leer sind. Die Salzburger Feuerwehren bringen immer öfter Nutzwasser zu Landwirten. Insgesamt heuer bereits mehr als 80 Mal. Von Adnet über Altenmarkt, Bad Rastein, Maria Alm, Michael Beuern, Großgemein bis nach Rammingstein. In Wagrain helfen die Freiwilligen der Feuerwehr 9 Mal, in Bischofshofen 14 Mal, Ortsfeuerwehrkommandant Hartmut Wedeskind.
5: Seit einigen Wochen sind wir unterwegs, dass wir Nutzwassertransporte durchführen, teilweise mit 2 Tanklöschfahrzeugen, einer fast 4.000 Liter und der größere, das Großtanklöschfahrzeug, fast 12.000 Liter.
4: Auch in Sederhaus im Lungau hat die Feuerwehr bereits mehrfach Wasser an einen Schafbauern geliefert. Auch bei einem großen Fischteich im Ortsteil Rotenwand sind die Freiwilligen bereit, Wasser zuzuführen. Der Wasserstand sinkt nach Beobachtungen des Pächters pro Woche um 10 Zentimeter.
1: Damit sind wir auch schon beim Wetter und bei Nathalie Auer.
6: Zeitweise sonnig wird es heute und mit der Sonne steigen die Temperaturen kräftig nach oben. Am Nachmittag hat es 24 bis 31 Grad. Im Lauf des Tages ziehen aber auch Wolken durch und die bringen ab Mittag ein paar Regenschauer und Gewitter. Die meisten gewitterigen Schauer gibt es heute von Salzburg bis ins Burgenland. Außerdem kann in Schauer- und Gewitternähe starker bis stürmischer Wind auffrischen. Morgen geht es dann wechselhaft weiter.